0: Start, hallo Deutschland, hallo Welt. Mittig steckt unser Deutschland-Dart-File und die Sache, die wir suchen, ist sehr eng. Wir sind nicht in Niedersachsen und nicht in Kassel. So viel hat Popnacht-Hörer Nils schon rausgefunden. Wer fragt sich weiter ran? Oder hat vielleicht sogar eine Idee? 07221 2011.
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0: Dennis, ist es vielleicht die engste Straße der Welt? Die Spreuerhofstraße in Reutlingen. Na, also wenn ihr aufmerksam zuhören würdet hier regelmäßig bei unserem Deutschland-Dart oder vor allem vorher mal unser Archiv checkt, das wir ja online haben, da sind ja alle Deutschland-Dart-Ziele, die wir in den letzten anderthalb Jahren hier gezogen haben, drin, dann hättet ihr gewusst, dass wir diese Frage oder diese Straße schon hatten hier als Ziel. Und der Deutschland-Dart-Pfeil trifft lustigerweise niemals zweimal dieselbe Stelle. Von daher fällt das leider raus. Aber wir hören mal, was der Timo aus Bocholt zu sagen hat. Guten Morgen, Timo.
1: Guten Morgen, ja.
0: Du bist unterwegs durch die Nacht mit deinem LKW und bist auch am Rätseln, was es denn sein könnte. Also wir wissen, wir sind mittig von Deutschland und es ist sehr eng, was wir suchen.
1: Ja.
0: Was tippst du denn oder möchtest du weiterfragen?
1: Ich würde tippen auf die in Eisenach, die Drachenschlucht.
0: Nein.
1: Oh.
0: Haben auch viele getippt tatsächlich.
1: Ja.
0: Die Drachenschlucht ist es aber leider nicht.
1: Alles klar.
0: Aber du dürftest weiterfragen.
1: Hallo.
0: Also das war jetzt erst dein erstes Nein. Insgesamt darfst du ja 3 Neins einsammeln.
1: Ja. Fällt mir so auf die Schnelle nicht
0: ein. Ich könnte jetzt lieb sein zu euch.
1: Ja.
0: Ich überlege gerade mal, ob ich es sein soll. Ja, aber also du bist schon nicht weit weg von der Sache, die wir suchen.
1: Nicht weit weg.
0: Mhm.
1: Fällt mir so nichts auf die Schnelle ein.
0: Ja gut, aber vielleicht den anderen. Vielleicht ist das für die anderen ein guter Hinweis. Möchtest du aufgeben dann an dieser Stelle?
1: Ja, ich überhaupt.
0: Ja, okay, gut. Aber dann haben wir doch schon was rausgefunden. Es ist nicht die Drachenschlucht, wie viele dachten. Und wir sind nicht weit weg von dem, was Timo gesagt hat, von der Stadt. Timo, danke für die weitere Vorarbeit und dir eine gute Fahrt durch die Nacht.
1: Alles
0: mach's
1: klar,
0: gut. Danke. Ciao. 07221 2011. Wer mag es als nächstes wagen?

0: Als Lokführer durch die Nacht fährt der Hagen aus Leipzig allerdings ohne Lok. Ne, wo ist die denn?
1: Die Lok, die ist wahrscheinlich jetzt bei anderen Kollegen und wird von denen weitergefahren.
0: Ja, aber du hast gesagt, du hast schon gestern Abend quasi schon Feierabend gehabt. Wieso bist du dann jetzt noch unterwegs nach Hause?
1: Naja, ich arbeite bundesweit, ich werde vermietet und bin im Moment in Schleswig-Holstein tätig und naja, wohne halt in Leipzig, ne?
0: Und da fährst du jetzt dann noch heim?
1: Ich fahre, ja, na gut, das gestern Abend war gestern um 16:30, also gestern Nachmittag.
0: Ach so, okay.
1: Ist schon eine Weile her und dann kurzes Schläfchen und dann gesagt, so, jetzt geht's nach Hause, damit man ein bisschen was vom Urlaub hat. Jetzt geht's in Urlaub.
0: Ah, schön. Okay, vielleicht schicken wir dann noch ein Popnacht-Goodie mit. Als begehrtesten Preis der Nacht, wenn du jetzt lösen solltest, wo unser Deutschland-Dart-Pfeil steckt, frag doch mal. Willst du lösen oder willst du noch weiterfragen?
1: Nee, ich würde eher weiterfragen wollen.
0: Dann frage mal.
1: Meine Überlegung war gewesen, hat der Ort einen japanischen Garten?
0: Das, aber manchmal sind so spezielle Fragen. Das muss ich wieder nachfragen. Einen japanischen Garten. Nein,
1: okay.
0: Was wäre das denn gewesen?
1: Ich war ja jetzt bei Bad Langensalza mit dem Gedanken.
0: Nein.
1: Weil da gibt es sehr viel enge Straßen, Gassen und eng. Das war so der Gedanke gewesen.
0: Also der Timo hat ja auf die Drachenschlucht Eisenach getippt. Na, und ich sagte darauf, da sind wir nicht weit weg.
1: Gut,
0: ich meine, jetzt ist das natürlich relativ. Ja, eben, es ist relativ, aber es könnte ja sogar gar nicht, also so wirklich gar nicht weit weg sein davon.
1: Bleiben wir im westlichen Teil von Thüringen?
0: Ja, aber volle Pulle.
1: Okay. Das ist ja ganz schwierig. Da kennt er uns nicht so viele.
0: Ich hab so ein schlechtes Gewissen, wenn ich sage.
1: Ist der Ort ein Wintersportort?
0: Würde ich sagen, nein.
1: Okay.
0: Was wäre da denn dir in den Kopf gekommen?
1: Ich war jetzt gedanklich irgendwo so Zellameles, Oberhof, irgend sowas in der Richtung.
0: Also, ich sag dir, warum ich ein schlechtes Gewissen habe oder beziehungsweise darüber nachdenke, ob ich eins haben muss, wenn ich doch sage, Drachenschlucht Eisenach, nicht weit davon weg, also gar nicht weit weg.
1: Gar nicht weit weg. Ich kenne mich da unten nicht gut genug aus, ich bin zwar aus Osten, aber das kenne ich.
0: Ja, aber was könnte denn zum Beispiel, wenn ich das so eingrenze und sage, gar nicht weit weg, wo könnte es denn dann sein zum Beispiel noch?
1: Wo könnte es denn dann sein? In Suhl.
0: Ja, oder vielleicht, also so, weißt du, so gar nicht weit weg. Ich weiß nicht, wie es deutlich ja noch sagen soll.
1: Da in Eisenach selbst wahrscheinlich.
0: Ja, zum Beispiel.
1: Okay. Oh Gott, ich war noch nicht in Eisenach. Was ist da besonders eng? Keine Ahnung.
0: Da gibt es ganz viele schöne Sachen. Ich hatte mal eine Beziehung nach Eisenach und da war ich ganz oft da. Super schön. Wartburg natürlich, ne, sowieso. Wartburg, aber dann gibt es auch das Frühlingsfest da. Bitte?
1: Die Wartburg ist ja relativ groß. Die ist ja nicht eng.
0: Ja, genau. Und um die geht es auch gar nicht. Das kann ich schon mal direkt vorwegnehmen. Weil das wäre zu einfach und zu langweilig. Weil
1: Eisenach-Wartburg ist hier. Handelt es sich um ein Gewässer?
0: Nein. Und damit sind wir bei deinem dritten Nein, okay. Hagen. Aber alles danke, du hast es mit meiner nachdrücklichen Hilfe doch dann noch ein bisschen eingegrenzt für die anderen. Wir fragen mal weiter in die Runde. Jo. Hat jemand jetzt eine Idee? Also, der Pfeil steckt in einer Sache, die einen Superlativ, sich mit einem Superlativ beschreiben lässt. Und sie ist sehr eng und wir befinden uns in Eisenach. Das muss doch jemand lösen jetzt bitte. 072211. Hagen, liebe Grüße. Komm gut ein.
1: Liebe Grüße, danke.
0: Ciao.

0: Es ist 2.31 Uhr.
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2: Heute fällt zunächst im Westen Deutschlands zum Teil schauerartiger Regen. Gewitter können dabei sein. In der Osthälfte bringt der Tag lange sonniges Wetter. Im Tagesverlauf kommen die Regenwolken mit häufigeren Gewittern weiter über Teile der Westhälfte voran. Dabei besteht regional Unwettergefahr durch Starkregen. 17 Grad werden in der Eifel bis 26 Grad im Osten erreicht. Am Freitag in der Osthälfte gebietsweise Regen. Sonst nach regionalem Nebel teils Wolken, teils Sonne.
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3: Vorsicht bitte auf der A4 Kirchheimer Dreieck Richtung Chemnitz. Zwischen Wandersleben und Kreuz Erfurt liegt ein Wildschwein. Vorsicht auf der A4 Richtung Dresden. Zwischen Dreieck Bommen und Herleshausen liegen Fahrzeugteile auf der Fahrbahn. Vorsicht bitte auf der A4 Kirchheimer Dreieck Richtung Erfurt. Zwischen Bad Hersfeld und Ausfahrt Friedewald steht ein defekter LKW. Vorsicht bitte auf der A14 Halle Richtung Magdeburg. Zwischen Hallo-Tornau und Halle-Trotha steht ein defekter PKW. Die A38 Richtung Leipzig ist zwischen Friedland und Ahrenshausen wegen Tunnelwartungsarbeiten bis morgen früh 5.30 Uhr gesperrt. Empfohlene Umleitung ist die U85. In Eisenberg, im Bereich Turnerberg, Behinderungen durch einen Feuerwehreinsatz.
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0: kommst gerade widerwillig von einem Backstreet Boys Konzert aus Düsseldorf. Ne? Ihr seid gerade mit Svenja, einer Freundin, oder deiner Freundin.
1: Richtig.
0: Unterwegs nach Hause, ihr hattet ein tolles Konzert, wobei, glaube ich, Svenja mehr Spaß hatte als du, wenn ich das richtig verstanden habe.
1: Kann man so sagen, ja, genau.
0: Wieso hast du das gemacht?
1: Ja, das war alles meine Idee eigentlich.
0: Ach so, auch noch das?
1: Man sollte die mal gesehen haben, dachte ich mir, aber...
0: Aber bist nicht so begeistert?
1: Ja, kann sich halt mal angucken, aber es ist halt mehr so ein Frauending, ne?
0: Ja, wobei, die Songs kannst du doch auch mitsingen, oder? Wie alt warst du damals?
1: Ja, was... Gute Frage, nächste Frage. Wann waren denn die überhaupt mal so?
0: Anfang der 90er, Anfang Mitte der 90er.
1: Scheiße.
0: Da waren wir noch so 10, oder? Oder bist du wesentlich älter als ich?
1: Nee, wesentlich jünger.
0: Du bist jünger als ich? Wie viel jünger? Wie alt bist du?
1: Ich bin Baujahr 94.
0: Ach wirklich, dann bist du ganz 10 Jahre jünger. Okay. Mhm. Ja gut, okay, dann war es vielleicht doch nicht ganz so deine Zeit. Dann bist du quasi erwacht oder in die Musikwelt eingestiegen, als die gerade ihre Pause hatten oder so.
1: Ja, ich bin durch meine Geschwister so ein bisschen mit reingerutscht in diese...
0: Aber wichtig ist ja, dass du bei Svenja ein bisschen gepunktet hast. Die hat sich bestimmt riesig gefreut, oder?
1: Ich gehe mal von aus.
0: Na also, das war doch ein erfolgreicher Abend. Und wenn du jetzt noch das Popnacht-Goodie beim Deutschland-Dart abräumst, dann ist ja wohl das nicht mehr zu toppen. Dann ist ja wohl alles perfekt gelaufen heute für dich.
1: Dann geht's aber los.
0: Ich bin sehr gespannt, ob du lösen kannst oder willst du weiterfragen?
1: Nein, ich würde es lösen.
0: Dann hau raus.
1: Es ist das schmale Haus in Eisenach.
0: Und das ist vollkommen richtig! Ja! Das schmalste Haus Deutschlands haben wir gesucht. Das schmale Haus von Eisenach am Johannisplatz gilt als das schmalste Haus Deutschlands.

0: und wird von den Einheimischen liebevoll Handtuch genannt, mit einer äußeren Breite von nur 2,05 Meter. Und einem Innenmaß von 1,85 ist es so eng, dass ein Erwachsener mit ausgestreckten Armen beide Wände gleichzeitig berühren kann. Das etwa 250 Jahre alte Gebäude besitzt bei einer Grundfläche von nur rund 20 Quadratmetern 2 Stockwerke sowie ein Dachgeschoss. Bis 2017 war das Haus sogar noch bewohnt. Heute gehört es der Denkmalstiftung. Warst du da schon mal?
1: Nein, ich muss gestehen, da war ich leider noch nicht.
0: Svenja?
1: Ja, die ist ein bisschen da mehr unterwegs.
0: Ja, aber da kann man, glaube ich, nicht rein. Ne? Das sieht voll schön aus von außen. So zwischen so zwei große Häuser dazwischen gequetscht in die Lücke.
1: Ja, aber hatten sie eben mal so mal kurz gegoogelt bei Wikipedia.
0: Ja.
1: Ich weiß gar nicht, ob man da reinkommen kann.
0: Gibt es nur so Führungen von der Denkmalstiftung und so. Also oder vielleicht haben die mal einen Tag der offenen Tür oder so. Aber die ist ganz toll. Ich habe mir da so eine Reportage angeguckt gestern Nachmittag. Der Typ, der das damals gekauft hat, zu DDR-Zeiten, der hat das so krass renoviert und restauriert und hat da drin gelebt. Und das hat dadurch so einen Charakter gekriegt, dieses Haus, dass die gesagt haben, nachdem der gestorben ist 2017 und dann nicht mehr gewohnt hat, dass sie das alles genauso erhalten. Also es ist quasi, wenn man in sein Leben reingeht, so wenn man in dieses Haus betritt.
1: Aha.
0: Dominik, wir haben wieder ein bisschen was gelernt, wieder eine tolle neue Ecke kennengelernt. Guckst du mal, was wir alles so haben in Deutschland?
1: Ja, ich werde es dir die Damen anschauen.
0: Mach mal. Ihr kommt ja da aus der Ecke, ist ja bei euch quasi vor der Haustür. Kommt gut heim. Liebe Grüße auch an Svenja. Und habt eine gute Nacht, ja?
1: Vielen lieben Dank.
0: Macht's gut. Ciao.

Gefährliches aus dem Verkehrszentrum. Vorsicht auf der A43 Recklinghausen-Wuppertal. Zwischen Kreuz Herne und Herne Eike sind Personen auf der Fahrbahn. Fahrt vorsichtig, kommt gut an mit der Popnacht.

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1: Um 3 Uhr mit Lydia Wagner. Seit Mitternacht gilt der neue Tankrabatt. Durch eine Steuersenkung könnten Benzin und Diesel pro Liter fast 17 Cent günstiger werden. Allerdings nur, wenn die Tankstellen die Entlastung komplett an die Verbraucher weitergeben. Dazu sind sie nicht verpflichtet. Es ist schon der 2. Tankrabatt in diesem Jahr. Auch im Mai und Juni hat die Bundesregierung die Steuern auf Kraftstoff gesenkt. US-Verteidigungsminister Hegseth will das US-Militär umgestalten. Er hat in einer Rede angekündigt, dass es ein Fünftel weniger Stellen für Generäle und Admirale geben soll. Außerdem soll sich ein neues Kommando für autonome Kriegsführung auf Drohnen und KI-gesteuerte Roboter konzentrieren. Ralf Borchert berichtet aus Washington.
2: Tech-Milliardär Elon Musk ist einer von mehreren Prominenten, die in den kommenden 4 Monaten eine Strategie für die Kriege der Zukunft ausarbeiten sollen. Ziel ist laut Hegseth, die weltweite Überlegenheit des US-Militärs über Jahrzehnte zu sichern. Die Wortwahl des Ministers war auch diesmal extrem kulturkämpferisch. Soldaten müssten wieder Krieger mit todbringender Wirkung sein, so Hegseth. Frühere Programme für Vielfalt, Chancengerechtigkeit und Inklusion hätten in seiner Armee nichts mehr zu suchen.
1: Die EU-Innenminister treffen sich heute in Luxemburg zum ersten Mal seit dem Massenansturm von Migranten auf das spanische Gebiet Ceuta. Es geht um einen 5-Punkte-Plan, um die Kontrollen an den europäischen Außengrenzen zu verschärfen. Katrin Schmidt fasst zusammen.
3: Die EU-Grenzschutzagentur Frontex beispielsweise soll weitere Kapazitäten und Kompetenzen bekommen, um schneller in solchen Situationen zu unterstützen, was unter den Mitgliedstaaten umstritten ist. Bundesinnenminister Dobrindt spricht sich für eine stärkere Rolle von Frontex aus, genauso wie für die geplante Einschränkung des allgemeinen Asylrechts in besonderen Situationen. Denn dem 5-Punkte-Plan zufolge könnte künftig ein Krisenmechanismus dafür sorgen, dass in besonderen Lagen, wenn etwa Menschen instrumentalisiert werden, schnellere Verfahren und Rückführungen abweichend vom Asylrecht erlaubt sind.
1: Torhüter Jonas Urbech wird am Abend zum ersten Mal für die deutsche Fußballnationalmannschaft auf dem Platz stehen. Der 23-Jährige vom FC Bayern blickt positiv auf das Spiel gegen Serbien in München.
4: Ich freue mich einfach, dass ich morgen die Möglichkeit bekomme, ja, hier im eigenen Stadion aufzulaufen und meinen Teil dazu beizutragen, dass wir ja, als Team unseren ersten Sieg unter Jürgen Klopp einfahren.
1: Das Nations League-Spiel wird im ZDF übertragen. Anpfiff ist um 20.45 Uhr. Das Wetter in Deutschland. Heute Nacht nach Osten hin klar, vereinzelt Nebel, Tiefstwerte 19 bis 4 Grad. Tagsüber von den Alpen bis zur Oder noch einige Zeit Sonnenschein, dabei bis zu 27 Grad warm. Und die Zeit? Es ist 3.03 Uhr.
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6: Vorsicht auf der A4 Richtung Dresden. Zwischen Dreieck Wommen und Herleshausen liegen Fahrzeugteile auf der Fahrbahn. Vorsicht bitte auf der A14 Halle Richtung Magdeburg. Zwischen Hallo-Tornau und Halle-Trotha steht ein defekter PKW. Die A38 Richtung Leipzig ist zwischen Friedland und Ahrenshausen wegen Tunnelwartungsarbeiten bis morgen früh 5.30 Uhr gesperrt. Empfohlene Umleitung ist die U85.
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7: Mit Dennis Tienert, hallo Deutschland, hallo Welt. Und bevor die Müdigkeit killt, kommt genau zur richtigen Zeit die 3 nach 3. Die volle Energie in Musikform in der totesten Stunde der Nacht. 3 Songs, die ihr bestimmt. Ich habe die Playlist schon freigeräumt für das, was euch jetzt unbedingt wachhalten soll. Jeder darf wieder einen Song hier in den Ring werfen. Der Zufall entscheidet, welche 3 Songs ich ziehe. Ihr dürft euch alles wünschen. Es gibt nur 2 goldene Regeln. Der Song darf nicht schon gelaufen sein heute Nacht und der muss in unserer Datenbank drin sein. Was darf es denn bitte sein? Eure Vorschläge für die 3 nach 3 jetzt rüberschicken via WhatsApp oder Signal an die 07221 2011.
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Eure 3 nach 3, die aus euren Herzchen kommen. Das, was ihr jetzt braucht in der totesten Stunde der Nacht gegen das tiefe, böse, dunkle 3-Uhr-Loch. Wir werden es jetzt wieder herausfordern, beziehungsweise das Schicksal herausfordern, denn ich weiß nicht, was passiert. Ihr habt ganz viele Wünsche geschickt jetzt hier, die 07221 2011, und ich werde jetzt unter allen Einsendungen, und es waren wirklich wieder sehr viele dabei, 3 rausziehen, die dann zu unseren 3 nach 3 werden. Wir fangen doch mal an mit Song Nummer 1. Ich scroll mal blind. 1, 2, 3, 4, 5, 6, 7 mal runter und 1, 2 mal wieder hoch. Und bin bei Matthias gelandet von der A61. Moin Dennis, für die 3 nach 3 einen Wachmacher, die Guano Apes. Open your eyes. Okay. Machen wir. Eingeloggt. Dann als nächstes Daniel. Wie wäre es für die 3 nach 3 mit Grauzone Eisbär? Ei, was für ein Klassiker. Okay, auch Grüße aus dem LKW. Haben wir. Und als letzten Song noch der Jan. Hallo, ich wünsche mir von Lady Gaga Disease. Liebe Grüße. Oh, das ist auch ein sehr seltener Song. Alles klar. Die 3 nach 3 stehen. Wach bleiben!

Großes Lob und Liebe für die 3 nach 3. Starke Auswahl, die Hörerschaft beweist guten Geschmack, schreibt Jana an die 0722211. Sehr gute Mischung kommt von Tommy. Schicken wir raus an Matthias auf der 61, der die Guano Apes vorgeschlagen hat. Lady Gaga war die Idee von Jan und Grauzone zuletzt kam aus dem LKW von Daniel. Vielen Dank dafür. Morgen dann die letzten 3 nach 3 für diese Woche. Alle, die diese Woche nicht drangekommen sind, morgen letzte Chance, hebt euch euren Wunsch auf. Ich wünsche euch viel Glück. Morgen wieder ab 3 nach 3 hier in der Popnacht.

0: 3.30 Uhr ist es.
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3: Heute fällt zunächst im Westen Deutschlands zum Teil schauerartiger Regen. In der Osthälfte bringt der Tag lange sonniges Wetter. Im Tagesverlauf kommen die Regenwolken mit häufigeren Gewittern weiter über Teile der Westhälfte voran. Dabei besteht regional Unwettergefahr durch Starkregen. Am Freitag in der Osthälfte gebietsweise Regen. Sonst nach regionalem Nebel teils Wolken, teils Sonne. Am Samstag ruhiges Wetter.
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4: Vorsicht auf der A4 Richtung Dresden. Zwischen Dreieck Bommen und Herleshausen liegen Fahrzeugteile auf der Fahrbahn. Vorsicht bitte auf der A14 Halle Richtung Magdeburg. Zwischen Hallo-Tornau und Halle-Trotha steht ein defekter PKW.
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0: Wir suchen kurz mal die Insel Bømlo in Norwegen. Da ist Popnachthörerin Katrin. Hallo.
1: Hi.
0: In der Nachtschicht.
1: In der Nachtschicht. Und wir machen Transportboxen für die Lachse, die ihr immer
0: essen. Die wir essen. Das heißt, das, was du da verpackst, das kommt hier bei uns in den Supermarkt.
1: Zum Beispiel, ja.
0: Ach wirklich? Also so richtig die Lachse, die quasi frisch gefischt werden, die verpackst du oder wie?
1: Also wir verpacken die nicht, wir machen nur die Kisten da dafür.
0: Ach so.
1: Die gehen dann weiter auf unserer Insel, sind dann auch einige Fischfabriken.
0: Ja.
1: Und die schicken dann die Lachse und auch speziell gibt es einige über extra Marken, die dann nach Deutschland gehen.
0: Oh ja, das heißt quasi, du hast nicht die ganze Zeit Fischgeruch in der Nase bei deiner Arbeit.
1: Nein.
0: Sehr
1: ich
0: gut.
1: Ich habe eher Styroporgeruch in der Nase.
0: Ah, dann ist die Frage, was ist besser? Fisch oder Styropor? Ja, dann würde ich doch lieber Fisch nehmen, glaube ich.
1: Ja, ich glaube es auch. So.
0: Aber na, es kann gut, tatsächlich sein, also wenn wir in den Supermarkt gehen und Lachs kaufen, dass die Verpackung, die wir da in der Hand haben, dass du die
1: auch
0: angefasst hast.
1: Auch von uns mit ist, natürlich.
0: Schön. Cool.
1: Ja.
0: Wie ist es da in Norwegen?
1: Ja, oft Wind und kalt.
0: Okay, also alle Klischees erfüllt. Und wie sieht es da aus mit Tag, Nacht und so weiter, da wo du bist?
1: Ja, also bei uns wird es im Winter noch nicht Polarnacht. Wir haben es noch an der Wintersonnenwende, also Ende Dezember haben wir es schon auch noch ein paar Stunden hell, so von 9:30 bis 3:30 ungefähr.
0: Aha.
1: Das wird erst am nördlichen Polarkreis, ja. Also ungefähr da, wo die Stadt Bodø ist. Habt ihr vielleicht schon mal gehört? Bodø, Glimt im Fußball, hat vielleicht ja. Schon irgendeiner gehört.
0: Ja.
1: Da ist dann schon eher Polarnacht.
0: Auch. Ah ja, also das heißt, du hast eigentlich relativ normale Tageszeiten und Tag-Nacht.
1: Ja, genau.
0: So bei dir.
1: Genau.
0: Bømlo. Genau, und du hast hier noch geschrieben, weil du ein bisschen über Lachs philosophieren wolltest.
1: Ja,
0: du magst ihn am liebsten geräuchert, schreibst du, mit Kartoffelpuffern.
1: Ja, Kartoffelpuffer. Und da bin ich ja immer so fasziniert, wenn ich in irgendeine Region komme. In Nordrhein-Westfalen zum Teil ist es der Reibekuchen oder Riffkuchen. Und
0: ja.
1: Dann in Luxemburg, da sind das die Krummbeerkichelchere. Ja, und vielleicht haben ja auch noch ein paar andere Zuhörer richtig schöne Tipps, wie die bei Ihnen heißen oder wie es noch heißt.
0: Also gibt es noch jemanden, der anderen Namen für Kartoffelpuffer kennt, willst du jetzt hier starten? Eine kleine Umfrage mitten in der Nacht, ja?
1: Mitten in der Nacht.
0: Vielleicht ist hier jemand. Ja, Katrin. Auf die Popnachthörer ist immer Verlass. Das kriegen wir hin. Dann sammeln wir doch jetzt mal. Habt ihr einen anderen Namen für Kartoffelpuffer bei euch in der Region? Dann schickt den mal rüber hier per WhatsApp oder Signal an die 07221 2011. Katrin,
1: ja, ja?
0: Liebe Grüße nach Norwegen. Schön, dass
1: Danke.
0: Du dabei bist, ja?
1: Super.
0: Mach's gut.
1: Mach's gut. Tschüssi.
0: Ciao.

0: Popnachthörerin Katrin aus Norwegen will, dass wir mal rumfragen, wie Kartoffelpuffer so bei euch heißt. Und es ist wirklich unglaublich, wie viele verschiedene Bezeichnungen es gibt. Hier der Jens schreibt, hi Dennis, bei uns in Koblenz sind das Gribbelscher. Oder Manja schreibt hier, bei uns in Sachsen heißt der Reibekuchen Glitscher. Auch ein lustiger Name. Tommy meint hier, in der Eifel nennt man den Kartoffelpuffer auch Kröbbelsche. In Kreis Trier-Saarburg Kromperpankisch. Das ist ja total kompliziert, das auszusprechen. Thomas aus Hattgenstein im Hunsrück, hallo.
1: Ja, hallo.
0: Wie sagt man es bei euch?
1: Krumbiere Pankoche.
0: Ah, das ist ja fast so wie Kromperpankisch, ne? Aus Trier-Saarburg. Ist auch nicht weit weg von euch. Aber doch ein bisschen
1: nicht
0: anders.
1: So ganz weit. Schön. Ja, hört sich anders an. Ja.
0: Kennst du noch irgendwo was anderes? Du klingst wie einer, der von hier rumkommt. Nein?
1: Nee, ich komme zwar rum, aber ich habe sonst keine andere Bezeichnung dafür.
0: Na gut, dann lese ich mal weiter durch. Danke dir, dass du angerufen hast. Liebe Grüße.
1: Okay, jo, danke. Tschüss.
0: Justine und Christian hier sind gerade auf dem Weg zum Flughafen nach Basel. Für uns geht's jetzt nach Griechenland. Das ist sehr schön. Bei uns heißt der Kartoffelpuffer hier unten in der Schweiz, an der Schweizer Grenze, Rösti. Wir grüßen natürlich ganz lieb. Wir würden uns über einen Gruß freuen, natürlich. Grüßen wir hier. Hallo, seht das? Ich winke sogar ins Mikrofon. Guten Morgen, bei uns im Siegerland sind es Riebekoche, schreibt Fatma. Dann Aloha, der Bianco hier. Ich komme aus dem Unstrut-Heinig-Kreis in Thüringen und bei uns heißen Kartoffelpuffer Ditscher. Also nicht Glitscher, wie wir es aus Sachsen kennen, sondern Ditscher, weil man die Maisen dann Apfelmus ditscht. Und der Mario schickt noch eine Audio hier.
2: Guten Morgen, hier ist der Mario.
0: Moin.
2: Ich komme aus dem Vogtland. Das ist im Dreiländereck zwischen Sachsen, Bayern und Thüringen und Tschechien. Und bei uns heißen die Kartoffelpuffer Bambis. Das ist so Bambis. Richtig schön typisch vogtländischer Name. In diesem Sinne, viele Grüße aus dem Vogtland.
0: Ich ahne, dass wir bis um 5 Uhr die Sendung vollkriegen mit noch verschiedenen und anderen Bezeichnungen. Habt ihr auch noch einen Ausdruck für Kartoffelpuffer? Dann schickt den noch rüber an die 07221 2011.

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1: Um 4 Uhr mit Lydia Wagner. Seit Mitternacht gilt der neue Tankrabatt. Der Staat verzichtet 3 Monate lang auf Steueranteile. Dadurch sollten die Preise pro Liter Benzin oder Diesel um etwa 17 Cent sinken. Steffi Linkscheid berichtet.
2: Die Tankstellen müssen diese Steuersenkung aber nicht 1:1 weitergeben. Erwartet wird, dass die Preise schon im Laufe der Nacht deutlich fallen. Die Bundesregierung rechnet damit, dass rund 2,5 Milliarden Euro weniger an Steuern in die Staatskasse fließen werden. Es ist schon der 2. Tankrabatt in diesem Jahr. Auch im Mai und Juni hatte die Bundesregierung die Steuern auf Kraftstoff gesenkt. Kritiker sagen, damals ist nur ein Teil des Tankrabattes bei den Menschen angekommen. Außerdem gehe dadurch der Reiz verloren, Sprit zu sparen. Befürworter sehen dagegen kein besseres Mittel, um Autofahrer zu entlasten.
1: Nach dem Zwischenfall an Bord einer Fly-Dubai-Maschine auf dem Weg von Dubai nach Tel Aviv sind die Passagiere inzwischen sicher in Israel angekommen. Nach Angaben von Israels Premier Netanyahu soll einer der Piloten seinen Kollegen niedergestochen und versucht haben, das Flugzeug mit rund 180 Menschen an Bord zum Absturz zu bringen. Passagiere hätten den Mann überwältigt. Bundestagsvizepräsident Ramelow hat den Einfluss von Social Media auf Wahlen und die Gesellschaft kritisiert. Das sei eine Welt, die er nie wollte, hat Ramelow dem Nachrichtenportal T-Online gesagt. Ihm sei aber bewusst, dass seine Partei, Die Linke, von Social Media profitiert hat. Cedric Bies aus der Nachrichtenredaktion.
3: Wörtlich hat Ramelow in dem Interview gesagt, ich bin mir bewusst, dass Sie jetzt nicht hier im Bundestag mit mir reden würden, ohne Heidi Reichineks TikTok-Rede. Die Fraktionschefin der Linken im Bundestag hatte vor der Bundestagswahl 2025 mit einer Wutrede gegen jetzt Bundeskanzler Merz für viel Aufmerksamkeit gesorgt. Das habe der Linkspartei viele Stimmen gebracht, meint Ramelow. Trotzdem fordert der Bundestagsvize, dass Menschen wieder mehr direkt miteinander reden. Er meint, wenn man sich nur mit Statements übereinander austausche, käme es zu Abgrenzung, Hass und Hetze.
1: Die Art, wie bei der letzten Fußball-WM Tickets verkauft worden sind, war teilweise illegal. Zu diesem Ergebnis ist die Glücksspielbehörde der Länder gekommen. Sie habe nach monatelanger Prüfung festgestellt, dass es Verstöße gegen den Glücksspielstaatsvertrag gegeben hat. Steht in der Mitteldeutschen Zeitung. Das Problem ist, dass Käufer Geld für Tickets gezahlt haben, ohne sicher zu wissen, in welcher Sitzplatzkategorie sie am Ende landen würden. Das falle nach deutschem Recht unter Glücksspiel. Das Wetter in Deutschland. Aktuell liegen die Tiefstwerte noch bei 19 bis 4 Grad. Tagsüber von den Alpen bis zur Oder noch einige Zeit Sonnenschein. In der Westhälfte des Landes teils kräftiger Regen. Die Temperaturen steigen auf 16 bis 20 Grad. Die Zeit, es ist 4.03 Uhr.
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4: Vorsicht auf der A4 Richtung Dresden. Zwischen Dreieck Wommen und Herleshausen liegen Fahrzeugteile auf der Fahrbahn. Vorsicht bitte auf der A14 Halle Richtung Magdeburg. Zwischen Hallo-Tornau und Halle-Trother steht ein defekter PKW. Vorsicht bitte auf der A14 Magdeburg Richtung Halle. Zwischen Magdeburg-Stadtfeld und Wandsleben steht ein Schwerlaster im Baustellenbereich. Auf der A4 Dresden-Frankfurt wird zwischen Stadtroda und Jenatz-Entrum die Fahrbahn Richtung Frankfurt erneuert. Bis voraussichtlich Dezember wird der gesamte Verkehr mit je 2 Fahrspuren pro Richtung auf der Richtungsfahrbahn Dresden geführt.
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5: Mit Dennis Tienert, hallo Deutschland, hallo Welt. Wir haben gerade großen Spaß mit den vielen anderen Bezeichnungen für Kartoffelpuffer. Also wie der bei euch in der Region heißt, Popnachthörerin Katrin, gerade auf der Nachtschicht auf der norwegischen Insel Bølmo, hat sich ja gewünscht, dass wir das mal rumfragen und es hört gar nicht mehr auf. Mir war nicht bewusst, dass es für ein und dieselbe Sache so viele verschiedene Ausdrücke gibt. Wir drehen gleich mal noch eine Runde durchs Postfach hier in 10 Minuten.
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0: 4.12 Uhr ist es, guten Morgen. Namen für Kartoffelpuffer in eurer Ecke. Wie nennt ihr die? Wollte Popnachteurin Katrin auf der Nachtschicht in Norwegen von der Popnacht-Community wissen, weil sie gerade da mit Lachs beschäftigt ist, beziehungsweise sie macht Verpackungen für Lachstransporte zu uns und hat dann überlegt, ja, sie mag ja am liebsten Räucherlachs und das am liebsten mit Kartoffelpuffer. Und da könnte man doch mal die Leute fragen, wie nennen die denn Kartoffelpuffer in ihrer Region? Und es kommt hier einfach am laufenden Band noch was rein an die 0722211 um 4.12 Uhr, wohlbemerkt. Fratzen nennen wir die Dinger im Erzgebirge, schreibt Jana hier. Fratzen. Oder in Ulmen in der Eifel, kommt von Alois, krummpare Kescheltja. Krummpare Kescheltja. Moin, also bei uns in Niedersachsen nennt man die Reibekuchen, aber ich kenne sie auch als Reiberdatschi, dann aus dem Bayerischen Wald. Grüß Thomas, Andreas hier. Bei uns in Herborn heißen die Hatschel, schreibt Ralf. Dann haben wir noch was aus dem Saarland bekommen von Hans-Peter. Bei uns heißen die Kartoffelpuffer Grumberg-Kischelsche. Also so ähnlich wie Kischeltja von Alois eben. Ronald schreibt uns, guten Morgen, ich komme ursprünglich aus dem Thüringer Schiefergebirge. Bei uns heißen die Kartoffelpuffer Schabig oder Scharpsch. Das ist, glaube ich, hergeleitet von der Kartoffel Schab, den man ja auch für die Klöße mitverwendet. Bei uns wurden die auch meistens herzhaft mit Knackwurst und Zwiebeln drin zubereitet. Da hat früher immer das ganze Haus meiner Oma so schön nach Bratfett gerochen. Ich habe als Kind genauso wie Klöße geliebt. Liebe Grüße. Und dann haben wir ja noch was aus der Heimat hier, Hessen. Das finde ich noch toll. Hallo Dennis, bei uns im Nordhessen, besonders im Umkreis von Kassel, nennen wir Kartoffelpuffer Ommenschnepper. Ommen steht für Ofen. Ommenschnepper. Oder auf Plattdeutsch, kommt von Sven hier, Kantüffelpuffer oder Tuffelpannkrog. Oder auch aus dem Ausland gab es Einsendungen hier, zum Beispiel von Thomas aus Japan. Da wurde der Kartoffelpfannkuchen aus dem Englischen quasi ins Japanische einjapanischt.
1: Also in Japan nennt man die Kartoffelpfannkuchen oder Reibekuchen oder wie auch immer Potato Pankeki.
0: Süß, oder? Aber am besten, finde ich, klingt es auf Niederländisch. Auf Niederländisch klingt einfach alles viel besser. Sebastian schickt uns hier rüber. Ich bin viel in den Niederlanden unterwegs und dort nennt man Kartoffelpuffer Aardappelpannenkoekjes.

0: Hier ist die Popnacht. Am ganz frühen Donnerstagmorgen. Wollt ihr um 4.22 Uhr was lernen über das Beamtengesetz und dabei ein bisschen lachen? Comedian Herr Schröder, der war mal Deutschlehrer am Gymnasium, steht jetzt aber lieber auf Bühnen und bringt Menschen mit ganz einfachen Mitteln zum Lachen, mit der Realität. Der hat mal für uns durchgeblättert und betreibt eine kleine Exegese.
1: Wenn man mal so reinguckt ins Landesbeamtengesetz, da spürt man, wie modern die drauf sind. Ich habe es mir neulich mal durchgelesen. Landesbeamtengesetz Baden-Württemberg ist 0,0,0 ausgedacht. Kann man sich als PDF-Datei ausdrucken lassen und Wortsuche machen. Wie oft kommt dieses oder jenes Wort im Landesbeamtengesetz vor? Stimmt wirklich. Das Wort Tod kommt ungefähr doppelt so oft vor wie das Wort Leben. Ja, das finde ich schon mal interessant. Das ist nur mal so statistisch, semantisch interessiert mich das. Das ist wirklich interessant. Steht original, ich zitiere aus dem Landes Beamtengesetz, 0,0 ausgedacht, steht so drin, der Tod. Der Tod stellt aus versorgungsrechtlicher Sicht die stärkste Form der Dienstunfähigkeit dar. Das steht original so drin. Das sind die Ministerien, die quasi für eure Ausbildung zuständig sind. Steht original so drin. Ich sag's so. Besteht ein Personalrat aus einer Person, erübrigt sich die Trennung nach Geschlecht. Das finde ich super. Also das ist mega. Also das sind richtig schlaue Leute da oben. Ne? Kultusmysterium, richtig gute Leute. Wirklich. Ne? Schön. Stirbt ein Bediensteter während einer Dienstreise, so ist damit die Dienstreise beendet. Ja, es ist total.

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4: Yo! Es ist 4.30 Uhr.
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6: Heute fällt zunächst im Westen Deutschlands zum Teil schauerartiger Regen. Gewitter können dabei sein. In der Osthälfte bringt der Tag lange sonniges Wetter. Im Tagesverlauf kommen die Regenwolken mit häufigeren Gewittern weiter über Teile der Westhälfte voran. Am Freitag in der Osthälfte gebietsweise Regen. Sonst nach regionalem Nebel, teils Wolken, teils Sonne. Am Samstag ruhiges Wetter.
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7: Vorsicht auf der A4 Richtung Dresden. Zwischen Dreieck Wommen und Herleshausen liegen Fahrzeugteile auf der Fahrbahn. Vorsicht bitte auf der A14 Halle Richtung Magdeburg. Zwischen Hallo-Tornau und Halle-Trotha steht ein defekter PKW. Vorsicht bitte auf der A14 Magdeburg Richtung Halle. Zwischen Magdeburg-Stadtfeld und Wandsleben steht ein Schwerlaster im Baustellenbereich. A4 Dresden-Frankfurt. Zwischen Hohenstein-Ernsthal und Glauchau-West wird in Richtung Frankfurt die Fahrbahn erneuert. Bis voraussichtlich Dezember wird der gesamte Verkehr mit je 2 Fahrspuren pro Richtung auf der Richtungsfahrbahn Dresden geführt. Dadurch ist in Richtung Frankfurt die Anschlussstelle Glauchau Ost bis Ende Oktober gesperrt.
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4: Die Popnacht hier. Liebe gemacht, wie immer von SWR3 mit unseren Brüdern und Schwestern von Bremen 4, HR3, MDR Jump, NDR 2, RBB 888, SR1, WDR 2 und Dennis Thienert. Hi.

Swims, Mr. Know-It-All. Leute, wir haben die Welt noch gar nicht verbessert heute. Das machen wir jetzt noch schnell, bevor die Popnacht schon wieder zu Ende ist und laden euer Karma-Konto auf beim einzigen Quiz, das das kann. Es heißt Quizzen ohne Wissen. Es ist das einzige Quiz, bei dem ihr nichts wissen müsst. Sehr praktisch für müde Hirne um diese Uhrzeit. Und ihr könnt mir mit allem, was ihr nicht wisst, die Welt ein kleines bisschen besser machen. Ihr kriegt drei Fragen mit jeweils drei Antwortmöglichkeiten. Wenn euch die nicht weiterhelfen, könnt ihr statt der richtigen Antwort einfach einen Karma-Joker einsetzen. Also eine gute Tat versprechen, die ihr für einen anderen Menschen macht. Wer hat Bock? 07221 2011. Wer ist um 4.35 Uhr wach genug, um nichts zu wissen?

0: Den unangenehmsten Moment von diesem Donnerstag hat der Sebastian aus Dortmund schon überstanden. Guten Morgen.
1: Guten Morgen.
0: Dein Wecker klingeln um 4 Uhr, ne?
1: Genau, richtig.
0: Jetzt kann es ja nur besser werden. Du bist auf dem Weg zur Arbeit schon?
1: Ja, leider.
0: Bei einer Firma, über die du natürlich nicht sprechen magst?
1: Weiß nicht, ob ich das wollte. Also,
0: nein. Es reicht, wenn wir eine Chemiefirma nennen. Ne? Groß Dortmund, Großraum Dortmund, wird wohl jeder wissen, was gemeint ist. Deswegen müssen wir ganz schnell dein Karma-Konto aufbessern, Sebastian. Oder willst du auch sagen, du hast es nötig, oder?
1: Ja.
0: Ja, eben. Wann hast du das letzte Mal irgendwas Gutes gemacht für einen anderen Menschen?
1: Ja, ich denke mal schon, so jede Woche mache ich so die eine oder andere Kleinigkeit, um
0: mal die Woche zu bringen. Das ist zu wenig. Da müssen wir jetzt ganz viele Karma-Joker einsammeln. Also, wir spielen eine Runde Quizzen ohne Wissen. Du kriegst 3 Fragen mit jeweils 3 Antwortmöglichkeiten. Wenn dir die nicht weiterhelfen, kannst du jede Frage mit einem Karma-Joker überspringen. Das ist irgendetwas Nettes, was du für einen anderen Menschen tust. Eine Möglichkeit gibt es zu verlieren. Wenn du dich auf eine falsche Antwort festlegst, ist das Spiel sofort vorbei. Das Popnacht-Goodie, um das wir hier zocken, wäre weg. Und alle bis dahin angebotenen Joker musst du natürlich trotzdem einlösen. Ehrensache. So, du kriegst die übrig gebliebenen Fragen von gestern, weil ich habe ja gestern gefragt, ob wir Quizzen ohne Wissen oder 2 Hörer, 3 Gedanken spielen. Die Leute haben sich für das andere Spiel entschieden, deswegen kriegst du die Altlasten von gestern. Frage 1. Wie viele Tasten hat denn ein klassisches Standardklavier? Bist du musikalisch?
1: Also ich würde auch gerne was Gutes tun, aber ich meine, ich hätte mal gehört, dass es 88 sind.
0: Ah, es ist richtig, 88. Vielleicht kriege ich dich hier mit. Welches Land hat inklusive all seiner Überseegebiete die meisten Zeitzonen weltweit? Weißt du das auch?
1: Auch da würde ich gerne was Besseres machen, aber ich meine, ich hätte gehört, dass Frankreich
0: ganz was gut dabei ist. War einer. Das habe ich auch noch nie gehabt bei diesem Spiel. So, warte, aber mit der kriege ich dich. Welche war die allererste registrierte DE-Domain der Internetgeschichte? War das A, uni-dortmund.de? War das uk.de, also Uni Karlsruhe? Oder war das bundespost.de? Hm. Sag, du
1: also
0: weißt
1: ich glaub,
0: es
1: ich
0: nicht.
1: Ich glaube, ich bringe meiner Mutter morgen Blumen mit.
0: Okay, also Karma-Joker, weil du es nicht weißt. Gib es bitte zu, dass du nichts weißt.
1: Wenn ich nichts weiß, würde ich zwar auf die Bundespost tippen, aber ich glaube, ich bringe meiner Mutter morgen Blumen mit.
0: Aha.
1: Okay, ich wollte bei Ewe was Gutes tun.
0: Das lasse ich durchgehen. Und ich finde es toll, dass wir wenigstens minimal die Welt verbessert haben. Es wäre auch schief gegangen und ich hatte gerade erst gedacht, als ich es vorgelesen habe, dass du es vielleicht wissen könntest, weil du ja aus Dortmund kommst. Es ist tatsächlich die uni-dortmund.de, weil die Universität Dortmund damals die Verwaltung des Nameservers für die deutschen Adressen übernommen hat. Mal für eine kurze Zeit, in der Anfangsphase, als das alles losging. Das war
1: da bin ich ja froh, dass ich was dazugelernt habe.
0: Ja, also, dafür sind wir noch gut. Die Welt haben wir auch minimal verbessert und das Popnacht-Goodie die schicken wir nach Dortmund. Lieber Sebastian.
1: Super. Vor allem die Adresse ist ja auch geändert worden mittlerweile. Die heißt jetzt auch tu-dortmund.de.
0: Richtig, aber sie gibt's noch. Wird umgeleitet, habe ich gecheckt. Sebastian, hab einen schönen Donnerstag. Mach's gut.
1: Dankeschön, ja.

waren ja schon fast wieder unsere gemeinsamen 5 Stunden für heute. Ich räume noch kurz auf mit euch. Es kamen noch 2 andere Namen für Kartoffelpuffereien, die wir vorhin gesammelt haben, in Dialekten. Jens hat noch geschrieben, Algo Moje Dennis. Bei uns heißen Kartoffelpuffer Panneläppcher. Grüße aus der Grenze Rheinland-Pfalz und Hessen. Okay, Jens. Alles klar, merken wir uns. Und Stefanie hat auch noch was geschrieben aus dem Westerwald. Da heißen Reibekuchen Erwels Kremmelcher. Übersetzt Erdäpfel. Okay. Ja, toll. So, und dann hat der Tom noch geschrieben. Nee, Tim. Moin, lieber Dennis. Ich brauche mal deine Hilfe. Mein Arbeitskollege, der Nico, braucht ein bisschen Motivation. Könntest du ihn grüßen und ein paar nette Worte sagen? Liebe Grüße aus der Bäckerei Krüger aus Suhl. Wir hören euch wieder seit Arbeitsbeginn. Paar nette Worte. Nico, du bist ein toller Typ mit der schönsten Frisur, die ich jemals gesehen habe und einem ganz großen Herzen. Alles, was du heute anpackst, das wird ein Erfolg. Glaub's mir. War das nett genug? Sehr gut, dann habe ich meinen Soll für heute, glaube ich, erfüllt. Bleibt mir noch die Popnacht, unseren Safe Space hier ordnungsgemäß abzuschließen. Denn ihr wisst, alles, was zwischen Mitternacht und jetzt geschah, bleibt unter uns. Ist doch klar. Das war die Popnacht für heute mit Dennis Thiener. Tschüss.

0: Guten Morgen an diesem frühen Donnerstag. Gleich unsere Frühaufsteherprämie. Und das Wichtigste, genau, das gibt's jetzt für euch.
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2: Um 5 Uhr mit Juliette Groß. Seit Mitternacht gilt der zweite Tankrabatt in diesem Jahr. Eine für 3 Monate geltende Absenkung der Energiesteuern soll eine Entlastung von 16,7 Cent pro Liter Benzin oder Diesel bringen. Aus Bonn, Anne Burkhardt.
3: Einschreiten kann das Bundeskartellamt aber nicht, falls es anders kommt, denn die Mineralölkonzerne sind gesetzlich nicht verpflichtet, den Rabatt an die Verbraucher weiterzugeben. Unabhängig vom Tankrabatt hat das Bundeskartellamt Verfahren gegen 12 Raffinerieunternehmen eingeleitet. Sie wurden zu Auskünften verpflichtet, unter anderem über Einkaufspreise, Margen und Produktionskosten. Diese Daten werden derzeit ausgewertet mit dem Ziel, herauszufinden, ob die Raffinerien die Spritpreise unangemessen in die Höhe treiben.
2: In Israel haben Passagiere über den dramatischen Vorfall an Bord einer Fly-Dubai-Maschine gestern Vormittag berichtet. Einer sagte, er habe gesehen, wie ein Pilot mit einem Messer auf den anderen eingestochen habe. Daraufhin sei er mit anderen ins Cockpit gestürmt, um den Angreifer zu überwältigen und die Steuerung zu übernehmen. Crewmitglieder von Fly-Dubai hätten die Maschine dann gelandet. Israels Regierungschef Netanyahu nannte die Passagiere Helden. Sie seien nur knapp einer Katastrophe entgangen. Die Hitzewelle in Europa und ein trockener Winter haben die Gletscherschmelze in den Schweizer Alpen extrem beschleunigt. Einem neuen Bericht zufolge haben sie in diesem Jahr 5,5% ihrer Gesamtmasse verloren. Seit 2022 ist demnach fast ein Fünftel des Gletschereises weggeschmolzen. Wegen mehrerer Hitzewellen sei schon im Sommer die schützende Schneedecke weitgehend verschwunden gewesen, so die Schweizer Organisation Glamis. Das Volumen der Gletscher in den Alpen geht seit mehr als einem Jahrhundert zurück. Durch die Erderwärmung hat sich die Entwicklung zuletzt deutlich beschleunigt. Der Bundesgerichtshof beschäftigt sich am Vormittag mit der Frage, ob eine Preiserhöhung bei Amazon Prime aus dem Jahr 2022 rechtens war. Geklagt hat die Verbraucherzentrale Nordrhein-Westfalen. Sie kritisiert, dass der Online-Händler Millionen Abokunden nicht ausdrücklich auf die Preisanpassung hingewiesen habe. Es geht um ein Plus von rund 21 Euro bei jährlicher Zahlweise. 2 Vorinstanzen hatten gegen Amazon entschieden und die Erhöhung für unwirksam erklärt. Ob noch heute ein Urteil fällt, ist unklar. Das waren die Nachrichten.
0: 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Fabian Magans, moin!
4: Moin und erstmal Vorsicht, A4 Richtung Dresden, zwischen Dreieck Wommen und Herleshausen liegen Fahrzeugteile. Nochmal Gegenstände auf der A4 Richtung Frankfurt, zwischen Apolda und Weimar auf allen Spuren, fahrt ihr bitte vorsichtig. Dann Déjà-vu, A14 Richtung Dresden, zwischen Magdeburg-Stadtfeld und Wansleben, blockiert schon wieder ein Schwertransport den Baustellenbereich. Die rechte Spur ist gesperrt, links ist noch frei, also das Fahrzeug ist zu breit für die Baustelle. A14 Richtung Dresden, zwischen Magdeburg-Stadtfeld und Wansleben, ein Schwertransport im Baustellenbereich auf der rechten Spur. 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
0: Und wir wagen mal so einen Blick aufs Wetter heute Morgen. Sarah, es wird schlechter oder besser? Oder?
5: Wie soll es denn noch besser werden als die letzten Tage? Das ist die Frage. Naja, also sagen wir mal so, der Hochsommer, der ist jetzt langsam vorbei, aber das heißt überhaupt nicht, dass es unfreundlich wird. Wir starten heute sowieso erstmal schön, da gibt es viel Sonnenschein, da ist es überall trocken und damit können die Temperaturen auch nochmal auf bis zu 26 Grad steigen. Aber ab dem Mittag, ab dem Nachmittag werden die Wolken dichter, dann kann es auch erste Schauer geben und das zeigt schon an, es kommt ein Wetterwechsel, deutlich kühler wird es die nächsten Tage, morgen zum Beispiel noch 16 bis 21 Grad, dann ist es wechselhaft mit Wolken, mit etwas Regen, aber immer wieder kommt auch die Sonne raus.
0: Guten Morgen!
5: Gleich 5 nach 5.
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0: Und mit unserer vorletzten Frühaufsteherprämie für diese Woche. Das ging ja dann doch schnell.
5: Es ist schon wieder Donnerstag.
0: Ja, ne? Es ist, also die Zeit rennt. Ja. Und ich sag mal, auch was unseren Vorrat an Tassen angeht, ja, der rennt auch, nämlich langsam davon. Ruft an 0800 123 2340 und holt euch als Dankeschön fürs frühe Aufstehen und fürs Einschalten so ein heißes Tässchen. Ne? Jetzt, die Leitungen sind alle frei. 0800 123 2340. Klingelt durch und gewinnt und dann starten wir also gemeinsam in den neuen Tag.

0: 5.10 Uhr am Donnerstag. Guten Morgen.
1: Guten Morgen.
2: Hallo.
1: Guten Morgen.
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0: Donnerstag. Das ist doch, wie sagst du immer, der kleine Freitag, oder was?
4: Ja. Vize-Freitag, der Vorfreutag. Ah. Es gibt ja so viele. Ich sag das nicht, ihr sagt das immer. Wir bekommen immer sehr motivierende WhatsApps am Donnerstag. Da merkt man am WhatsApp, Benni, immer, wie die Kurve so nach oben geht in Sachen Laune.
0: Ja gut, mal gucken, wie es bei Markus aus Rassenberg ist. Guten Morgen.
5: Einen wunderschönen guten Morgen, hallo.
0: Ach, oh ja, voller Elan, der Markus. Ja. Na?
4: Aber ein bisschen kurz angebunden, Markus. Was machst du?
5: Ich hab gerade meinen Kaffee gemacht.
4: Ah ja gut, der wirkt anscheinend schon, weil ja. Du bist schon so richtig fit und dann geht's auf die Arbeit. Oder wie müssen wir uns so deinen Tag jetzt vorstellen?
5: Oh, richtig, heute geht's nach Apolda ins Klinikum, ich komme zum Arbeiten. Wir legen Grünfläche ein, genau, ne?
0: Oh cool.
4: Ah, du bist du so Gärtner, Landschaftsgärtner?
5: Landschaftsgärtner, genau, ne?
4: Geil, da gab es ja jetzt die Berufe-WM und da mussten Landschaftsgärtner innerhalb von einem Tag irgendwie einen Garten neu anlegen. Das dauert natürlich bei Laien ein bisschen länger. Was ist denn so ein grundsätzlicher Tipp, wenn ich sage, mein Garten sieht Mist aus? Was mache ich da grundsätzlich falsch und was kann man schon mal besser machen?
5: Gute Frage, nächste Frage. Das müsste man sich vor Ort anschauen.
0: Ach du liebes bisschen.
4: Ah, verstehe.
0: Gut, also ich sage mal, gießen würde ich mal probieren erstmal.
4: Ja, gut.
5: Auf jeden Fall, genau.
4: In diesem Jahr vor allem besonders wichtig
0: gewesen. Ja, Markus, richtig. Jetzt gibt's ein bisschen was. Alter Kaffeetrinker, nämlich unsere Tasse. Herzlichen Glückwunsch, mein Lieber.
5: So, vielen Dank.
0: Bitteschön. Dann wünschen wir dir einen fabelhaften Tag. Grüß mal den Rest der Crew, ja, im Garten und Landschaftsbau. Ja, alles Liebe. Hau rein und weiter viel Spaß.
5: Mit Sarah und Laura.
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0: Gleich aber es 5.20 Uhr. Guten Morgen, hier ist die MDR Jump, guten Morgen Familie am Donnerstag.
1: Und da könnte der ein oder andere heute gefeiert werden, ohne es zu ahnen.
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3: Heute ist Internationaler Tag der älteren Menschen oder wie ich sie mittlerweile liebevoll nenne, Gleichgesinnte. Man muss sie feiern, die Älteren, oder? Sie haben sich in den vielen Jahren zu einem unverzichtbaren Bestandteil der Gesellschaft gemacht. Mal ehrlich, was würde denn ohne Oma und Opa noch funktionieren? Wer holt die Enkel aus der Kita, wenn beide Eltern arbeiten? Wer sitzt zu Hause, wenn der Handwerker zwischen 8 und 17 Uhr kommt? Wer verkauft beim Dorffest den leckersten Kuchen? Gießt im Urlaub die Blumen? Übernimmt Ehrenämter? Hilft in Vereinen oder rammelt in den Betrieb, weil nur er noch weiß, wie die Schaltung funktioniert. Wenn alle Senioren morgen sagen würden, ab jetzt macht ihr euren Mist mal schön alleine, da wäre aber morgens 9:30 in Deutschland nicht Zeit für Knoppers, da wäre Kollaps. Klar kenne ich auch ältere Menschen, wo ich denke, ach komm Mensch, mach fertig und genieße mal das Nichtstun, aber finde mal so schnell einen neuen Bundeskanzler. Viele haben am Tag der älteren Menschen wahrscheinlich überhaupt nicht das Gefühl, schon zur Zielgruppe zu gehören. Ich auch nicht. Wenn ich es heute Morgen nicht in der Zeitung gelesen hätte, hätte ich mich gar nicht angesprochen gefühlt. Also feiern wir heute unsere Seniorinnen und Senioren. Vielleicht einfach mal freundlich zurückwinken, wenn man aus der Parterre angepöbelt wird oder man wegen Falschparkens aufgeschrieben wird. Wir haben euch lieb und wünschen euch nur das Allerbeste.
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0: gleich haben wir es 5.30 Uhr. Hier ist die Emner Jump Good Morning Familie. Am Donnerstag und jetzt der Blick auf die Straßen. Hier sind die neuesten Meldungen aus unserem Verkehrszentrum. Fabian Magerhans, moin.
1: Moin. A4 Richtung Frankfurt, immer noch Vorsicht zwischen Apolda und Weimar liegen Fahrzeugteile. A14 Richtung Dresden zwischen Magdeburg-Stadtfeld und Wandsleben blockiert ein Schwertransport die rechte Spur. Das Fahrzeug ist wieder zu breit für die Baustelle. Und wer ist am Telefon? Schönen guten Morgen.
2: Guten Morgen, die Hexe hier. Auf der A71 von Schweinfurt Richtung Suhl vor dem Eichelbergtunnel steht der Panzerblitzer. Ist in 80 erlaubt.
1: Dankeschön, gute Fahrt. Und habt ihr noch was gesehen? Staus, Blitzer, ruft uns an, kostenlos unter 0800 123 2340.
3: Hart darauf rum, ob Blitzer auch für Hexen gelten. Also ich meine, wenn die mit dem Hexenbesen entlang fliegen, ja, müssen sie sich da auch an Geschwindigkeit...
0: Also, wenn Sarah das nicht weiß, dann weiß ich jetzt auch nicht, wer fragen soll. Wie wird denn das Wetter heute?
3: Ja, wir starten ja oft noch richtig schön. Also es ist überall trocken, oft scheint die Sonne, die Temperaturen steigen dann auch nochmal auf bis zu 26 Grad. Aber im Laufe des Tages kommen von Westen her immer mehr Wolken reingezogen. Und gerade am Nachmittag, da sind dann auch erste Schauer unterwegs. Mit denen kühlt es deutlich ab, morgen nur noch 16 bis 21 Grad. Es wird wechselhaft, aber nicht unfreundlich.
0: Tja, und heute, da sagen wir nicht nur guten Morgen, sondern auch...
4: Hier ist das erste deutsche Fernsehen mit der Tagesschau.
3: Aha. Ja, es ist ein bisschen früh für diesen legendären Gong, aber es gibt was zu feiern. Und zwar Infos, Versprecher und einen runden Geburtstag gleich gegen 5.40 Uhr.

0: Guten Morgen, 5.38 Uhr. Hier ist die MDR Jump Guten Morgen Familie am Donnerstag.
1: Kurzer Hinweis an die Fernsehkollegen. Bitte noch mal kurz die Krawatte richten, ordentlich geradeaus in die Kamera gucken und die Glückwünsche abholen, wie sich das für eine seriöse Nachrichtensendung gehört.
2: Hier ist das erste deutsche Fernsehen mit der Tagesschau.
0: Ja, also die Tagesschau gibt es seit 1952 und grüßt damit als älteste noch bestehende Sendung im deutschen Fernsehen.
3: Ich höre gerade, das ist die falsche Meldung, mit der wollten wir die Sendung nicht starten.
0: Stimmt, also exakt heute vor 70 Jahren, seit dem 1. Oktober 1956, wird die Tagesschau jeden Werktag gesendet. Also nochmal.
4: Guten Morgen, meine Damen und Herren. Ich begrüße Sie zur Tagesschau. Ciao.
5: Einen schönen guten Morgen, meine Damen und Herren. Entschuldigung.
1: Ja, macht nichts, weil die Tagesschau ist auch trotz gelegentlicher Pannen
3: nach Berechnungen des Statistischen Bundesamtes
1: seit Jahrzehnten die mit Abstand erfolgreichste Nachrichtensendung.
3: Der IFO Geschäftsklimaindex.
4: Jetzt habe ich hier, meine Damen und Herren, ein kleines Problem mit meinem Gerät.
1: Macht auch nichts. Auf dem Weg durch die deutsche Geschichte kann schließlich immer mal was passieren.
4: Am vierten Tag nach der Währungsumstellung hat sich der Euro bereits weitgehend eingebürgert. Jeder zweite Kunde zahlt nach Angaben des Einzelhandels in Deutschland inzwischen mit der neuen Währung.
0: Ja, Zahlen, ganz wichtig, besonders die Lottozahlen.
6: 9, 13, 14, 23, 24, 40, Superzahl D. Nein, null natürlich. Diese Angaben sind wie immer ohne Gewähr.
0: Ohne Gewähr ist gelegentlich auch das Wetter.
3: Ja, jetzt sollte eigentlich das Wetter kommen. Kommt es denn?
7: In Niederbayern bleibt die Lage nach weiteren Schneeanfällen angespannt.
8: Also das Wetter, das wird heute nichts.
9: Der Frühling mitten im Winter dauert an, auch morgen bleibt es kalt, warm.
0: Ja, ja.
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0: Klingort mit Jubel in der MDR Jump. Guten Morgen, Familie. 5.43 Uhr haben wir es. Und mit Jubel habe ich eigentlich auch an unserem WhatsApp-Handy irgendwie gerechnet. Mhm. Immerhin gilt doch seit Mitternacht der neue Tankrabatt, oder nicht?
1: Ja, ja. Wir hatten ja alle Sorge, dass der vielleicht nicht wirklich ankommt. Aber Linda schickt uns ein Bild aus Niederstriges. Und hier sehen wir etwas, was wir schon länger nicht gesehen haben. Achtung, eine 1 vorne am Preisschild. Super E10 für 1,99,9.
0: 1,99,9.
1: Ist eine 1 vorne, wenn auch knapp. Das ist doch, ich nenne es jetzt mal psychologisch schon mal wichtig.
0: Ja, gut, dann checken wir doch mal, ob man den Tankrabatt überall spürt. Guckt doch mal kurz auf die Preisschilder an der Tanke in eurer Nähe oder an der ihr gerade irgendwie vorbeifahrt oder so und schickt mal eine WhatsApp rüber. Ne? Da wird ja sogar echt wieder tanken gehen für 1,99. Nummer steht auf mdrjump.de.
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0: Guten Morgen, 5.47 Uhr, die MDR Jump Guten Morgen Familie ist hier am Donnerstag.
1: Ich weigere mich zu sprechen,
0: warum?
1: Bevor der letzte Sound von Harry Styles ausgeklungen ist. Ich genieße jede Sekunde. Jetzt ist aber vorbei.
0: Ja. Ne?
1: So. Und jetzt geht es ja viele unter die Dusche, das ist soweit so normal. Blöd ist eben nur, wenn man im Auto duscht. Bühne frei für Dr. Emko.
2: Wisst ihr, warum ich gerne einen Beifahrer dabei habe? Wenn du bei 30 Grad über die Landstraße bretterst, dein Hals trocken ist wie die Sahara, du im Blindflug nach der Sprudelflasche im Fußraum angelst und das Ding beim ersten leisen Drehen am Deckel explodiert wie ein scharfer Feuerlöscher. Das macht einfach nur Pfff und eine 2 Meter hohe Kohlensäure von denen schießt durch die ganze Fahrgastzelle. Das Armaturenbrett säuft ab, die Windschutzscheibe ist von innen komplett beschlagen und der meiste Schwall landet zielsicher genau in deinem Schritt. Jetzt versuch mal bei Tempo 100 mit einer Hand das schlingernde Lenkrad festzuhalten, während du mit der anderen versuchst, den Geysir zuzudrehen. Und du siehst nach der Fahrt aus, als hättest du vor lauter Aufregung die Kontrolle über deine eigene Blase verloren. Aber bei so einer eiskalten Dusche im Cockpit ist der Sekundenschlaf auf der Heimfahrt absolut ausgeschlossen. Und wenn man am Ende völlig durchnässt aussteigt, redet man den Leuten einfach ein, man käme gerade frisch durchtrainiert aus dem Hochleistungssport.
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0: Du machst den Deckel auf von deinem Hexeneisbecher und lecker. Schmeckt einfach anders. Nicht zu süß, so eiskalt erfrischend. Und total kultig, die Eislöffel mit Namen in jeder Verpackung.
1: Eis, Eis, Hexeneis.
2: Allgemein beliebt.
3: Ja, guten Morgen an diesem frühen Donnerstag, gleich um 6.10 Uhr. Quickie, es geht um bis zu 300 Euro für euch.
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5: Um 6 Uhr mit Raik Steingasser. Seit Mitternacht gilt wieder ein Tankrabatt. Bis Ende Dezember sinken damit die Steuersätze auf Benzin und Diesel um jeweils rund 17 Cent pro Liter. Verschiedene Portale zeigen, dass der Rabatt gleich zum Start vielerorts zu sinkenden Preisen an den Zapfsäulen geführt hat, teilweise um rund 10 bis 11 Cent. Wie der Tankstelleninteressenverband TIFF dem MDR mitteilte, steigt ab einem Preis von 2,40 Euro pro Liter die Bereitschaft zum Tankbetrug deutlich. Bundesgesundheitsminister Carsten Linnemann ist dagegen, die Eigenanteile für Pflegekosten im Heim zu deckeln. Der CDU-Politiker erklärte am Abend im ZDF, der Vorschlag der SPD werde nicht in die geplante Pflegekommission gehen. Ein Deckel wäre hochgradig gefährlich. Er spare vielleicht 300 Euro, die Kosten könnten aber weiter ausarten. Stattdessen setzt Linnemann auf sozialverträgliche Leistungszuschüsse. Die Bundesregierung hatte die Pflegereform gestern beschlossen. Viele Fragen sollen aber erst von der neuen Kommission beraten werden. Die Gewerkschaft IG Metall will sich gegen Sparpläne von Volkswagen wehren. Bezirksdirektor Jan Otto sagte dem MDR, VW müsse mit Arbeitskämpfen rechnen. Wenn der Konzern etwa auf die Idee komme, längere Arbeitszeiten zu fordern, werde das massiven Widerstand der Belegschaft auslösen. Volkswagen hatte zuvor eine Reihe von Tarifverträgen gekündigt. Darunter ist nach Angaben der IG Metall auch der Manteltarifvertrag, der die Arbeitszeit und den Urlaubsanspruch regelt. US-Verteidigungsminister Pete Hegseth plant, die US-Armee umfassend umzubauen. Demnach soll jede fünfte vorgesehene Stelle für Generäle und Admirale gestrichen werden. Der Pentagon-Chef kündigte außerdem an, ein neues Projekt zur Zukunft der Kriegsführung zu starten. Dieses soll unter anderem von Tech-Milliardär Elon Musk geleitet werden. Erste Ergebnisse erwartet Hegseth innerhalb von 120 Tagen. In Dresden hat ein Polizist am Abend auf einen mutmaßlichen Sexualstraftäter geschossen und ihn dabei schwer verletzt. Nach bisherigen Erkenntnissen sollte der Verdächtige in seiner Wohnung im Stadtteil Prohlis verhaftet werden. Dabei holte er laut Polizei ein Messer hervor und drohte damit, sich selbst zu verletzen. Kurz darauf habe der Beamte eingegriffen und seine Dienstwaffe eingesetzt. Der Angeschossene kam ins Krankenhaus. Die Kriminalpolizei ermittelt. Das waren die Nachrichten.
3: 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Fabian Magans, guten Morgen.
6: Guten Morgen. Autobahn 2 Richtung Hannover. Zwischen Marienborn-Helmstedt und Helmstedt-Zentrum steht ein defektes Fahrzeug. Dann die A14 Richtung Dresden zwischen Magdeburg-Stadtfeld und Wandsleben. Wieder ein Schwertransport in der Baustelle auf der rechten Spur. Das Fahrzeug ist auch heute wieder zu breit für den Baustellenbereich. Blitzer stehen auf der A71 Richtung Sangerhausen zwischen Rennwertshausen und Meiningen Süd. Habt ihr noch was gesehen? 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
3: Wie wird das Wetter heute an diesem Donnerstag? Sarah weiß die Antwort.
7: Ja, also es wird nochmal warm, heute mit bis zu 26 Grad. Es gibt zum Start in den Tag auch erstmal noch viel Sonne, viel blauen Himmel, aber von Westen her sind doch dichtere Wolken im Anmarsch und gerade am Nachmittag können die dann auch erste Schauer bringen. Daran merken wir, es wird wackeliger und es wird kühler die nächsten Tage. Morgen noch 16 bis 21 Grad, dazu gibt es hier und da Regen, Wolken, aber durchaus auch sonnige Momente.
3: Guten Morgen!
8: 4 nach 6. 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
3: So, und bisher läuft die Woche doch ziemlich gut, also zumindest was unseren Quickie betrifft.
7: Nur einer nach dem anderen quizzt ihr euch hier zur Kohle.
9: Perfekt, Mensch, danke euch zweien.
10: Ah, mega!
11: Super!
10: Oh, ich bin vorher so aufgeregt gewesen.
7: Oh, wer macht das schon? Bis zu 300 Euro sind gleich wieder drin, wie immer mit drei richtigen Antworten auf unsere Fragen. Um 6.10 Uhr geht's in die nächste Runde Quickie.
3: Also ran ans Handy, ne? 0800 123 2340. Leitungen sind offen. 0800 123 2340.

0: Guten Morgen, gleich haben wir es 6.10 Uhr, die MDR Jump Guten Morgen Familie ist hier am Donnerstag.
1: Und damit ist es höchste Zeit, dass wir uns in den neuen Monat quizzen.
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1: Also der Monat ist neu, aber der Deal, der bleibt natürlich der gleiche. Wir stellen euch drei Fragen, ihr sichert euch bis zu 300 Euro und ganz nebenbei checken wir ab, was los ist im Osten und der Welt.
0: Ja, und das machen wir mit der Vivi aus Grimmitschau. Guten Morgen.
3: Ja, guten Morgen, hi.
0: Na hallo, wie ist die Stimmung in Grimmitschau, Vivi?
3: Gut, gut.
0: Ja, was machst du denn gerade? Bist du schon irgendwie...
3: Ich bin schon auf Arbeit.
0: Ach echt? Das ist ja, ich sag's ja immer wieder, ne? Auf der Arbeit habt ihr allermeisten Zeit, bei Gewinnspielen zu machen. Ich muss wirklich beim nächsten Leben mal über meinen Job nachdenken hier. Das ist ja wirklich toll. Ja Mensch, Vivi, jetzt kommen deine drei Fragen. Jede richtige Antwort bringt 100 Euro und du hast jeweils 5 Sekunden Zeit zu antworten.
3: Ja, ja? Okay.
0: Pass auf, seit Mitternacht sollte es sich an unseren Tankstellen etwas entspannt haben. Die Neuauflage des sogenannten Tankrabatts sorgt für geringere Spritpreise. Eine zweistellige Centsumme wird, also um eine zweistellige Centsumme wird es günstiger. Mit wie viel Ersparnis können wir pro Liter ungefähr rechnen? So?
3: 17 Cent.
0: Da ist aber jemand informiert. Hast du heute Morgen schon den Preis gecheckt, sag mal?
3: Ja, habe ich tatsächlich.
0: Und wie war's? War gut? Hat Spaß
3: günstiger
0: gemacht?
3: Günstiger, ja, war günstiger.
0: Bald geht's hoffentlich wieder zu Fuß über die Hubbrücke in Magdeburg. Seit fast einem Jahr ist das Bauwerk gesperrt. Aktuell läuft eine große Brückenprüfung. Wenn da nichts festgestellt wird, dann wird in wenigen Monaten wieder über welchen Fluss geschlendert, Vivi? In Magdeburg. Was könnte da durchfließen? Welche Flüsse kennst du so?
3: Viele. Elbe.
0: Ja, das war leider außerhalb der Zeit, aber es wäre richtig gewesen. Naja, wir haben doch noch eine. Die hat es in sich. Die berühmteste Sagenfigur der Oberlausitz kann man jetzt als Tasse kaufen. Auf pinken und blauen Tassen ist der sorbische Waisenjunge und die Mühle zu sehen, in der er arbeitet. Es geht um wen?
3: Keine Ahnung.
0: Ja.
1: Du kennst alle Antworten, aber
0: ja, toll.
1: Haust sie so raus, als wüsstest du sie nicht.
0: Krabbert ist richtig. Hör mal, du bist ja der Hammer. Wie, du hast 200 Euro. Herzlichen Glückwunsch.
3: Danke.
0: Weißt du? Krabbert weiße, aber Elbe war zu spät. Aber gut, das ist natürlich... Ja, Vivi. Wir wünschen dir einen fabelhaften Donnerstag. Alles Liebe nach Grimmitschau.
3: Ja? Vielen, vielen Dank.
0: Hau rein und weiter viel Spaß.
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0: Mit Kato geht's um 6:45 rein in den Donnerstag. Die MDR Jump Guten Morgen Familie ist hier und wir lockern mal unsere Zunge. Gleich heißt nämlich Dam, Dim, Dam, Didam. Mitsingen bei Aura Dione in nur 15 Sekunden.
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0: Gleich haben wir 6.20 Uhr. Hier ist die Ender Jump. Guten Morgen, Familie, am Donnerstag.
1: Und da wollen wir heute eigentlich nur eins, den ersten Sieg für Kloppo. Kann man doch mal nachfragen, oder?
2: Je öfter man fragt, desto weniger wahrscheinlich bekommt man das, was man will. Im Moment bin ich mir nicht ganz sicher, was realistisch wäre.
1: Na gut, wir auch nicht. Also klar ist aber, heute steht Spiel 3 für unsere Fußballnationalmannschaft in dieser extra langen Länderspielphase auf dem Programm. Es geht gegen Serbien. Sportmann Tim aus der Guten Morgen Familie, da sollte das doch klappen, oder?
3: Ja, also wann, wenn nicht jetzt, ne? Heimspiel in München, große Bühne, der vermeintlich schwächste Gegner bisher. Also wenn da heute der Motor wieder stottert, da wäre Jürgen Klopp der allererste Bundestrainer, der keins seiner ersten 3 Spiele gewinnen konnte. Ja, ob ihm das so wichtig ist, weiß ich jetzt nicht. Aber dann haben wir hier morgen früh eine hitzige Diskussion auf jeden Fall.
1: Also für die kommenden 2 Spiele hat der Jürgen ja mal fast den kompletten Kader ausgetauscht. Jetzt muss gefühlt alles neu sortiert werden. Trotzdem hat er noch Zeit, sich über andere nicht so schöne Dinge Gedanken zu machen.
3: Ja, nach der Niederlage gegen Griechenland, da gab es ja wieder extrem viele beleidigende und rassistische Social-Media-Kommentare über einige Spieler. Die Nationalmannschaft, die sei nicht weiß genug, hat man gelesen. Ja, Kloppo, der hat da eine ganz, ganz klare Botschaft.
2: Die große Krux unseres Lebens ist, dass jeder seine Meinung sagen darf. Wenn man es früher öffentlich machen wollte, musste man einen Leserbrief schreiben. Da hat man einen Füller geholt, hat einen aufgeschraubt, musste einen Brief schreiben, hat eine Briefmarke gebraucht, einen Umschlag und alles und so. Bis er im Briefkasten war, waren wir gar nicht mehr sauer. Die Welt dürfte sich ein Beispiel an einer Sportumkleidekabine nehmen. Da wird jeder genau aufgrund der richtigen Tatsachen respektiert.
1: Boah. Keine weiteren Fragen, Herr Klopp. Also jetzt wieder Fokus auf Fußball. 2045 heißt es Deutschland gegen Serbien. Das Bundescasting geht weiter.
0: Und ich würde mir übrigens nicht immer ein Beispiel an einer Sportlerkabine nehmen. Jetzt zumindest mal nicht in Sachen Geruch.
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11: 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Guten Morgen Familie, es ist 6.30 Uhr und jetzt alles, was heute wichtig wird, mit Raik Steingasser.
12: In Luxemburg kommen heute die EU-Innenminister zusammen. Im Mittelpunkt stehen weitere Möglichkeiten für schnellere Abschiebungen und eine engere Zusammenarbeit mit Drittstaaten. Außerdem beraten mehrere EU-Länder über Abschiebezentren außerhalb der Europäischen Union. In Münster wird heute die NATO mit dem Internationalen Preis des Westfälischen Friedens geehrt. Die Laudatio hält Bundeskanzler Friedrich Merz. Der mit 100.000 Euro dotierte Preis wird alle 2 Jahre vergeben und soll an den Westfälischen Frieden 1648 erinnern, das Ende des Dreißigjährigen Krieges. Der Bundesgerichtshof in Karlsruhe verhandelt heute über eine umstrittene Preiserhöhung beim Amazon Prime-Abo. Amazon hatte die Beiträge 2022 ohne ausdrückliche Zustimmung der Kundinnen und Kunden erhöht. Verbraucherschützer halten das für unzulässig und bekamen vor den Vorinstanzen Recht.
11: Und jetzt der Blick auf die Straßen. Fabian Magerhans im Verkehrszentrum. Morgen.
13: Moin. A2 Richtung Hannover zwischen Marienborn, Helmstedt und Helmstedt Zentrum. Ein defektes Fahrzeug. Ähnliche Situation wie gestern. A14 Richtung Dresden zwischen Magdeburg-Stadtfeld und Wandsleben. Da blockiert ein Schwertransport den Baustellenbereich auf der rechten Spur. Das Fahrzeug ist einfach wieder zu breit für die Baustelle. Im Burgenland und Saalekreis zwischen Wengelsdorf und Kirch-Fährendorf. Hier sind Pferde auf der Fahrbahn. Vorsicht. Und Blitzer stehen auf der A71 Richtung Sangerhausen zwischen Rennwertshausen und Meiningen Süd, in Erfurt, Hannoversche Straße stadtauswärts und in Merseburg in der Geusaer Straße. Da wird in beiden Richtungen geblitzt. Zum Schluss noch eine Gefahrenmeldung. A9 Richtung Berlin zwischen Eisenberg und Reußig liegt auf der linken Spur ein Reifen. Habt ihr noch was gesehen? Staus, Blitzer, ruft uns an, kostenlos unter 0800 123 2340.
11: Sarah? Was gibt denn das für einen Tag heute? Weil es wird langsam, am Horizont wird es hell.
14: Ja, da sehen wir ja auch oft noch die Sonne jetzt zum Start in den Tag. Also es gibt so eine trockene, schöne Mischung aus Sonne und Wolken in der ersten Tageshälfte. Da steigen auch nochmal die Temperaturen noch bis zu 26 Grad. Aber von Westen her sind dichtere Wolken im Anmarsch und ab dem Nachmittag, da kann es dann auch Schauer geben und mit denen kühlt es doch deutlich runter. Morgen gibt es nur noch 16 bis 21 Grad. Es wird wechselhafter mit dichteren Wolken, mit Regen, aber zwischendurch auch immer wieder mit Sonnenschein.
11: Ja, und sowas ist doch Musik in unseren gebeutelten Autofahrerohren.
15: Super E10 1909.
14: Tag 1 mit dem neuen Tankrabatt und wir checken mal, wie viel bei euch vor der Haustür angekommen ist. Gleich um 6.40 Uhr.

0: die MDR Jump. Guten Morgen, Familie. Am Donnerstag. Kurzer Blick auf die Uhr. Ja, gleich haben wir es 6.40 Uhr.
1: Und jetzt kurzer Blick auf die Tankstellenanzeige. Oh, danke schön, dass ihr euch so fleißig zu den Spritpreisen meldet.
0: Oh ja, danke für die vielen WhatsApps und Anrufe. Seit heute Nacht gilt ja der neue Tankrabatt. Benzin und Diesel sollen dadurch rund 17% pro Liter günstiger werden.
1: Ja, 17 Cent pro Liter. Theoretisch, es gab ja die Befürchtung, dass der Rabatt gar nicht bei uns ankommt. Aber ein erster Blick zeigt, also an vielen Tankstellen ist der Preis tatsächlich auf unter 2 Euro pro Liter gesunken.
0: An vielen, aber eben nicht an allen.
2: Guten Morgen, ich bin Doreen aus Sonneberg. Ich bin gerade auf dem Weg zur Arbeit und habe extra aufgewartet mit dem Tanken bis heute Morgen. Bei uns ist es leider nicht unter 2 Euro. Wir sind beim E10 immer noch bei 2,04 Euro. Schade, die 1 hätte mir auch besser gefallen. Euch einen schönen Tag.
1: Ja, der wird noch schöner, weil es geht noch was. Achtung.
3: Guten Morgen, Sarah und Lars. Hier ist der Hahn aus Leipzig. Ich habe heute früh in Schleswig-Holstein noch 2,08 Euro für Super E5 bezahlt und komme hier in Leipzig an. Und wir sind bei 1,99 auch für Super E5, nicht E10.
4: Guten Morgen, hier ist der Jens aus Bischofswerda. Super E10, 1,909. Also 1,99 €.
3: Also es ist doch einiges angekommen. Bleibt die Frage, ob es dann auch so lange bleibt, wie es versprochen wird.
0: Ja, okay. Also bis Ende des Jahres soll der Tankrabatt gelten. Ne? So habe ich das mitbekommen, aber die Bedenken sind natürlich berechtigt und da fragen wir nochmal genauer nach, direkt in einer Tankstelle bei Merseburg. Und das machen wir kurz vor 7:30 hier in der Show.
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0: Immer weiter durch die Woche. Gleich haben wir es 6:45. Hier ist die Enderjump. Guten Morgen, Familie, am Donnerstag.
1: So. Es gibt eine Richtigstellung in Sachen Wetter.
2: Oh. Hallo, liebe Sarah. Mit dem Wetterbericht, den du gerade angesagt hast, sind wir überhaupt nicht einverstanden. Wir haben kein Wölkchen am Himmel. Es sind ungefähr 37 Grad, Wassertemperatur so 26, 27 Grad, eine sehr hohe Luftfeuchtigkeit. Ja, ansonsten ist alles sehr schön und wir senden euch ganz, ganz liebe Grüße aus Bali. Liebe Grüße, Egbert und Marion.
1: Marion, die WhatsApp grenzt ja schon fast an eine Frechheit, vor allem mit diesen traumhaften Fotos dazu. Aber ja, danke schön, dass ihr uns auch ins Paradies mitnehmt.
0: Herrlich. Und euer Bali-Urlaub dürfte auch finanziert sein. Mit unserem Dingsbums-Jackpot. Da machen wir uns nämlich mal ran an die 2700 Euro. Gleich nach diesem Lieblingshit von Tampa City hier, Self-Aware.
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0: 6.47 Uhr, die MDR Jump Guten Morgen Familie ist hier am Donnerstag und da heißt es jetzt aber mal ran an den Jackpot, liebe Freunde.
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2: 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Ja, wer hätte es gedacht, aber wir rätseln immer noch an unserem fünften Dingsbums. 2.700 Euro gibt's, wenn ihr uns sagt, was die Kids hier beschreiben.
3: Na, Mama und Papa kaufen das immer.
4: Es ist viereckig.
3: Das ist weiß.
4: Wer es bekommt, der freut sich.
2: Wir waren ja fast sicher, dass gestern gelöst wird, aber nix da, ne? Das sind die Antworten, die ihr schon mal ausschließen könnt.

0: weil sie falsch sind oder zumindest nicht das Wort, das wir suchen.
1: Ich werde es mal mit dem Buch versuchen.
2: Wir würden sagen, die Glückwunschkarte.
3: Die Geburtstagskarte.
4: Ich vermute, es ist die Gutscheinkarte.
5: Das Malbuch.
0: Es geht schon in eine bestimmte Richtung, ne?
6: Ja, und jetzt machen wir das Jackpot-Knacken noch einfacher. Ja, jeden Morgen um diese Zeit gibt es ja einen neuen Hinweis unserer Kids. Und hier kommt er jetzt, der ultimative Hinweis.
7: Das gab's früher mehr.
6: Aha.
0: Das gab's früher mehr.
6: Ja.
0: Okay.
6: Also bitte,
0: jetzt mal
6: kurz überlegen und dann anrufen und lösen gleich. 7.10 Uhr geht's in die erste Spielrunde des Tages und um kurz nach 7 machen wir schon die Leitung auf. 2.700 Euro gibt's für die Lösung auf dieses Dingsbums.
7: Na, Mama und Papa kaufen das immer.
8: Es ist viereckig.
7: Das ist weiß.
8: Wer es bekommt, der freut sich.
7: Das gab's früher mehr.
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0: die NDR Guten Morgen Familie ist hier. Hallöchen und guten Morgen am Donnerstag. Und wir haben eine Sofortmeldung aus unserem Verkehrszentrum.
1: Guten Morgen. Autobahn 9 Richtung München. Vorsicht im Bereich Triplis. Da steht ein Anhänger auf der mittleren Spur.

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7: Guten Morgen an diesem frühen Donnerstag, gleich um 7.10 Uhr. Die erste Runde Dingsbums, ja, geht um 2.700 Euro.
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9: Um 7 Uhr mit Raik Steingasser. Seit Mitternacht gilt wieder ein Tankrabatt. Bis Ende Dezember sinken damit die Steuersätze auf Benzin und Diesel um jeweils rund 17 Cent pro Liter. Verschiedene Portale zeigen, dass der Rabatt gleich zum Start vielerorts zu sinkenden Preisen an den Zapfsäulen geführt hat, teilweise um bis zu 11 Cent. Der Tankstelleninteressenverband TIF hat im MDR darauf hingewiesen, dass durch hohe Spritkosten die Bereitschaft zum Tankbetrug steigt, ab einem Preis von 2,40 Euro sogar deutlich. Bundesgesundheitsminister Carsten Linnemann ist dagegen, die Eigenanteile für Pflegekosten im Heim zu deckeln. Der CDU-Politiker erklärte am Abend im ZDF, der Vorschlag der SPD werde nicht in die geplante Pflegekommission gehen. Ein Deckel wäre hochgradig gefährlich. Er spare vielleicht 300 Euro, die Kosten könnten aber weiter ausarten. Stattdessen setzt Linnemann auf sozialverträgliche Leistungszuschüsse. Die Bundesregierung hatte die Pflegereform gestern beschlossen. Viele Fragen sollen aber erst von der neuen Kommission beraten werden. Die Gewerkschaft IG Metall will sich gegen Sparpläne von Volkswagen wehren. Bezirksdirektor Jan Otto sagte dem MDR, VW müsse mit Arbeitskämpfen rechnen. Wenn der Konzern etwa auf die Idee komme, längere Arbeitszeiten zu fordern, werde das massiven Widerstand der Belegschaft auslösen. Volkswagen hatte zuvor eine Reihe von Tarifverträgen gekündigt. Darunter ist nach Angaben der IG Metall auch der Manteltarifvertrag, der die Arbeitszeit und den Urlaubsanspruch regelt. US-Verteidigungsminister Pete Hegseth plant, die US-Armee umfassend umzubauen. Demnach soll jede fünfte vorgesehene Stelle für Generäle und Admirale gestrichen werden. Der Pentagon-Chef kündigte außerdem an, ein neues Projekt zur Zukunft der Kriegsführung zu starten. Dieses soll unter anderem von Tech-Milliardär Elon Musk geleitet werden. Erste Ergebnisse erwartet Hegseth innerhalb von 120 Tagen. In Dresden hat ein Polizist am Abend auf einen mutmaßlichen Sexualstraftäter geschossen und ihn dabei schwer verletzt. Nach bisherigen Erkenntnissen sollte der Verdächtige in seiner Wohnung im Stadtteil Prohlis verhaftet werden. Dabei holte er laut Polizei ein Messer hervor und drohte damit, sich selbst zu verletzen. Kurz darauf habe der Beamte eingegriffen und seine Dienstwaffe eingesetzt. Der Angeschossene kam ins Krankenhaus. Die Kriminalpolizei ermittelt. Das waren die Nachrichten.
7: 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Verkehrszentrum, Fabian Magans, moin.
10: Moin, A2 Richtung Berlin zwischen Allerengersleben und Alsleben. 4 Kilometer stockender Verkehr an der Baustelle. Plant hier ungefähr 10 Minuten mehr Zeit ein. A9 Richtung München zwischen Triptis und Dittersdorf ist eine ungesicherte Unfallstelle und ein Anhänger steht hier auf der mittleren Spur. A14 Richtung Dresden zwischen Magdeburg-Stadtfeld und Wandsleben wieder ein Schwertransport im Baustellenbereich auf der rechten Spur. Und B281 Ortseingang Rockendorf. Wenn ihr aus Richtung Saalfeld kommt, gab es einen Unfall. B71 Magdeburger Ring Richtung A14 zwischen Walter-Rathenau-Straße und Damaschke-Platz liegt ein totes Reh auf der Fahrbahn. Vorsicht! Blitzer stehen auf der A71 Richtung Sangerhausen zwischen Rennwertshausen und Meiningen Süd. In Erfurt in der Hannoverschen Straße stadtauswärts, in Eschdorf in der Pirnaer Straße Richtung Dresden, in Merseburg-Geusaer Straße, der Blitz ist beidseitig, und in Weißenfels auf der Promenade. 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
7: Sarah, was gibt es für einen Tag heute?
11: Ja, es gibt einen schönen Sommertag, auf jeden Fall in den ersten Stunden des Tages. Bis zu 26 Grad erreichen wir nochmal. Gibt viel Sonne, gibt aber schon ein paar dichtere Wolken, die von Westen zu uns reinziehen. Und am Nachmittag, da können die dann auch erste Schauer bringen. Morgen geht es dann deutlich runter auf dem Thermometer mit nur 16 bis 21 Grad. Es gibt dann viele Wolken, es gibt hier unter Regen zwischendurch aber auch immer wieder Sonne zu sehen.
7: Guten Morgen!
11: Gleich 4:07.
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7: Ja, und in diesem neuen Monat startet ihr nicht nur mit einem neuen Tankrabatt, sondern auch mit 2700 Euro extra auf dem Konto.
11: Wenn ihr wisst, was unsere Kids hier beschreiben.
12: Na, Mama und Papa kaufen das immer.
13: Es ist viereckig.
12: Das ist weiß.
13: Wer es bekommt, der freut sich.
12: Das gab's früher mehr.
7: So, also bitte holt euch den Jackpot. Ne? Die Leitungen für die erste Runde des Tages sind offen. 0800 123 2340. 7:10 Uhr spielen wir Dingsbums. 0800 123 2340.

0: Alan Walker in der MDR Jump. Good Morning Familie, Sing Me to Sleep. Bei uns heißt er Sing Me to Jackpot, würde ich mal sagen, ne? Um 7.10 Uhr.
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0: So, die Anita ist dran. Hallöchen, morgen.
2: Hallo, guten Morgen.
0: Hallöchen, Anita, wo kommst du her, sag mal?
2: Aus Langenstein.
0: Oh, ist das mit Langenstein mit den Höhlenwohnungen?
2: Anita? Genau, das ist das, wo letztens Mark Forster in der Nähe war.
0: Ach, genau. Und in den Höhlendingern, da haben wir bisher, ich habe das gar nicht gewusst, da haben ja bis vor kurzem noch Menschen gelebt. Also so bis vor 100 Jahren haben da echt noch welche in den Höhlen gewohnt bei euch.
2: Ja, genau, eine der letzten, glaube ich, wo noch welche drin waren, ja.
3: Aber du merkst bei Lars in seinem Alter, da ist das mit dem bis vor kurzem in einer etwas anderen Dimension als bei jüngeren Menschen.
0: Auf jeden Fall ist das toll, wo du da leben darfst. Und jetzt geht es um 2.700 Euro, das ist noch doller. Wenn du uns sagen kannst, was die Kids hier beschreiben.
4: Na, Mama und Papa kaufen das immer.
5: Es ist viereckig.
4: Das ist weiß.
5: Wer es bekommt, der freut sich.
4: Das gab's früher mehr.
0: Ja, liebe Anita, jetzt sind wir ganz Ohr. Ne?
2: Ja, aus Sicht von Kindern beschrieben, hätte ich da gesagt, das ist der Kassenzettel.
0: Hast du Kinder um dich rum irgendwie oder bist du da?
2: Ja, ich habe zwei. Ich habe gerade meinen Kleinen in die Kita gebracht und der Große wurde für die Schule abgeholt. Ja.
0: Okay, wie heißen die beiden?
2: Paul und Phil.
0: Okay, dann grüßen wir die beiden. Huhu, Paul und Phil. 2.700 Euro für den, das Wort war also Kassenzettel. Ja?
2: Ja.
0: Kassenzettel. Ja, ich finde es eine super Idee, ist leider falsch, Anita.
2: Schade.
0: Aber, hey, 8.10 Uhr, nächste Chance. Da gibt es 2.800 Euro und du hältst immer weiter an die Kids, die scheinen mir ganz pfiffig zu sein. Na? Und
2: ja.
0: Guckst mal, vielleicht habe ich noch eine andere Idee. Okay, Anita?
2: Wir versuchen es wieder.
0: Ja, hoffe ich doch mal. Alles Liebe, haut rein und weiter viel Spaß.
2: Mit Sarah und Lars.
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0: Einer eurer absoluten Lieblingssongs aktuell, Alex Warren und sein Fever Dream. Es ist 19:15, hier ist die MDR-Jump, guten Morgen Familie, am Donnerstag und da gibt es eine Sofortmeldung aus dem Verkehrszentrum.
1: Moin, es geht auf die A2 Richtung Hannover, zwischen Peine und Hemmlerwald. Vorsichtig fahren, ein PKW brennt auf der Standspur.
0: Wir machen jetzt gleich einen Ausflug in die Zeit, zu der der Liter Diesel umgerechnet 55 Cent gekostet hat. Culture Beat Mr. Wayne in nur 18 Sekunden.
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0: Da wummert der Bass aber auch am frühen Morgen. Hallöchen. 7.20 Uhr, ja was? Die MDR Jump. Guten Morgen, Familie ist hier am Donnerstag.
1: Nein, der beginnt mit der ein oder anderen blinkenden Tankleuchte. Der Sprit im Tank ist die letzten Tage wirklich bis auf den letzten Tropfen ausgereizt worden, weil ja ab heute der neue Tankrabatt gilt. Super und Diesel sollen dadurch theoretisch rund 17 Cent pro Liter günstiger werden. Bei 50 Litern wären das über 8 Euro.
0: Ja, aber die Frage ist ja mal wieder, wie viel von der Steuersenkung kommt tatsächlich bei uns an? Chris von der Oldtankstelle in Beuna bei Merseburg ist dran. Guten Morgen.
2: Guten Morgen.
0: An der Tankstelle ist die Laune gut, das ist hervorragend. Ein erster Blick zeigt, also an vielen Tankstellen ist der Preis wirklich auf unter 2 Euro pro Liter gesunken. Wie sieht das bei euch aus? Was hat der Liter E10 gestern um diese Zeit gekostet und was kostet er jetzt?
2: Ja, gestern waren wir bei 2,18 Euro bis 2,20 Euro und wenn ich jetzt rausgucke, ja, sind wir bei 2,01 Euro. Nicht ganz unter 2 Euro. Wir haben noch 2,01 Euro.
0: Und sag, wie ist denn so der Ansturm bei euch? Und wie ist die Stimmung? Sind die Leute gut drauf? Kommen sie und sagen, komm, mach noch 5 Liter mehr rein? Oder wie ist es?
2: Nee, also momentan kommen die ersten Bauarbeiter und die ersten Arbeiter vorbei. Die ersten tanken auch schon, gucken schon. Für manche ist es dann eben halt noch, geht der noch unter 2 Euro oder nicht?
1: Ja, viele haben auf diese psychologisch wichtige Marke gewartet, eine 1 vorne zu sehen. Und an vielen anderen Tankstellen haben wir sie auch schon gesehen heute Morgen, ne?
2: Ja, ich habe schon gehört.
0: Wir halten mal fest, der Rabatt ist an der Tapfsäule angekommen. Aber die Frage ist ja, bleibt das jetzt auch so für die nächsten 3 Monate? Wie sind also deine Erfahrungen vom letzten Mal?
2: Wir denken, dass es etwas teurer wird wieder. Also, dass man pro Tag immer irgendwie ganz heimlich 1-2 Cent oben drauf haut.
0: Wie bitte?
2: Naja, wir an der Tankstelle sind ja nicht schuld daran für die Preise. Wir sind nur die Zwischenstation, die Prellböcke. Also, ja.
1: Aber das finde ich wichtig, Chris, das nochmal festzuhalten. Ihr könnt nichts dafür. Ihr müsst auch am Ende machen, was von oben kommt. Und deswegen schenken wir allen Chrises dieser Welt heute Morgen, wenn möglich, ein kleines Lächeln an der Tankstelle.
2: Ja. Genau, danke.
0: Ja, wir haben zu danken für die Einblicke, lieber Chris. Wir schicken liebe Grüße an die Tankstelle bei Merseburg.
2: Danke, danke. Und schönen Tag euch
3: die
2: noch.
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13: Hier ist die MDR Jump. Guten Morgen, Familie. Es ist 7.30 Uhr. Und jetzt alles, was heute wichtig wird, mit Reik Steingasser.
14: Der Bund der Steuerzahler stellt heute sein neues Schwarzbuch vor. Darin werden 100 Fälle genannt, in denen Bund, Länder und Kommunen aus Sicht des Vereins sorglos mit Steuergeldern umgegangen sind. Dieses Mal wurden besonders staatliche Förderprogramme unter die Lupe genommen. Nach der Wahl in Berlin beginnen heute erste Gespräche über eine mögliche neue Landesregierung. Linke, Grüne und SPD wollen ausloten, ob Sondierungen möglich sind. Dabei geht es vor allem um den Umgang mit Antisemitismus, Rassismus und organisierter Kriminalität. Die Linke hatte die Wahl deutlich gewonnen. In Jena findet heute der erste Thüringer Luft- und Raumfahrttag statt. Nach Angaben der Landesentwicklungsgesellschaft treffen sich dabei Unternehmen, Forschungseinrichtungen und weitere Akteure aus dem Freistaat. Sie wollen über die Zukunft der Branche beraten.
13: Und jetzt der Blick auf die Straßen. Fabian Magerhans im Verkehrszentrum. Morgen, na, wie sieht's aus?
15: Ja, es gibt Baustellenstau. A2 Richtung Berlin zwischen Allerringersleben und Alsleben. 4 Kilometer stockender Verkehr und Stau. Plant ungefähr 10 Minuten mehr Zeit ein. A4 Richtung Frankfurt in der Abfahrt Gera ein defekter Bus. Und A9 Richtung München. Die Autobahn ist nicht mehr gesperrt zwischen Triplitz und Dittersdorf. 2 Kilometer Stau noch wegen Bergungsarbeiten. A14 Richtung Dresden zwischen Kreuz Magdeburg und Wandsleben. Da steht wieder ein Schwertransport in der Baustelle. Es staut sich, plant mal 20 Minuten mehr Zeit ein. A73 Richtung Bamberg zwischen Ebersdorf und Untersimau. Vorsicht, liegen Fahrzeugteile auf der Fahrbahn. Und B184, Achtung, zwischen Abzweig Wachtendorf und Bitterfeld ist eine ungesicherte Unfallstelle. Blitzer stehen auf der A71 Richtung Sangerhausen zwischen Rennwertshausen und Meiningen Süd. B6 Ortseingang Wurzen, wenn ihr aus Richtung Oschatz kommt. In Erfurt in der Hannoversche Straße stadtauswärts. In Eschdorf in der Pirnaer Straße Richtung Dresden. Blitzer zwischen Keuler und Dürgenhausen. In Merseburg-Geusaer Straße und in Weißenfels auf der Promenade. Habt ihr noch Staus oder Blitzer gesehen? Ruft uns an, kostenlos unter 0800 123 2340.
13: Sarah, das verspricht ein wettermäßig guter Tag zu werden, oder?
16: Ja, so ist es mit Versprechungen. Sie werden manchmal eingehalten, manchmal nicht.
4: Also ja, der Tag heute, er ist oft noch freundlich jetzt in der ersten Tageshälfte. Da gibt es viel Sonne überall, es ist trocken, aber von Westen her, da sind doch dichte Wolken im Anmarsch. Und die bringen am Nachmittag dann auch erste Schauer. Temperaturen steigen aber nochmal auf bis zu 26 Grad. Mit den Schauern kühlt es dann heute Abend über Nacht ab. Morgen sind nur noch 16 bis 21 Grad drin, was für diese Jahreszeit immer noch viel ist, aber eben im Vergleich zu den letzten Tagen dann doch wenig. Es wird wechselhaft werden, aber nicht unfreundlich.
13: Und da hat Dr. M. Kuss die letzten Tage erfolgreich als Vollzeitkrankenpfleger verbracht.
7: Und in der Sekunde, wo die kleinen Virenschleudern wieder fit wie ein Turnschuh sind, zieht es dir komplett den Stecker.
4: Ja. Klassiker. Bevor es Dr. M. Kuss aber komplett umhaut, gibt es noch schnell eine neue Folge Dinge, die man nicht braucht. Gleich um 7.40 Uhr.

0: Ja, das Underdog Project glaubt unverhohlen an den Sommer. Ne? Und wir glauben an Fabian Magans im Verkehrszentrum. Ja. Der behält für uns jeden Morgen alles im Blick und hat jetzt eine Sofortmeldung.
1: Ja, es geht auf die A4 Richtung Frankfurt. Achtung, zwischen Wilsdorf und Dreiknossen liegt ein Rad auf der rechten Spur.
0: 7.40 Uhr gleich, die MDR Jump Guten Morgen Familie am Donnerstag.
2: Da sagen wir mal Guten Morgen. Und Dr. Emkus sagt, ach so, Hatschi.
3: Wisst ihr, was mich nervt? Wenn du tagelang den aufopferungsvollen Vollzeitkrankenpfleger für die Kinder spielst, Hühnersuppe kochst, Wadenwickel machst, literweise Ingwer und Vitamine selber in dich reinstopfst wie ein Verrückter und in der Sekunde, wo die kleinen Virenschleudern wieder fit wie ein Turnschuh sind, zieht es dir komplett den Stecker. Die Fenster hüppen dann schon wieder kreischend über dem Möbel und du liegst mit Schüttelfrost und pulsierender Schädeldecke wie so ein nasser Sack Zement auf dem Sofa. Und glaubt ihr, da bringt mal einer ein Glas Tee ans Krankenbett? Kannst du vergessen. Du wirst behandelt wie so ein abgelaufener Sondermüll. Warum liegst du da so faul rum? Mach lieber mal einen Fernseher an oder schmier mir mal eine Schnitte. Du hast die Brut im Alleingang gesund gepflegt und als Belohnung kriegst du einen Lego-Menschen an die Stirn gepfeffert, weil du im Fieberwahn nach einem eigenen Vorfahren rufst. Aber bei so einem Totalausfall lernt man immerhin, die Decke über den Kopf zu ziehen und das Chaos im Wohnzimmer einfach wegzuschlafen. Und wenn man diesen biologischen Großangriff aus der Schule überlebt hat, haut ihn auch im ganzen Winter garantiert keine normale Erkältung mehr um. Gute Besserung.
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0: Ja, es geht ab in den Donnerstag, ne? Rein in den Oktober. Hier ist die Emma Jump. Guten Morgen, Familie. Gleich haben wir es 7:45.
1: So. Das heißt, so langsam bekommen wir einen Überblick über das, was der Tankrabatt geschafft hat oder eben auch nicht. Vor 20 Minuten haben wir mit einer Tankstelle in Merseburg telefoniert. Da hat man die 1 vorne noch nicht gesehen. Und bei euch?
2: Einen wunderschönen guten Morgen aus Oranienburg in Brandenburg. Wir haben unsere Gassi-Jogging-Runde heute Morgen extra angepasst und sind mal die 2 nahegelegenen Tankstellen abgerannt. Also unter 2 Euro kommen wir hier auch noch nicht. Naja, dann laufen wir eben weiter. Ich wünsche allen einen schönen Tag und macht weiter so.
1: Dankeschön, liebe Ramona. Dankeschön fürs Gassi-Runde anpassen. Also hier wartet man noch auf die 1 vorne. Andere haben E10 tatsächlich schon für 1,90 gesehen.
0: Ja, einen Überblick gibt's nächste Stunde nochmal hier bei uns.
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0: Guten Morgen, 7.47 Uhr, hier ist die MDR Jump. Guten Morgen, Familie, am Donnerstag.
1: Kurzer Hinweis an die Fernsehkollegen, bitte nochmal die Krawatte richten, ordentlich geradeaus in die Kamera gucken und die Glückwünsche abholen, wie sich das für eine seriöse Nachrichtensendung gehört.
2: Hier ist das erste deutsche Fernsehen mit der Tagesschau.
0: Ja, also die Tagesschau gibt's seit 1952 und grüßt damit als älteste noch bestehende Sendung im deutschen Fernsehen.
3: Ich höre gerade, das ist die falsche Meldung, mit der wollten wir die Sendung nicht starten.
0: Stimmt, also exakt heute vor 70 Jahren, seit dem 1. Oktober 1956, wird die Tagesschau jeden Werktag gesendet. Also nochmal.
4: Guten Morgen, meine Damen und Herren, ich begrüße Sie zur Tagesschau. Ciao.
5: Einen schönen guten Morgen, meine Damen und Herren.

0: Entschuldigung.
1: Ja, macht nichts, weil die Tagesschau ist auch trotz gelegentlicher Pannen
2: nach Berechnungen des Statistischen Bundesamtes
1: seit Jahrzehnten die mit Abstand erfolgreichste Nachrichtensendung.
3: Der IFO Geschäftsklimaindex.
4: Jetzt habe ich hier, meine Damen und Herren, ein kleines Problem mit meinem Gerät.
1: Macht auch nichts. Auf dem Weg durch die deutsche Geschichte kann schließlich immer mal was passieren.
4: Am vierten Tag nach der Währungsumstellung hat sich der Euro bereits weitgehend eingebürgert. Jeder zweite Kunde zahlt nach Angaben des Einzelhandels in Deutschland inzwischen mit der neuen Währung.
5: Ja, Zahlen, ganz wichtig, besonders die Lottozahlen.
6: 9, 13, 14, 23, 24, 40, Superzahl D. Nein, null natürlich. Diese Angaben sind wie immer ohne Gewähr.
5: Ohne Gewähr ist gelegentlich auch das Wetter.
2: Ja, jetzt sollte eigentlich das Wetter kommen. Kommt es denn?
7: In Niederbayern bleibt die Lage nach weiteren Schneeanfällen angespannt. Also das Wetter, das wird heute nichts.
8: Der Frühling mitten im Winter dauert an, auch morgen bleibt es kalt, warm.
9: Ja, ja.
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9: Um 8 Uhr mit Raik Steingasser. Seit Mitternacht gilt wieder ein Tankrabatt. Bis Ende Dezember sinken damit die Steuersätze auf Benzin und Diesel um jeweils rund 17 Cent pro Liter, wie schon im Mai und Juni. Online-Portale zeigen, dass der Rabatt gleich zum Start zu sinkenden Preisen an vielen Zapfsäulen geführt hat, teilweise um bis zu 11 Cent. E10 kostete an günstigeren Tankstellen weniger als 2 Euro. Bundesgesundheitsminister Carsten Linnemann ist dagegen, die Eigenanteile für Pflegekosten im Heim zu deckeln. Der CDU-Politiker erklärte am Abend im ZDF, der Vorschlag der SPD werde nicht in die geplante Pflegekommission gehen. Ein Deckel wäre hochgradig gefährlich. Er spare vielleicht 300 Euro, die Kosten könnten aber weiter ausarten. Stattdessen setzt Linnemann auf sozialverträgliche Leistungszuschüsse. Die Bundesregierung hatte die Pflegereform gestern beschlossen. Viele Fragen sollen aber erst von der neuen Kommission beraten werden. Im US-Bundesstaat Tennessee ist die erste Hinrichtung einer Frau seit mehr als 200 Jahren vorerst gescheitert. Den Behörden zufolge lebte die 50-Jährige auch nach 2 Giftspritzen noch und wurde in ein Krankenhaus gebracht. Die Frau war vor 30 Jahren für den Mord an einer Mitschülerin zum Tode verurteilt worden. Der oberste Gerichtshof hatte erst kurz vor der geplanten Hinrichtung den Weg dafür freigemacht. In Sachsen-Anhalt wird darüber diskutiert, ob Kommunen auch weiterhin an neuen Windrädern mitverdienen sollten. Der Landesverband Erneuerbare Energien ist dafür, das entsprechende Beteiligungsgesetz zu erhalten. Geschäftsstellenleiter Stefan Palm sagte dem MDR, die Mehrwerte, die durch die Stromproduktion entstünden, müssten auch vor Ort ankommen. Nach dem Gesetz können Kommunen pro Windrad bis zu 40.000 Euro im Jahr erhalten. Die AfD will diese Einnahmequelle abschaffen. Das Gesetz sei ein Mittel, um widerspenstige Kommunen zu erpressen. In Dresden hat ein Polizist am Abend auf einen mutmaßlichen Sexualstraftäter geschossen und ihn dabei schwer verletzt. Nach bisherigen Erkenntnissen sollte der Verdächtige in seiner Wohnung im Stadtteil Prohlis verhaftet werden. Dabei holte er laut Polizei ein Messer hervor und drohte damit, sich selbst zu verletzen. Kurz darauf habe der Beamte eingegriffen und seine Dienstwaffe eingesetzt. Der Angeschossene kam ins Krankenhaus. Die Kriminalpolizei ermittelt. Das waren die Nachrichten.
10: 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Verkehrszentrum, Fabian Magans, guten Morgen.
11: Guten Morgen. A2 Richtung Berlin zwischen Marienbau und Helmstedt und Alsleben an der Baustelle 6 Kilometer Stau. Plan am besten eine halbe Stunde mehr Zeit ein. Holger ist am Telefon, guten Morgen.
12: Ja, A4 Dresden in Richtung Chemnitz zwischen der Anschlussstelle Wilst drauf und dem Dreieck Nossen liegt ein Hängerstützrad auf der mittleren Fahrspur.
11: Hier bitte vorsichtig fahren. Dankeschön, Holger. A4 Richtung Frankfurt, die Abfahrt Gera ist gesperrt. Es steht ein defekter Bus in der Abfahrt. Und A14 Richtung Dresden zwischen Kreuz Magdeburg und Wansleben wieder ein Schwertransport im Baustellenbereich. Es staut sich, 20 Minuten dauert es länger. Blitzer stehen auf der A71 Richtung Sangerhausen zwischen Rentwertshausen und Meiningen Süd. B6 am Ortseingang Wurzen, wenn ihr aus Richtung Oschatz kommt. Auf der B107 Ortsausgang Gentin Richtung Jericho. In Erfurt in der Hannoverschen Straße stadtauswärts. In Eschdorf in der Pirnaer Straße zwischen Keuler und Dörkenhausen. Ortseingang Krawinkel aus Richtung Laucha und in Weißenfels auf der Promenade. Habt ihr noch Staus oder Blitzer gesehen? Ruft uns an, kostenlos unter 0800 123 2340.
10: Tankrabatt, Sonne, was soll noch schief gehen? Na gut, Sarah weiß es. Wie wird's denn so wettermäßig?
13: Ja, nicht besser im Laufe des Tages, das ist ganz klar. Ich hatte ja schon angekündigt, heute kippt es so langsam. Das heißt, wir starten oft noch mit blauem Himmel und Sonnenschein, aber von Westen her sind dichtere Wolken im Anmarsch und am Nachmittag, da können die dann auch erste Schauer bringen. Die Temperaturen steigen nochmal auf bis zu 26 Grad. Morgen geht es deutlich runter auf dem Thermometer mit 16 bis 21 Grad. Es gibt dann nicht nur Wolken, sondern immer wieder auch Regen. Vor allem am Nachmittag wird es dann von Westen her aber freundlicher und wieder trocken und dann gibt es auch wieder mehr Sonnenschein.
10: Guten Morgen.
14: Gleich 5:05. 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
10: 5 Hinweise haben wir mittlerweile auf unser Dingsbums Nummer. Genau, 5. Es wird eindeutig Zeit, den Jackpot zu knacken.
16: Na, Mama und Papa kaufen das immer.
17: Es ist viereckig.
16: Das ist weiß.
17: Wer es bekommt, der freut sich.
16: Das gab's früher mehr.
13: 2.800 Euro gibt's, wenn ihr uns sagt, was die Kids beschreiben. Ran ans Handy.
10: 0800 123 2340. Alle Leitungen sind ja auf. Und gleich um 8.10 Uhr spielen wir die zweite Runde des Tages. 0800 123 2340.
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0: Guten Morgen, 8.10 Uhr, die MDR Jump Guten Morgen Familie ist hier am Donnerstag. Und mittlerweile brauchen wir, glaube ich, einen etwas größeren Geldkoffer oder...
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2: 2.800 Euro liegen bereit und es braucht ein richtiges Lösungswort für unser Dingsbums. Was beschreiben die Kids?
3: Na, Mama und Papa kaufen das immer.
4: Es ist viereckig.
3: Das ist weiß.
4: Wer es bekommt, der freut sich.
3: Das gab's früher mehr.
0: Vor einer Stunde um 7.10 Uhr, da hat es Anita aus Langenstein schon probiert, ne?
5: Aus Sicht von Kindern beschrieben, hätte ich da gesagt, das ist der Kassenzettel.
2: Aus Sicht der Dingsbums-Polizei haben wir gesagt, leider nicht das, was wir suchen.
0: Aber wir haben Andreas aus Dresden und der macht's jetzt. Guten Morgen!
6: Ja, guten Morgen, hi. Na? Na ja, das weiß ich noch nie, aber wir probieren's mal.
0: Wo treibst du dich denn so früh rum in Dresden gerade, sag mal?
6: Ne, arbeiten gehen, logischerweise.
0: Ja, aber wo? Wir wollen alles genau wissen, Andreas.
6: Ach so, ja, ich bin gerade auf dem Weg zu einem Klienten, sag ich mal so.
0: So, okay, dann fragen wir mal nicht so genau
6: nach. Ja, ne, lieber nicht.
0: Gut, jetzt bist du erstmal unser Klient, ja?
6: Ja.
0: Und zwar haben wir hier 2.800 Euro. Was hast du denn für eine Idee, was unser Dingsbums sein könnte, Andreas?
6: Naja, es ist ja schwierig sozusagen. Ja. Man kann das ja mal alles auslegen. Ja. Und ich probiere es einfach mal ganz einfach mit dem Brief.
0: Mit dem Brief?
2: Also das passt jetzt aber, so einfach habe ich gar nicht gedacht. Also früher hat man es auf jeden Fall mal mehr gemacht.
6: Ja, na gut, wenn man sich freut, wenn man es kriegt. Wenn es eine Rechnung ist, natürlich nie. Aber
2: das kommt darauf an, was für Klienten man hat.
0: Ja, das ist richtig.
6: Ja, das ist wahr.
0: Mittlerweile bei mir ist so, Andreas, ich bin froh, wenn einfach gar kein Brief im Briefkasten ist. Weißt du, das ist das Schönste.
6: Da bin ich toll bei dir. Ja, also,
0: der Brief für 2.800 Euro.
6: Ist es leider nicht.
0: So sieht's aus, Andreas.
2: Jawohl.
0: Aber
2: du könntest dich auch noch als Hellseher betätigen, nebenbei vielleicht. Das scheint auch irgendwie eine Art Talent von dir zu sein.
6: Oder als Radiomoderator, das geht dann auch.
0: Also hier
2: das
0: ist...
2: Das geht auch.
0: Andreas, ich klebe nicht an meinem Stuhl. Komm her.
6: Ja, okay. So, die Einladung oder die Challenge nehme ich an.
0: Auf jeden Fall. 11.10 Uhr bei Bernadette. Die nächste Runde geht es um 2.900 Euro. Alles Liebe nach Dresden. Hau rein.
6: Ja, danke.
0: Und weiter viel Spaß.
6: Ja, ebenfalls. Mit Sauern. Ciao, ciao.
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0: One Republic brauchen nichts außer Liebe und wir brauchen Fabian Magerhans im Verkehrszentrum, damit wir wissen, was auf den Straßen los ist.
1: Ja, da schauen wir mal auf die A4 Richtung Frankfurt. Zwischen Dresden Flughafen und Dresden Hellerau liegt ein Stahlseil auf der mittleren Spur.
0: Ja, die Endmatcham Guten Morgen Familie ist hier. Es ist 8:45 und neben Sofortmeldungen haben wir natürlich auch eure Lieblingshits. Hier ist, wer ist denn das? Ach so, das ist ja Gwen Stefani. Ja, ich drehe ja komplett durch.

0: Gleich haben wir es 8.20 Uhr. Ist eben der Job. Guten Morgen, Familie. Am Donnerstag und ja, gut.
1: Wir wollen eigentlich nur eins. Den ersten Sieg für Kloppo. Kann man doch mal nachfragen, oder?
2: Ja. Je öfter man fragt, desto weniger wahrscheinlich bekommt man das, was man will. Im Moment bin mir nicht ganz sicher, was realistisch wäre.
1: Wir auch nicht. Klar ist aber, heute steht Spiel 3 für unsere Fußballnationalmannschaft in dieser extra langen Länderspielphase auf dem Programm. Es geht gegen Serbien. Sport mit Tim aus der Guten Morgen Familie. Da sollte es doch klappen.
3: Ja, wann, wenn nicht jetzt, ne? Heimspiel in München, die große Bühne, der vermeintlich schwächste Gegner bisher. Also wenn da heute wieder der Motor stottert, dann wäre Jürgen Klopp der allererste Bundestrainer, der keins seiner ersten drei Spiele gewinnen konnte. Ja, ob ihm das jetzt wichtig ist, weiß ich nicht, aber dann haben wir hier morgen früh auf jeden Fall eine hitzige Diskussion.
1: Für die kommenden zwei Spiele hat der Jürgen ja mal fast den kompletten Kader ausgetauscht, muss gefühlt alles neu sortieren, hat aber trotzdem Zeit, sich noch über, naja, andere, nicht so schöne Dinge Gedanken zu machen.
3: Ja, nach der Niederlage gegen Griechenland, da gab es wieder mal extrem viele beleidigende und rassistische Social-Media-Kommentare über einige Spieler. Die Nationalmannschaft, die sei nicht weiß genug, hat man da gelesen. Das ist echt krass. Kloppo, der hatte aber eine ganz klare Botschaft.
2: Die große Krux unseres Lebens ist, dass jeder seine Meinung sagen darf. Wenn man es früher öffentlich machen wollte, muss man Leserbrief schreiben. Da hat man einen Füller geholt, hat einen aufgeschraubt, musste einen Brief schreiben, hat einen Briefmarke gebraucht, einen Umschlag und all so. Bis er im Briefkasten war, waren wir gar nicht mehr sauer. Die Welt dürfte sich ein Beispiel an einer Sportumkleidekabine nehmen. Da wird jeder genau aufgrund der richtigen Tatsachen respektiert.
1: Keine weiteren Fragen. Herr Klopp, also jetzt wieder Fokus auf Fußball. 20.45 Uhr heißt es Deutschland gegen Serbien. Das Bundescasting geht weiter.
0: Und gut, ich würde mir übrigens jetzt nicht immer ein Beispiel an einer Sportlerkabine nehmen. Jetzt zumindest mal nicht in Sachen Geruch.
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13: 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Es ist 8.30 Uhr und jetzt alles, was heute wichtig wird, mit Raik Steingasser.
14: Der Bund der Steuerzahler stellt heute sein neues Schwarzbuch vor. Darin werden 100 Fälle genannt, in denen Bund, Länder und Kommunen aus Sicht des Vereins sorglos mit Steuergeldern umgegangen sind. Dieses Mal wurden besonders staatliche Förderprogramme unter die Lupe genommen. In Fulda endet heute die Vollversammlung der Deutschen Bischofskonferenz. Zum Abschluss sind ein Gottesdienst und anschließend eine Pressekonferenz geplant. Die katholischen Bischöfe haben seit Montag diskutiert über Fragen der demokratischen Gesellschaft, die Aufarbeitung von sexuellem Missbrauch, Leihmutterschaft und künstliche Intelligenz. Der Bundesgerichtshof in Karlsruhe verhandelt heute über eine umstrittene Preiserhöhung beim Amazon Prime-Abo. Amazon hatte die Beiträge 2022 ohne ausdrückliche Zustimmung der Kundinnen und Kunden erhöht. Verbraucherschützer halten das für unzulässig und bekamen vor den Vorinstanzen Recht.
13: Und jetzt der Blick auf die Straßen. Fabian Magerhans im Verkehrszentrum. Morgen.
15: Moin. A2 Richtung Berlin zwischen Marienborn, Helmstedt und Alsleben. 6 Kilometer stockender Verkehr an der Baustelle. Plant ungefähr 10 Minuten mehr Zeit ein. Weiter im Verlauf. Am Kreuz Magdeburg steht ein defekter LKW auf der rechten Spur. Und A4 Richtung Frankfurt ein LKW-Kotflügel. Der liegt zwischen Friedewald und Bad Hersfeld auf der linken Spur. Vorsicht auch A9 Berlin-München zwischen Kreuz Rippachtal und Weißenfels läuft eine Person auf der Standspur. A14 Richtung Dresden zwischen Kreuz Magdeburg und Wandsleben steht schon wieder ein Schwertransport im Baustellenbereich. Plant hier ungefähr eine Viertelstunde mehr Zeit ein. Blitzer stehen auf der A71 Richtung Sangerhausen zwischen Rentwertshausen und Meiningen Süd. B6 Ortseingang Wurzen aus Richtung Oschatz. B88 Ortseingang Krawinkel aus Richtung Ortruf beidseitig. B107 Ortsausgang Gentin Richtung Jericho. Dann in Eschdorf in der Pirnaer Straße beidseitig. In Gera in der Johannes-R-Becher-Straße stadteinwärts. Und zwischen Keuler und Dürgenhausen. Habt ihr noch was gesehen? Staus, Blitzer, ruft uns an, kostenlos unter 0800 123 2340.
13: Das Wetter, Sarah, was haben wir zu erwarten heute?
2: Man sagt ja immer so, man soll den Tag nicht vor dem Abend loben.
13: Allerdings.
2: Das passt heute zum Wetter. Wir starten nämlich oft noch richtig schön. Im Laufe des Tages werden die Wolken aber immer dichter. Und gerade am Abend kann es dann auch erste Schauer geben. Davor wird es nochmal warm. 21 bis 26 Grad sind drin. Morgen also deutlich wechselhafter, teilweise auch noch Regen. Temperaturen dann deutlich niedriger als die letzten Tage mit 16 bis 21 Grad.
13: Ja, und sowas ist doch Musik in unseren gebeutelten Autofahrerohren.
16: 1,99.
17: Wir sind bei 1,99.
16: Bei 1,99, 9 für einen Liter, super. Ich freue mich.
2: Tag 1 mit dem neuen Tankrabatt und wir checken, wie viel bei euch vor der Haustür angekommen ist, gleich um 8.40 Uhr nochmal.

0: Hier ist sie, die Emder Jump. Guten Morgen, Familie, am Donnerstag. Kurzer Blick auf die Uhr, 8.40 Uhr haben wir es gleich.
1: Und jetzt kurzer Blick auf die Tankstellenanzeige. Also danke schön, dass ihr euch schon den ganzen Morgen so fleißig zu den Spritpreisen meldet.
0: Ja, danke, ne, für die vielen WhatsApps und Anrufe. Seit heute Nacht gilt er ja, der neue Tankrabatt. Benzin und Diesel sollen dadurch rund 17% pro Liter günstiger werden.
1: Theoretisch. Ja. Es gab ja die Befürchtung, dass der Rabatt nicht bei uns ankommt, aber ein erster Blick zeigt, an vielen Tankstellen ist der Preis tatsächlich auf unter 2 Euro pro Liter gesunken.
0: An vielen, aber eben nicht an allen.
2: Da ich leider ein Dieselfahrer bin, gucke ich auch nur nach diesem Preis und der liegt bei 2,13 Euro.
3: Also bei uns an der Tankstelle war der Diesel bei 2,10 Euro. Der Super und Super E10, der war bei 2 Euro. Also es ist was angekommen, aber die 1 würde mich auch freuen. Aber wir nehmen erstmal das, was wir bekommen und freuen uns darüber. Und ausbaufähig ist das allemal.
4: Schönen guten Morgen. Ich will jetzt nicht undankbar sein an unsere hochwohlgeborenen Politiker. Aber erstens einmal viel zu spät. Und dann, naja, die Höhe, da lässt sich streiten drüber. Meiner Meinung nach gehört der Super E5 und der Diesel bei 1,89 € gedeckelt.
0: Also.
1: Ich sag mal so, so abwegig ist das jetzt gar nicht. Maria aus Puch hat da einen richtigen Knallerwert entdeckt.
5: Hallihallo, guten Morgen. Bei uns kostet E10 gerade 1,87 Euro. Ich glaube, damit habe ich schon die ganzen anderen Ansagen jetzt getoppt. Genau, also es geht doch ganz langsam abwärts.
0: Maria, unsere heilige Tankrabatt-Prophetin. 1,87, das macht natürlich Hoffnung.
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0: 27 Grad, eine sehr hohe Luftfeuchtigkeit. Ja, ansonsten ist alles sehr schön und wir senden euch ganz, ganz liebe Grüße aus Bali. Liebe Grüße, Eckbert und Marion.
1: Ganz ehrlich, Marion, die WhatsApp grenzt ja schon an eine Frechheit, vor allem mit diesen traumhaften Fotos dazu. Aber natürlich Dankeschön, dass ihr uns auch ins Paradies mitnehmt.
2: Oh. Tja, ihr nehmt uns ins Paradies mit und Joe nimmt uns back to Chicago. Hier ist nämlich End of Beginning in der MDR Jump. Guten Morgen, Familie.

0: Guten Morgen. 8.47 Uhr, die MDR Jump. Guten Morgen, Familie ist hier am Donnerstag.
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1: 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Wir stellen euch jeden Morgen um 6.10 Uhr drei Fragen. 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
0: Die erste Oktoberkandidatin heute Morgen, Kandidatin Vivi aus Grimmitschau.
3: Ja, guten Morgen, hi.
0: Na hallo, wie ist die Stimmung in Grimmitschau, Vivi?
3: Gut.
0: Ja, was machst du denn gerade? Bist schon irgendwie...
3: Ich bin schon auf Arbeit.
0: Ach echt? Das ist ja, ich sag's immer wieder, ne? Auf der Arbeit habt ihr allermeisten Zeit, bei Gewinnspielen zu machen. Ich muss wirklich in meinem nächsten Leben mal über meinen Job nachdenken hier. Das ist ja wirklich toll. Ja Mensch, Vivi, jetzt kommen deine drei Fragen. Jede richtige Antwort bringt 100 Euro und du hast jeweils 5 Sekunden Zeit zu antworten.
3: Ja, aha. Okay.
0: Pass auf, seit Mitternacht sollte es sich an unseren Tankstellen etwas entspannt haben. Die Neuauflage des sogenannten Tankrabatts sorgt für geringere Spritpreise. Eine zweistellige Cent-Summe wird es günstiger. Mit wie viel Ersparnis können wir pro Liter ungefähr rechnen? So?
3: 17 Cent.
0: Da ist aber jemand informiert. Hast du heute Morgen schon den Preis gecheckt? Sag mal.
3: Ja, hab ich tatsächlich.
0: Und wie war's? War gut? Hat Spaß
3: günstiger
0: gemacht?
3: Günstiger, ja, war günstiger.
0: Bald geht's hoffentlich wieder zu Fuß über die Hubbrücke in Magdeburg. Seit fast einem Jahr ist das Bauwerk gesperrt. Aktuell läuft eine große Brückenprüfung. Wenn da nichts festgestellt wird, dann wird in wenigen Monaten wieder über welchen Fluss geschlendert, Vivi? In Magdeburg. Was könnte da durchfließen? Welche Flüsse kennst du so?
3: Viele. Elbe.
0: Ja, das war leider außerhalb der Zeit, aber es wäre richtig gewesen.
3: Scheiße.
0: Naja, Vivi, wir haben doch noch eine. Die, das ist aber jetzt hier, die hat es in sich. Die berühmteste Sagenfigur.

0: Figur der Oberlausitz kann man jetzt als Tasse kaufen. Auf pinken und blauen Tassen ist der sorbische Waisenjunge und die Mühle zu sehen, in der er arbeitet. Es geht um wen?
1: Keine Ahnung. Abfahrt,
2: Du kennst alle Antworten, aber haust sie so raus, als wüsstest du sie nicht.
0: Krabbert ist richtig. Hör mal, du bist ja der Hammer. Wie, du hast 200 Euro. Herzlichen Glückwunsch.
1: Oh, danke.
0: Weißt du? Krabbert weiße, aber Elbe war zu spät. Aber gut.
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14: Guten Morgen an diesem frühen Donnerstag. Und das Wichtigste, das haben wir jetzt für euch.
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15: Um 9 Uhr mit Raik Steingasser. Der Wirtschaftsrat der CDU hat Teile der gestern von der Bundesregierung beschlossenen Pflegereform scharf kritisiert. Die parteinahe Lobbyorganisation hält eine Anhebung der Beitragsbemessungsgrenze für ein falsches Signal. Generalsekretär Wolfgang Steiger sagte der Augsburger Allgemeinen, wer immer stärker auf noch höhere Beiträge für Leistungsträger setze, belaste Arbeit und Beschäftigung. Die Krankenkasse DRK Gesundheit sieht vor allem die stärkere Belastung von Kinderlosen kritisch. Die Forderung der SPD, die Eigenanteile der Pflegekosten in Heimen zu deckeln, lehnt CDU-Gesundheitsminister Carsten Linnemann ab. Seit Mitternacht gilt wieder ein Tankrabatt. Bis Ende Dezember sinken damit die Steuersätze auf Benzin und Diesel um jeweils rund 17 Cent pro Liter, wie schon im Mai und Juni. Online-Portale zeigen, dass der Rabatt leicht zum Start zu sinkenden Preisen geführt hat. E10 kostete an günstigeren Tankstellen weniger als 2 Euro. Die Grünen haben die Bundesregierung aufgefordert, einen weiteren Preisanstieg beim Deutschland-Ticket zu verhindern. Parteichef Felix Banaschak sagte dem Kölner Stadtanzeiger, mehr als 35% Preissteigerung seit der Einführung seien ein Hammer. Die Öffis dürften nicht zum Verkehrsmittel zweiter Klasse degradiert werden. Die Verkehrsministerkonferenz hatte gestern beschlossen, dass das Deutschland-Ticket ab Januar nicht mehr 63 Euro kosten soll, sondern 66,80 Euro. Eine neue Studie zeigt, dass die Wende für die meisten Menschen in Ostdeutschland einen radikalen beruflichen Neuanfang bedeutet hat. Aus der Untersuchung der Rockwool Foundation in Berlin geht hervor, dass nur 17% der Beschäftigten aus der ehemaligen DDR 1992 noch denselben Job hatten wie 1989. Der Studie zufolge hat der Umbruch im Osten oft mehr Aufstiegschancen als Abstiegsrisiken gebracht. Im US-Bundesstaat Tennessee ist die erste Hinrichtung einer Frau seit mehr als 200 Jahren vorerst gescheitert. Den Behörden zufolge lebte die 50-Jährige auch nach 2 Giftspritzen noch und wurde in ein Krankenhaus gebracht. Die Frau war vor 30 Jahren für den Mord an einer Mitschülerin zum Tode verurteilt worden. Der oberste Gerichtshof hatte erst kurz vor der geplanten Hinrichtung den Weg dafür freigemacht. Das waren die Nachrichten.
14: 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Hier sind die neuesten Meldungen aus dem MDR Jump Verkehrszentrum. Fabian Magerhans, hallo.
16: Hallo. A2 Richtung Berlin zwischen Allerengersleben und Alsleben. 4 Kilometer stockender Verkehr an der Baustelle. Plant hier ungefähr 10 Minuten mehr Zeit ein. Die Gegenrichtung A2 Richtung Hannover zwischen Alsleben und Allerengersleben ist die rechte Spur nach einem Unfall gesperrt. A4 Richtung Frankfurt, die Abfahrt Gera ist gesperrt, steht ein defekter Bus in der Ausfahrt. Und A9 Richtung Berlin, die Auffahrt Fockerode ist wegen Bauarbeiten bis voraussichtlich 11 Uhr gesperrt. A14 Richtung Magdeburg zwischen Dübeln Ost und Dübeln Nord ein defekter LKW auf der rechten Spur. A14 Richtung Dresden zwischen Kreuz Magdeburg und Wandsleben, da steht wieder ein Schwertransport im Baustellenbereich. Stau und stockender Verkehr, es dauert 20 Minuten länger. Und Blitzer noch, auf der B88 am Ortseingang Krawinkel aus Richtung Ohrdruf beidseitig, auf der B101 Ortseingang Großhartmannsdorf, wenn ihr aus Richtung Forchheim kommt. In Erfurt blitzt es am Tannenwäldchen stadteinwärts und in Jena Erlanger Allee stadteinwärts. Und Mario hat noch einen gesehen.
0: Schönen guten Morgen. In Erfurt steht auf der B4 stadtauswärts nach dem Bindersleben Knie im Blitzer. Ich hab's gerade leider erleben müssen.
16: Nein. Mario, danke fürs Melden. Gute Fahrt. Habt ihr noch Staus oder Blitzer gesehen? Ruft uns an, kostenlos unter 0800 123 2340.
14: Ach, erleben müssen. Ich hab's, ich fühl's. Wirklich wahr. Also wir gucken mal aufs Wetter. Was müssen wir heute erleben? Also rein wettermäßig, Sarah.
1: Ja, also wir starten oft noch richtig schön in den Tag rein. Es gibt viel Sonne von Westen her, aber auch schon dichtere Wolken. Und gerade gegen Nachmittagabend bringen die dann auch erste Schauer. Bis dahin wird es nochmal warm. 21 bis 26 Grad sind drin. Der Tag morgen mit 16 bis 21 Grad, eine ganze Ecke frischer. Und dann ist es wechselhaft, aber nicht unfreundlich mit Sonne, Wolken und ein paar Regenschauern. 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
14: 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Guten Morgen.
1: Gleich 8:55.
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0: Gleich haben wir es 9:45. Die MDR Jump Guten Morgen Familie ist hier am Donnerstag und Blinded by the Light. Und das gibt's in 20 Sekunden.
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0: Ja, blinded by the light of the Tankstellenanzeige, würde ich eher sagen heute Morgen. 9.17 Uhr, die MDR Jump. Guten Morgen, Familie ist hier am Donnerstag.
1: Ja, jetzt ist ja die Frage, was steht denn drauf auf der Anzeige? Ab heute gilt er ja, der neue Tankrabatt. Super und Diesel sollen dadurch theoretisch rund 17 Cent pro Liter günstiger werden. Bei 50 Litern wären das über 8 Euro.
0: Ja, aber die Frage ist ja mal wieder, wie viel von der Steuersenkung kommt bei uns an? Chris von der Oil-Tankstelle in Beuna bei Merseburg ist nämlich dran. Guten Morgen.
2: Guten Morgen.
0: An der Tankstelle ist die Laune gut, das ist hervorragend. Ein erster Blick zeigt, also an vielen Tankstellen ist der Preis wirklich auf unter 2 Euro pro Liter gesunken. Wie sieht das bei euch aus? Was hat der Liter E10 gestern um diese Zeit gekostet und was kostet er jetzt?
2: Ja, gestern waren wir bei 2,18 Euro bis 2,20 Euro und wenn ich jetzt rausgucke, ja, sind wir bei 2,01 Euro. Nicht ganz unter 2 Euro. Wir haben noch 2,01 Euro.
1: Ja. Viele haben auf diese psychologisch wichtige Marke gewartet, eine 1 vorne zu sehen. Und an vielen anderen Tankstellen haben wir sie auch schon gesehen heute Morgen, ne?
2: Ja, ich habe schon gehört.
0: Wir halten mal fest, der Rabatt ist an der Tapfsäule angekommen. Aber die Frage ist ja, bleibt das jetzt auch so für die nächsten 3 Monate? Wie sind da so deine Erfahrungen vom letzten Mal?
2: Wir denken, dass es etwas teurer wird wieder. Also, dass man pro Tag immer irgendwie ganz heimlich 1-2 Cent oben drauf haut.
0: Wie bitte?
2: Wir an der Tankstelle sind ja nicht schuld daran für die Preise. Wir sind nur die Zwischenstationen, die Prellböcke. Also, ja.
1: Aber das finde ich wichtig, Chris, das nochmal festzuhalten. Ihr könnt nichts dafür. Ihr müsst auch am Ende machen, was von oben kommt. Und deswegen schenken wir allen Chrises dieser Welt heute Morgen, wenn möglich, ein kleines Lächeln an der Tankstelle.
2: Ja. Genau, danke.
0: Ja, wir haben zu danken für die Einblicke, lieber Chris. Wir schicken liebe Grüße an die Tankstelle bei Merseburg.
2: Danke, danke. Und schönen Tag euch noch.
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5: Hier ist die MDR Jump. Guten Morgen, Familie. Es ist gleich 9.30 Uhr und jetzt die Meldung zur halben Stunde mit Raik Steingasser.
6: Sachsen ist bundesweit Spitzenreiter bei der Beschäftigungsquote älterer Menschen. Das teilte die Bundesagentur für Arbeit anlässlich des heutigen Internationalen Tages der älteren Menschen mit. Mehr als 72% der Menschen im Alter zwischen 55 und 60 Jahren sind im Freistaat beschäftigt, so viel wie in keinem anderen Bundesland. In Braunsbedra sollen heute erneut zwei Fliegerbomben aus dem Zweiten Weltkrieg entschärft werden. Deshalb hat der Landkreis angeordnet, 4 Wohnhäuser und ein Gewerbegebiet zu räumen. Die Blindgänger waren bei Bauarbeiten für eine neue Bahnbrücke entdeckt worden. In Italien ist das Verschleierungsverbot an Schulen in Kraft getreten. Staatspräsident Sergio Mattarella setzte am Abend seine Unterschrift unter das Gesetzesdekret der Regierung von Ministerpräsidentin Giorgia Meloni. Zudem soll es ab dem kommenden Schuljahr in den ersten Klassen aller Schulstufen eine 30%-Grenze für ausländische Kinder mit unzureichenden Italienischkenntnissen geben.
5: Und jetzt der Blick auf die Straßen. Fabian Magerhans im Verkehrszentrum. Morgen.
7: Moin. A2 Richtung Berlin zwischen Allerengersleben und Alsleben. 4 Kilometer stockender Verkehr an der Baustelle. 10 Minuten plus. Die Gegenrichtung. A2 Richtung Hannover zwischen Alsleben und Allerengersleben ist die rechte Spur wegen Bergungsarbeiten gesperrt. Und A14 Richtung Magdeburg zwischen Dübeln-Ost und Dübeln-Nord ein defekter LKW auf der rechten Spur. Wir bleiben auf der A14 Richtung Magdeburg. Zwischen Grimma und Klinger ist ein Schwan auf der Fahrbahn. Vorsicht. A38 Richtung Leipzig im Bereich Leipzig Süd ist im Baustellenbereich eine ungesicherte Unfallstelle. Ein defektes Fahrzeug auf der A71 Richtung Sangerhausen zwischen Immene Ost und Stadt Ilm. Und die B178, die ist noch bis 11:30 gesperrt zwischen Abzweig Ruppersdorf, Oberlausitz und Oberkunnersdorf. Grund sind Arbeiten an der Stromleitung. Blitzer stehen auf der A71 Richtung Sangerhausen zwischen Rennpferdshausen und Meiningen Süd. B80 im Bereich der A143 Auffahrt Halle-Neustadt. Der Blitz ist in Richtung Eisleben. B101 Ortseingang Großhardt. Hartmannsdorf, wenn ihr aus Richtung Forchheim kommt. Zwischen Dörgenhausen und Keuler wird geblitzt. In Erfurt in der Binderslebener Landstraße stadtauswärts. In Erfurt am Tennenwäldchen stadtanwärts. Dann in Halle in der Eisleben Straße stadteinwärts. In Jena in der Erlanger Allee stadteinwärts. Und noch ein Blitzer in Schopau in der Waldkirchener Straße. Habt ihr noch Staus oder Blitzer gesehen? Ruft uns an, kostenlos unter 0800 123 2340.
5: Tja, was gibt denn das für einen Tag heute rein wettermäßig, Sarah?
8: Da wirst du wohl doch ein bisschen kritisch, ne? Ja, wir sind ja fast überall richtig schön gestartet mit viel Sonnenschein, mit blauem Himmel, aber die ersten dichteren Wolken sind von Westen hereingezogen und die machen sich jetzt immer mehr breit. Ab dem Mittag, ab dem Nachmittag können dann auch erste Schauer runterkommen. Temperaturen immer noch warm, bis zu 26 Grad sind drin. Morgen für diese Jahreszeit immer noch mild mit 16 bis 21 Grad, aber eben doch eine ganze Ecke niedriger das Ganze als noch vor ein paar Tagen. Es wird dann wechselhaft sein mit ein paar Schauern, mit Wolken, aber vor allem am Nachmittag auch schon wieder mit viel Sonnenschein.
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0: Immer. Wir bekommen immer sehr motivierende WhatsApps am Donnerstag. Da merkt man am WhatsApp-Handy immer, wie die Kurve so nach oben geht in Sachen Laune.
1: Ja gut, mal gucken, wie es bei Markus aus Rassenberg ist. Guten Morgen!
2: Einen wunderschönen guten Morgen, hallo. Ich habe gerade meinen Kaffee gemacht.
0: Und dann geht's auf die Arbeit, oder wie müssen wir uns so deinen Tag jetzt vorstellen?
2: Richtig, heute geht's nach Apolda ins Klinikum zum Arbeiten. Wir legen Grünfläche ein, genau, ne?
0: Bist du so Gärtner, Landschaftsgärtner?
2: Landschaftsgärtner, genau. Ne?
0: Was ist denn so ein grundsätzlicher Tipp, wenn ich sage, mein Garten sieht Mist aus? Was mache ich da grundsätzlich falsch und was kann man schon mal besser machen?
2: Gute Frage, nächste Frage. Das müsste man sich vor Ort anschauen.
0: Verstehe.
1: Ich sage mal, gießen würde ich mal probieren erstmal. Als
0: erstes. Gut.
2: Auf jeden Fall, genau.
3: Guten Morgen, die Hexe hier. Auf der A71 von Schweinfurt Richtung Suhl vor dem Eichelbergtunnel steht der Panzerblitzer. Ist in 80 erlaubt.
0: Ich denke gerade hart darauf rum, ob Blitzer auch für Hexen gelten. Also ich meine, wenn die mit dem Hexenbesen entlang fliegen, ja, müssen sie sich da auch an Geschwindigkeit...
1: Also, wenn Sarah das nicht weiß, dann weiß ich jetzt auch nicht, wer da fragen soll.
3: Ja, leider, liebe Sarah, lieber Lars, auch Hexen müssen sich an Geschwindigkeitsbegrenzung halten, da die auch geblitzt werden. So gern ich manchmal schneller fliegen würde.
1: Vivi aus Grimmitschau, guten Morgen.
4: Guten Morgen, hi.
1: Seit Mitternacht sollte es sich an unseren Tankstellen etwas entspannt haben. Die Neuauflage des sogenannten Tankrabatts sorgt für geringere Spritpreise. Um eine zweistellige Cent-Summe wird es günstiger. Mit wie viel Ersparnis können wir pro Liter ungefähr rechnen? So?
4: 17 Cent.
1: Da ist aber jemand informiert. Hast du heute Morgen schon den Preis gecheckt, sag mal?
4: Ja, habe ich tatsächlich.
1: Und wie war's? War gut?
4: Günstiger, ja, noch günstiger.
1: Anita ist dran. Hallöchen, morgen.
5: Hallo, guten Morgen.
1: Wo kommst du her, sag mal?
5: Aus Langenstein.
1: Oh, Langenstein mit den Höhlenwohnungen?
5: Ja.
1: Ich habe das gar nicht gewusst, da haben ja bis vor kurzem noch Menschen gelebt. Also so bis vor 100 Jahren haben da echt noch welche in den Höhlen gewohnt bei euch.
5: Ja, genau, eine der letzten, glaube ich, wo noch welche drin waren, ja.
0: Aber du merkst bei Lars in seinem Alter, da ist das mit dem bis vor kurzem
1: ja,
0: in einer etwas anderen Dimension. Als bei jüngeren Menschen.
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9: Um 10 Uhr mit Raik Steingasser. Der Wirtschaftsrat der CDU hat Teile der gestern von der Bundesregierung beschlossenen Pflegereform scharf kritisiert. Die parteinahe Lobbyorganisation hält eine Anhebung der Beitragsbemessungsgrenze für ein falsches Signal. Generalsekretär Wolfgang Steiger sagte der Augsburger Allgemeinen, wer immer stärker auf noch höhere Beiträge für Leistungsträger setze, belaste Arbeit und Beschäftigung. Die Krankenkasse DRK Gesundheit sieht vor allem die stärkere Belastung von Kinderlosen kritisch. Die Forderung der SPD, die Eigenanteile der Pflegekosten in Heimen zu deckeln, lehnt CDU-Gesundheitsminister Carsten Lindemann ab. Zum Start des neuen Tankrabatts sind die Spritpreise auch in Mitteldeutschland deutlich gesunken. Preisportale zeigen, dass Diesel in Sachsen, Sachsen-Anhalt und Thüringen derzeit bundesweit am günstigsten ist. Im Schnitt kostet der Liter hier knapp 2,14 Euro bis 2,15 Euro. Bei Super E10 werden etwa 2 Euro fällig. In Sachsen, Berlin und Bayern sogar etwas weniger. Der Tankrabatt gilt seit Mitternacht. Bis Ende Dezember sinken die Steuersätze auf Benzin und Diesel um jeweils rund 17 Cent pro Liter. Die Finanzlage der Kommunen in Deutschland bleibt angespannt. Das zeigen neue Zahlen des Statistischen Bundesamtes. Demnach verzeichneten die Gemeinden und Gemeindeverbände im ersten Halbjahr ein Defizit von rund 20 Milliarden Euro. Haupttreiber auf der Ausgabenseite seien die gestiegenen Personalkosten gewesen. Diese kletterten laut Statistik um 5% im Vergleich zum Vorjahreszeitraum. 2,4 Milliarden Euro wurden allein für Zinszahlungen ausgegeben. Die Grünen haben die Bundesregierung aufgefordert, einen weiteren Preisanstieg beim Deutschland-Ticket zu verhindern. Parteichef Felix Banaschak sagte dem Kölner Stadtanzeiger, mehr als 35% Preissteigerung seit der Einführung seien ein Hammer. Der ÖPNV dürfe nicht zum Verkehrsmittel zweiter Klasse degradiert werden. Die Verkehrsministerkonferenz hatte gestern beschlossen, dass das Deutschland-Ticket ab Januar nicht mehr 63 Euro kosten soll, sondern 66,80 Euro. Eine neue Studie zeigt, dass die Wende für die meisten Menschen in Ostdeutschland einen radikalen beruflichen Neuanfang bedeutet hat. Aus der Untersuchung der Rockwool Foundation in Berlin geht hervor, dass nur 17% der Beschäftigten aus der ehemaligen DDR 1992 noch denselben Job hatten wie 1989. Der Studie zufolge hat der Umbruch im Osten oft mehr Aufstiegschancen als Abstiegsrisiken gebracht. Das waren die Nachrichten.
10: Und jetzt hier bei MDR Jump natürlich der zuverlässigste Verkehrsservice im Osten. Es geht in unser MDR Jump Verkehrszentrum zu Fabian Magerhans. Und du startest wie immer mit zwei Meldungen von der A2. Welche Überraschung?
11: Ja, welche Überraschung. A2 Richtung Berlin zwischen Allerengersleben und Alsleben. 5 Kilometer stockender Verkehr an der Baustelle. Plan so ungefähr 10 Minuten Mehrzeit ein. Dann die Gegenrichtung. A2 Richtung Hannover zwischen Alsleben und Allerengersleben ist die rechte Spur wegen Bergungsarbeiten gesperrt. Die A14 Richtung Magdeburg zwischen Döbeln Ost und Döbeln Nord. Ein defekter LKW auf der rechten Spur. A38 Richtung Leipzig, noch ein Unfall im Bereich Leipzig Süd in der Baustelle. Und die B178 Zittau-Oberkunnersdorf, die ist zwischen Abzweig Ruppersdorf-Oberlausitz und Oberkunnersdorf wegen Arbeiten an der Stromleitung bis etwa 11:30 gesperrt. In Halle, Karlsruher Allee, im Bereich der Guldenstraße, stadtauswärts, momentan stockender Verkehr nach einem Unfall. Und Blitzer stehen auf der A38 Richtung Leipzig zwischen Halbert Heiligenstadt und Deinefelde-Worbis. Blitzer auf der B2 wieder zwischen Lindenhain und Wehlaune. B176 zwischen Almsdorf und Zeuchwelt wird geblitzt. In Querfurt vor dem Nebra-Tor stadteinwärts und in Stendal in der gardelegener Straße. 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
10: Danke dir. Werfen noch einen Blick auf das Wetter. Erst günstiger tanken, dann auch noch schnell den Feiertagseinkauf erledigen. Heute lohnt sich die ganze Runde. Es ist erst freundlich und trocken, bis zu 26 Grad. Aber später dann ziehen von Westen mehr Wolken rein und regional kann es auch mal ein bisschen regnen. Ja, aber dann genießt heute trotzdem noch mal die Sonne, denn ab morgen wird es nasser und kühler und vorm Feiertag am Samstag wahrscheinlich auch voller dann in den Läden.
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0: Hey, wenn die Kinder heute fragen, fahren wir eigentlich in den Herbstferien weg? Könntet ihr heute einfach mal Ja sagen?
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0: Ja, im Dingsbums Jackpot liegen mittlerweile 2.900 Euro. Das ist, ja, das Hotel in den Herbstferien. Das sind neue Herbstklamotten für die Kids. Das ist Eintritt, Essen, Sprit. Und vielleicht bleibt am Ende sogar noch ein bisschen was übrig. Und das geht natürlich mit unserem MDR Jump Dingsbums. Super simpel. Ja, unsere Kids beschreiben einen Begriff auf ihre ganz eigene Art. Ihr bekommt raus, was sie meinen und knackt dann den Jackpot. 2.900 Euro gibt es aktuell hierfür.
3: Na, Mama und Papa kaufen das immer.
4: Es ist viereckig.
3: Das ist weiß.
4: Wer es bekommt, der freut sich.
3: Das gab's früher mehr.
0: Okay, das sind so die Antworten, die ihr gestern vermutet hattet.
5: Ich würde es mal mit dem Buch versuchen.
6: Wir würden sagen, die Glückwunschkarte.
7: Die Geburtstagskarte.
8: Ich vermute, es ist die Gutscheinkarte.
9: Das Malbuch.
0: War es leider auch nicht. Heute Morgen kam in der MDR Jump Guten Morgen Familie noch Anitas Tipp hinzu. Das war der Kassenzettel. War es nicht. Und der Andreas meinte dann der Brief. War es auch nicht. Was könnte es sein?
3: Na, Mama und Papa kaufen das immer.
4: Es ist viereckig.
3: Das ist weiß.
4: Wer es bekommt, der freut sich.
3: Das gab's früher mehr.
0: 2.900 Euro. Nächste Chance. Nächste Spielrunde MDR Jump Dingsbums um 11:10 Uhr hier bei mir.

0: Snap.
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6: 10:30 haben wir's. MDR Jump ist hier und die News zur halben Stunde. Die gibt es jetzt natürlich mit Raik Steingasser.
7: Pakistan hat erneut Ziele in Afghanistan bombardiert. Die pakistanische Regierung erklärte, es seien zwei Terrorlager angegriffen und Terroristen getötet worden. Afghanistan erklärte dagegen, bei den nächtlichen Angriffen seien 9 Zivilisten getötet worden. In Halle gibt es für viele Projekte jetzt Planungssicherheit. Der Stadtrat hat Kredite von mehr als 76 Millionen Euro beschlossen. Mit dem Geld sollen unter anderem Kitas und Schulen saniert, Straßen erneuert und eine neue Feuerwehrwache gebaut werden. Vor der Abstimmung hatte es eine teils hitzige Debatte gegeben, vor allem über die Höhe möglicher Zinsen. Für das europäische Musikprojekt Europa Sinfonie stehen die Komponisten fest. Wie die Dresdner Sinfoniker als Federführer mithalten, erhalten 2 Musiker aus Polen und ein Komponist aus Italien die Aufträge. Die Uraufführung ist für Juni kommenden Jahres geplant. Dabei sollen Orchester und Chöre aus 12 Ländern über ein digitales Netzwerk in Echtzeit gemeinsam musizieren.
6: Und jetzt der Blick auf die Straßen hier bei MDR Jump. Es geht rüber zu Fabian Magerhans. Bei dir geht's wie immer los mit der A2, ne?
8: Ja, genau, die A2 Richtung Hannover.
6: Wenn der Mikro mal offen wäre.
8: Aber jetzt, warte mal kurz, so, jetzt ist es offen.
6: Ich war ja dran schuld, ich habe den Knopf nicht gedrückt, sorry.
8: Jetzt geht's aber los.
6: Ja.
8: A2 Richtung Hannover, zwischen Alsleben und Allerengersleben ist die rechte Spur wegen Bergungsarbeiten gesperrt. Und A4 Frankfurt Richtung Dresden, ein Unfall auf der rechten und mittleren Spur, zwischen den Abfahrten Eisenach-Ost und Sättelstedt. A38 Richtung Leipzig, zwischen Leipzig-Neuer Hart und Leipzig-Süd im Baustellenbereich ein Unfall, da ist die rechte Spur wegen Bergungsarbeiten gesperrt. Bis 11:30 ist die B178 zwischen Abzweig Robersdorf, Oberlausitz und Oberkunnersdorf gesperrt. Da wird an der Stromleitung gearbeitet. In Halle Karlsruher Allee im Bereich der Guldenstraße stadtauswärts nach einem Unfall staut sich der Verkehr. Und Blitzer stehen auf der A9 Richtung Berlin am Dreieck Potsdam, A38 Richtung Leipzig zwischen Heilbert-Heiligenstadt und Leinefelde-Wobbes. B2 zwischen Lindenhain und Villaune wird geblitzt. Auf der B176 ein Blitzer zwischen Almsdorf und Zeuchfeld. B184 zwischen der A9 Abfahrt Dessau Süd und Dessau. In Eisleben in der Gebstädter Straße stadteinwärts, in Jena in der Bachstraße stadteinwärts, in Querfurt vor dem Nebra-Tor stadteinwärts und in Stendal in der Gardelegener Straße beidseitig. Habt ihr noch Staus oder Blitzer gesehen? Ruft uns an, kostenlos unter 0800 123 2340.
6: Danke dir. Tja, und wenn ihr heute frei habt oder früh Feierabend, dann nutzt es aus. Morgen wird es nämlich deutlich weniger gemütlich, ja? Eher ein bisschen herbstlich. Ne? Heute nochmal bis zu 26 Grad in Sachsen, besonders lange Sonnenschein. Später kommen dann dichtere Wolken und vereinzelt auch mal ein paar leichte Schauer über uns. Morgen Regen, Regen, Regen und nur noch 16 bis 21 Grad.
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0: Song Snap, the First, the Last, Eternity. Und wir sind in 30 Sekunden wieder zurück mit Crow und Traum.
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So Leute, wir stellen uns jetzt den tiefsten Winter vor. Draußen ist ein Schneesturm, drinnen sitzen drei Kumpels mit Funzellicht an einem Tisch und schreiben eben mal einen fetten Hit. Ja? MDR Jump bei der Arbeit ist hier und mit der Geschichte, die klingt wie aus einem Märchen, die ist wirklich wahr. Edward, Frederik und Philipp, die kennen sich seit der Schulzeit und haben sich im Winter für ein paar Tage in eine kleine Hütte in Norwegen zurückgezogen und einfach Musik gemacht, Musik geschrieben und produziert. Der Song war fertig, die drei stellen den noch am selben Abend ein Video ins Netz, also eigentlich zu TikTok, und am nächsten Morgen kommen plötzlich Reaktionen aus der ganzen Welt, sogar aus Indonesien, ja? Und das hier ist der Hit, Magnetic. Hier sind The Bowser bei MDR Jump.

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15: Fast 3.000 Euro, also ganz genau 2.900 Euro sind im Jackpot für unser MDR-Jump-Dingsbums. Ihr braucht nur ein einziges Wort, so funktioniert's. Ja? Kids beschreiben, ihr kriegt's raus und sahnt die Kohle ab. Die nächste Spielrunde kommt in 10 Minuten. Jetzt alles, was heute wichtig ist.
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16: Um 11 Uhr mit Raik Steingasser. Der Wirtschaftsrat der CDU hat Teile der gestern von der Bundesregierung beschlossenen Pflegereform scharf kritisiert. Die parteinahe Lobbyorganisation hält eine Anhebung der Beitragsbemessungsgrenze für ein falsches Signal. Generalsekretär Wolfgang Steiger sagte der Augsburger Allgemeinen, wer immer stärker auf noch höhere Beiträge für Leistungsträger setze, belaste Arbeit und Beschäftigung. Die Krankenkasse DRK Gesundheit sieht vor allem die stärkere Belastung von Kinderlosen kritisch. Bundesinnenminister Alexander Dobrindt rechnet schon bald mit einer Vereinbarung zu einem Abschiebezentrum für abgelehnte Asylbewerber in einem Land außerhalb der EU. Vor einem Treffen mit seinen Kollegen in Luxemburg sagte der CSU-Politiker, dass er eine Einigung bis Ende des Jahres für möglich halte. Details darüber, mit welchen Ländern gesprochen werde, wollte Dobrindt nicht bekannt geben. Deutschland treibt die Pläne für Abschiebezentren derzeit mit 4 weiteren Ländern voran. Das sind die Niederlande, Österreich, Griechenland und Dänemark. Zum Start des neuen Tankrabatts sind die Spritpreise auch in Mitteldeutschland deutlich gesunken. Preisportale zeigen, dass Diesel in Sachsen, Sachsen-Anhalt und Thüringen derzeit bundesweit am günstigsten ist. Im Schnitt kostet der Liter hier knapp 2,14 Euro bis 2,15 Euro. Bei Super E10 werden etwa 2 Euro fällig, in Sachsen, Berlin und Bayern sogar etwas weniger. Der Tankrabatt gilt seit Mitternacht. Bis Ende Dezember sind die Steuersätze auf Benzin und Diesel um jeweils rund 17 Cent pro Liter reduziert. Die Finanzlage der Kommunen in Deutschland bleibt angespannt. Das zeigen neue Zahlen des Statistischen Bundesamtes. Demnach verzeichneten die Gemeinden und Gemeindeverbände im ersten Halbjahr ein Defizit von rund 20 Milliarden Euro. Haupttreiber auf der Ausgabenseite seien die gestiegenen Personalkosten gewesen. Diese kletterten laut Statistik um 5% im Vergleich zum Vorjahreszeitraum. 2,4 Milliarden Euro wurden allein für Zinszahlungen ausgegeben. Nach monatelangen Bauarbeiten ist der Erfurter Hauptbahnhof zum Normalbetrieb zurückgekehrt. Wie die Deutsche Bahn mitteilte, gilt wieder der übliche Fahrplan. Zuletzt waren zwei Gleise nicht nutzbar, weil ein Segment der Bahnbrücke am Schmidtstädter Knoten ausgetauscht werden musste. Die betroffene Unterführung soll für Autofahrer allerdings erst am 20. November wieder vollständig freigegeben werden. Das waren die Nachrichten.
15: Und von Rahl geht's rüber zu Fabian Magerhans in unser MDR-Jump-Verkehrszentrum. Du hast den zuverlässigsten Verkehrsservice im Osten im Blick sozusagen. Gibt wieder einiges los auf unseren Autobahnen.
12: Autobahnen, so ja. Und an Baustellen natürlich auch. A2 Richtung Berlin zwischen Allerengersleben und Alsleben. Da steht auch noch in der Baustelle ein defekter LKW. Plant hier auf jeden Fall eine Viertelstunde mehr Zeit ein. Nach einem Unfall staut sich der Verkehr auf der A4 Frankfurt Richtung Dresden zwischen Eisenach Ost und Sättelstedt. 10 Minuten plus A4 Richtung Frankfurt zwischen Sättelstedt und Eisenach Ost liegt ein Pflasterteil auf der Fahrbahn. Nach einem Unfall in der Baustelle auf der A38 Richtung Leipzig zwischen Leipzig-Neuehardt und Leipzig-Süd ist die rechte Spur wegen Bergungsarbeiten gesperrt. Noch ein halbes Stündchen ist die B178 Zitter-Oberkunnersdorf zwischen Ruppersdorf und Oberkunnersdorf wegen Arbeiten an der Stromleitung gesperrt. Und Blitzer stehen auf der A38 Richtung Leipzig zwischen Halbert-Heiligenstadt und Leinefelde-Worbis, auf der B107 am Ortsausgang Gentin in Richtung Jericho. B180 ein Blitzer zwischen Abzweigen Klostermannsfeld und Mansfeld, auf der B184 zwischen der A9 Abfahrt Dessau Süd und Dessau, in Halle in der Freiumfelder Straße stadtauswärts, in Jena in der Bachstraße stadteinwärts und in Lengenfeld in der Trollenschen Straße stadtauswärts. 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
15: So machen wir das. Tja, und wenn ihr heute Mittag noch eine Zeit für einen Kaffee draußen habt, dann macht das unbedingt. Heute nochmal bis zu 26 Grad, dazu Sonne und Wolken im Wechsel. Nur zwischen Rhön und Harz und der Altmark können später auch mal einzelne Schauer auftauchen. Morgen kommt der Herbst. Es wird grauer, nasser und bis zu 10 Grad kühler als heute.
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15: 2.900 Euro und ihr braucht dafür nur ein einziges Wort. Unsere Kids beschreiben einen Begriff auf ihre Art und gleich in genau 6 Minuten seid ihr dran, beim MDR Jump Dingsbums rauszubekommen, was sie denn meinen. Das hier sind nochmal die Tipps.
17: Na, Mama und Papa kaufen das immer.
18: Es ist viereckig.
17: Das ist weiß.
18: Wer es bekommt, der freut sich.
17: Das gab's früher mehr.
15: Okay, also Brief können wir ausschließen und wir können auch ausschließen den Kassenzettel. Habt ihr eine andere Idee? Dann immer her damit. 0800 123 2340. 0800 123 2340. Vielleicht. Bis gleich hier bei MDR Jump und 2.900 Euro.

0: Hey, stellt euch vor, nachher beim Wocheneinkauf steht ihr im Supermarkt und ihr müsst nicht bei jedem zweiten Preisschild kurz überlegen und schlucken.
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0: Ja, im Dingsbums liegen nämlich gerade 2.900 Euro. Davon könnten neue Winterjacken für die Kids drin sein, der Reifenwechsel, eine neue Waschmaschine und. Und dazu ist das Spiel auch noch super easy. Unsere Kids beschreiben einen Begriff mit ihren eigenen Worten. Ihr hört genau hin und nennt uns dann. Im besten Falle die Lösung. 0800 123 2340. Hier ist die Bernadette. Wer ist am Telefon? Hallo.
2: Hallo.
0: Hi. Hallo. Ich höre, du hast das Radio noch an. Kannst du das Radio mal bitte ausmachen im Hintergrund?
2: Ja, sonst ich mach das Radio aus.
0: Genau, sonst höre ich mich nämlich doppelt hier auf den Kopfhörern. So, wer bist du denn und wo kommst du her?
2: Ich bin Evelyn und komme aus Taucher.
0: Aus Taucher?
2: Bei Leipzig.
0: Aus Timos Ort sozusagen. Also vom MDR Jump Fire Up Counter und kommt nämlich auch aus Taucher. Aber ihr kennt euch nicht, ne?
2: Nee, ich denke nicht. Weiß ich nicht.
0: Okay. Du liebe Evelyn, was würdest du denn mit 2.900 Euro endlich erledigen, das gerade immer wieder warten muss?
2: Oh mein Gott. So viel, da kann ich so viel machen. Kann schon mal Weihnachtsgeschenke für meine Kinder kaufen.
0: Absolut, absolut, ja. Also pass auf, wir gucken jetzt einfach mal, ob die Weihnachtsgeschenke drin sind. Hier kommen nochmal die Tipps unserer Kids.
3: Na, Mama und Papa kaufen das immer.
4: Es ist viereckig.
3: Das ist weiß.
4: Wer es bekommt, der freut sich.
3: Das gab's früher mehr.
0: Ha, Evelyn aus Taucher. 2.900 ja. Euro warten jetzt von dir abgeholt zu werden. Ich bin gespannt, was du jetzt sagst.
2: Ich sage die Tafel weiße Schokolade.
0: Die Tafel weiße Schokolade. Wir hören noch mal rein.
3: Na, Mama und Papa kaufen das immer.
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3: Das gab's früher mehr.
0: Das stimmt, ne? Hat man immer mehr. So ein bisschen weiße Schokolade.
2: Mhm.
0: Evelyn, das ist es leider nicht. Tut mir leid.
2: Oh, verdammt, okay.
0: Ich wünsche dir trotzdem heute noch einen schönen Donnerstag. Ja. Liebe Grüße nach Taucher, ja?
2: Danke.
0: Alles klar.
2: Ciao.
0: So, also die Tafel weiße Schokolade, die ist es auch nicht. Damit sind wir jetzt bei fetten 3.000 Euro in unserem MDR Jump Dingsbums Jackpot. Nächste Spielrunde, logisch, bei Timo im MDR Jump Feierabend Countdown, 14.10 Uhr.
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0: Zwei Sofortmeldungen gibt's aus unserem MDR-Jump-Verkehrszentrum von Fabian.
1: A38 Richtung Leipzig. Vorsicht, zwischen Nordhausen-West und Nordhausen liegt ein Plasteteil in der Baustelle. Und B91 Richtung Zeitz. Vorsicht, ein totes Reh. Das liegt zwischen der A38 Abfahrt Leuna und Weißenfels. 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
7: 11:30 haben wir's. MDR Jump ist hier und die News halben Stunde. Jetzt mal zu Alexander Terhorst.
8: Pakistan hat erneut Ziele in Afghanistan bombardiert. Die pakistanische Regierung erklärte, es seien 2 Terrorlager angegriffen und Terroristen getötet worden. Afghanistan erklärte dagegen, bei den nächtlichen Angriffen seien 9 Zivilisten getötet worden. In Halle gibt es für viele Projekte jetzt Planungssicherheit. Der Stadtrat hat Kredite von mehr als 76 Millionen Euro beschlossen. Mit dem Geld sollen unter anderem Kitas und Schulen saniert, Straßen erneuert und eine Feuerwache gebaut werden. Vor der Abstimmung hatte es eine teils hitzige Debatte gegeben, vor allem über die Höhe möglicher Zinsen. Für das europäische Musikprojekt Europa Sinfonie stehen die Komponisten fest. Wie die Dresdner Sinfoniker als Federführer mitteilten, erhalten 2 Musiker aus Polen und ein Komponist aus Italien die Aufträge. Die Uraufführung ist für Juni kommenden Jahres geplant. Dabei sollen Orchester und Chöre aus 12 Ländern über ein digitales Netzwerk in Echtzeit gemeinsam musizieren.
7: Es geht auf die Straßen in unser MDR-Jump-Verkehrszentrum zu Fabian und du weißt, oh mein Gott, ey, Leute, den Tag müssen wir uns wirklich anstrengen. Es geht mal nicht mit der A2 los.
9: Das ist wirklich verrückt. Was ist heute für ein Tag?
7: Ja.
9: A4 Frankfurt Richtung Dresden, zwischen Eisenach Ost und Sättelstedt, da ist die rechte Spur wegen Bergungsarbeiten gesperrt. Ihr kommt aber staufrei dran vorbei. A13 Richtung Dresden, zwischen Freiwalde und Lübbenau an der Baustelle, 7 Kilometer stockender Verkehr, eine Viertelstunde plus. A38 Richtung Leipzig. Ein Plasteteil, das liegt zwischen Nordhausen West und Nordhausen in der Baustelle. Und auf der A38 Richtung Leipzig, zwischen Leipzig-Neuer Harz und Leipzig Süd in der Baustelle immer noch Bergungsarbeiten auf der rechten Spur. Vorsicht, B91 Richtung Zeitz, zwischen der A38 Abfahrt Leuna und Weißenfels liegt ein totes Reh auf der Fahrbahn. Die B178, die ist gesperrt zwischen Abzweige Ruppersdorf, Malausitz und Oberkunnersdorf wegen einer kaputten Stromleitung. Und Blitzer stehen. Auf der B19 am Ortsausgang Meiningen Richtung Waldorf, dann auf der B107 am Ortsausgang Gentin Richtung Jericho, in Halle Freienfelder Straße stadtauswärts, in Meiningen in der Werrerstraße, in Seebach im Stadtweg und in Schopau in der Waldkirchner Straße stadteinwärts. Und jetzt noch ein Update für die B178, die ist nicht mehr gesperrt zwischen Abzweig Ruppersdorf und Oberkunnersdorf.
7: Sehr schön.
9: Habt ihr noch...
7: Ups.
9: Gleich das Mikro ausgemacht. Ja, gute genau. Nachrichten. Habt ihr noch was gesehen? Staus oder Blitzer? Ruft uns an, kostenlos unter 0800 123 2340.
7: Ich bin schon im Feiertagsmodus. Ja, wirklich. Ne? Also, ihr schiebt den Wocheneinkauf normalerweise bis Freitag. Diese Woche würde ich ihn unbedingt vorziehen, denn Samstag ist Feiertag. Das heißt, heute vielleicht schon einkaufen. Ihr kommt trocken durch den Tag. Erst freundlich, später gibt es mehr Wolken, weil bis 26 Grad. Morgen wird es dann voller vom Feiertag und wettertechnisch auch ungemütlicher. Regen und maximal 21 Grad, es wird also viel, viel frischer.
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0: Queen, Beyoncé, Halo bei MDR Jump. Wir sind in 20 Sekunden dann mit alle Farben zurück.
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alle Farben bei MDR Jump. Und stellt euch mal vor, ihr dreht mit Tom Cruise und erkennt Tom Cruise erstmal nicht. Ja, genau, das ist Sandra Hüller aus Leipzig passiert. Das ist ja unsere Oscar-Kandidatin 2027. Und sie hat mit ihm den Film Digger gedreht. Tom Cruise ist dafür mit Prothesen und komplett neuem Look irgendwie unterwegs und auch vor ihr aufgetaucht. Und Sandra so, hä, wer ist das denn? Sie hätte ihn so lange angestarrt, dass sie sich dafür sogar entschuldigt hat. Jetzt bringen die beiden also ihren gemeinsamen Film raus. Digger ab heute im Kino und Leipzig direkt neben Tom Cruise, ja? Kann man auch mal machen. 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Moskenner, Worshipping the Sun.

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15: Um 12 Uhr mit Alexander Terhorst. 59% der Bundesbürger haben Angst, dass ihr Geld nicht mehr zum Leben reicht. Wie aus der neuen Studie die Ängste der Deutschen der R&V-Versicherung hervorgeht, sind das 7 Prozentpunkte mehr als vor einem Jahr. Die Autoren erklärten, besonders ausgeprägt sei die Furcht im Westen Deutschlands. Insgesamt hätten die Bundesbürger aber trotz aller Krisen weniger Angst, so sei etwa die Angst vor dem Klimawandel auf einem Tiefststand. Die R&V-Versicherung hatte im Mai und Juli rund 2400 Menschen befragt. Der Bund der Steuerzahler hat sein neues Schwarzbuch veröffentlicht. Darin werden 100 Fälle genannt, in denen Bund, Länder und Kommunen aus Sicht des Vereins sorglos mit Steuergeldern umgegangen sind. Auch Fälle aus Mitteldeutschland sind dabei. Kritisiert werden unter anderem die hohen Kosten für das geplante Zukunftszentrum in Halle, die Umsetzung der linken Mühlenbrücke am Hohen Wartestausee in Ostthüringen und das teure neue Corporate Design von Leipzig inklusive Stadtlogo. Die von Bundesregierung beschlossene Pflegereform bleibt umstritten. Arbeitgeber aus Sozialverbänden haben sich nach dem gestrigen Kabinettsbeschluss erleichtert gezeigt. Unter anderem gäbe es nun Planungssicherheit, heißt es. Scharfe Kritik kommt dagegen vom Wirtschaftsrat der CDU. Die parteinahe Lobbyorganisation hält vor allem die Anhebung der Beitragsbemessungsgrenze für ein falsches Signal. Bundesinnenminister Alexander Dobrindt rechnet schon bald mit einer Vereinbarung zu einem Abschiebezentrum für abgelehnte Asylbewerber in einem Land außerhalb der EU. Vor einem Treffen mit seinen Kollegen in Luxemburg sagte der CSU-Politiker, dass er eine Einigung bis Ende des Jahres für möglich halte. Details darüber, mit welchen Ländern gesprochen werde, wollte Dobrindt nicht bekannt geben. Deutschland treibt die Pläne für Abschiebezentren derzeit mit 4 weiteren Ländern voran. Das sind die Niederlande, Österreich, Griechenland und Dänemark. In Jena hat der erste Thüringer Luft- und Raumfahrttag begonnen. Die Landesentwicklungsgesellschaft sieht die Messe als Chance für mehr internationales Gewicht des Landes in der Branche. Geschäftsführer Andreas Krei sagte dem MDR, es gehe in der Raumfahrt strategisch weg von staatlichen Programmen hin zu mehr kommerziellen Themen. Außerdem ändere sich die europäische und die deutsche Sicherheitsstrategie. Die Neuverteilung gebe Thüringen die Möglichkeit, am Markt mitzuspielen. Das waren die Nachrichten.
0: 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Es geht rüber in unser MDR Jump Verkehrszentrum zu Fabian Magerhans. Mit dem Blick auf die Straßen, es hat sich super gelüftet. Ist ja nicht mehr so viel los.
2: Genau, es gibt nur einen längeren Stau auf der A13 Richtung Dresden zwischen Freiwalde und Lübbenau. Plant hier ungefähr 20 Minuten mehr Zeit ein. Noch eine Meldung für den Landkreis Nordsachsen zwischen Lupa und Wermsdorf. Hier ist eine ungesicherte Unfallstelle. Und Blitzer stehen auf der A71 Richtung Sangerhausen zwischen Rennpferdshausen und Meiningen Süd. B19 Ortsausgang Meiningen Richtung Waldorf. Ortsausgang Freiberg blitzt es Richtung Bertelsdorf. In Gera in der Johannes-Erbecher-Straße stadteinwärts, in Lengfeld in der Treunsche Straße stadtauswärts. Ein Blitzer auf der Magdeburger Ring Höhe Kirschweg Richtung A2, in Meiningen in der Werrerstraße stadtauswärts, in Seebach im Stadtweg und in Schopau-Waldkirchner Straße stadteinwärts. 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
0: Danke dir. Tja, und Sonnenbrille vorn, Regenjacke hinten. Heute braucht ihr allerdings nur den Griff nach vorn zur Sonnenbrille. Bis zu 26 Grad und das auch mit viel Sonnenschein. Gegen Nachmittag, späten Nachmittag kommen Wolken rein. Es wird ein bisschen dichter. Einzelne Schauer sind vor allen Dingen von der Rhön bis zur Altmark möglich. Und morgen dreht sich dann das ganze Bild. Da wird es wirklich herbstlich. Mehr Regen und nur noch bis zu 21 Grad.
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0: Ja, ja, da rollt man morgens an die Tanke und plötzlich steht da wieder beim Super eine 1 vorm Komma. Hier ist MDR Jump bei der Arbeit und ab heute gilt der Tankrabatt heute Morgen teilweise schon 1,87. Also ihr habt in der Guten Morgen Familie tatsächlich sehr viele Tankpreise dagelassen.
1: Wir sind bei 1,99.
2: Super E10, 1,99.
0: Aber Katja hat sich eben gerade bei mir gemeldet. Da sah es ein bisschen anders aus.
3: Ich bin ja schon ein bisschen enttäuscht. Ich habe vorhin gerade bei euch gehört, dass teilweise die Leute schon 1,99 nur noch an der Tankstelle bezahlen. Deswegen war ich etwas geschockt, als ich heute bei uns an die Tankstelle geschaut habe. 2,27,9 €. Also nix mit Tankrabatt. Das hat gestern Abend schon so viel gekostet.
0: Oh mein Gott, ja. Und jetzt bin ich gespannt, wie es jetzt eigentlich aussieht. Also nach 12 Uhr. Ich meine, die 12 Uhr Regel, die besteht ja immer noch. Kann uns gerne mal jemand updaten. Schickt mal jetzt die Tankstände, die Tankpreise durch. Sehr gerne per WhatsApp-Sprachnachricht. Jetzt bei MDR Jump. Daft Punk.

0: Damit haben wir es kurz vor 1:30.
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3: Je öfter man fragt, desto weniger wahrscheinlich bekommt man das, was man will. Im Moment bin mir nicht ganz sicher, was realistisch wäre.
0: Na gut, also wir haben jedenfalls Bock auf Deutschland gegen Serbien, drücken Kloppe und unseren Jungs die Daumen und feiern morgen früh hoffentlich die 3 Punkte um 6.40 Uhr.
2: Zumindest die Uhrzeit ist realistisch.
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0: Hey, und damit haben wir es 1:30. MDR Jump ist hier und die News halben Stunde jetzt mit Alexander Terhorst.
5: Ostdeutschlands größter Stromnetzbetreiber mit Netzstrom erlebt eine Antragsflut für die Anmeldung neuer Batteriespeicher. Geschäftsführer Lutz Eckenroth sagte, bis Mitte September seien mehr als 10.000 Anträge eingegangen. Hintergrund sei das Auslaufen der Netzentgeltbefreiung für Speicherbetreiber. Derzeit sind Anlagen, die bis 2029 in Betrieb gehen, noch für 20 Jahre von den Netzentgelten befreit. Plastik-Getränkeflaschen werden zunehmend aus recyceltem Kunststoff hergestellt. Einer Studie der Gesellschaft für Verpackungsmarktforschung zufolge wurden im vergangenen Jahr 58% der PET-Flaschen aus recyceltem Material produziert. Das seien 7 Prozentpunkte mehr als 2023. Das Naturschutzgebiet Alacher See in Erfurt darf ab heute nicht mehr betreten werden. Grund sind nach Angaben der Stadt erste Vorbereitungen für ein mehrjähriges Großprojekt zur Kampfmittelberäumung. Zunächst sollen Ersatzlebensräume für Tiere und Pflanzen geschaffen werden. Die eigentliche Munitionssuche soll im kommenden Jahr beginnen.
0: Und jetzt natürlich der Blick auf die Straßen. Es geht in unser MDR-Jump-Verkehrszentrum zu Fabian und die A2 ist wieder first.
6: Ja, die ist wieder da. A2 Richtung Hannover zwischen Kreuz Braunschweig Nord und Peine Ost. Da stockt der Verkehr an der Baustelle, platt ungefähr 20 Minuten mehr Zeit ein. Die A13 Richtung Dresden, noch ein Baustellenstau zwischen Verwalde und Lübbenau, eine halbe Stunde plus. Nach Unfällen sind gesperrt im Landkreis Nordsachsen die Straße zwischen Lupper und Wermsdorf und in Weißenfels die Schlachthofstraße. Blitzer stehen auf der A71 Richtung Sangerhausen zwischen Rentwertshausen und Meiningen Süd, B2 zwischen Lindenhain und Vilaune und in Höhe Giebelroth, in Chemnitz in der Kalkstraße stadteinwärts, am Ortsausgang Freiberg Richtung Bertelsdorf, Magdeburger Ring, ein Blitzer Höhe Kirschweg Richtung A2, in Saalfeld, wenn ihr aus Richtung Langenschade kommt und ins Gasser in der Riesaer Landstraße beidseitig. Habt ihr noch was gesehen? Staus, Blitzer, ruft uns an, kostenlos unter 0800 123 2340.
0: Oder auch ein Feierabend, den hast du gefunden,
6: ja.
0: Wa?
6: Oh, da drüben.
0: Ja, genau. Na dann, viel Spaß.
6: Danke, bis morgen. Tschüss.
0: Ja, Einkauf erledigt, Tank voll. Dann könnt ihr ja heute Abend ganz entspannt Fußball schauen. Deutschland gegen Serbien heute Abend. Davor gibt es natürlich nochmal warme 21 bis 26 Grad. Meistens trocken, später gibt es von Westen her ein paar mehr Wolken und hier und da kann es ein bisschen trippeln. Morgen dann der Wetterwechsel. Es wird herbstlich, Regen und nur noch 16 bis 21 Grad.
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0: Podcastler. Es geht um die Sugar Waves und ey, ich freue mich so, so dolle, dass sie wieder da sind in Originalbesetzung. Jessica Wald aus der MDR Jump Musikredaktion ist bei mir. Jess, du bist da auch so aufgeregt.
1: Voll! Und im Februar kommt ein neues Album und jetzt wird's verrückt. Das ist in dieser Originalbesetzung tatsächlich erst ihr zweites richtiges Studioalbum.
0: Moment, Moment! Die Sugar Waves, die gibt's doch gefühlt seit 100 Jahren. Wie kann das erst Album Nummer 2 sein?
1: Ja, weil die Besetzungsgeschichte komplett irre ist. Also angefangen haben ja Mucha, Kesha und Siobhan. Das sind die Original Babes.
0: Yes.
1: Zwischendurch wurden die Mitglieder komplett durchgetauscht und 3 neue Frauen standen als Sugar Babes auf der Bühne und irgendwann war damit auch Schluss. Dann haben sich Mucha, Kesha und Siobhan wieder zusammengetan, haben um ihren Bandnamen gekämpft und seit 2019 dürfen sie auch wieder als Sugar Babes Musik machen.
0: Gott sei Dank. Ja. Weißt du, ob es eine Tour gibt?
1: Es ist noch nichts angekündigt, aber wenn die nach Deutschland kommen, bin ich dabei. Das kannst du aber wissen.
0: Ja, dann gehen wir zusammen. Ja. Ne? Also neues Album kommt im Februar. Heißt wie?
1: Schlicht und ergreifend Sugar Babes.
0: Ja, und es gibt eine aktuelle Single.
1: Mhm. Ghost heißt der neue Song und hat diesen unverkennbaren Sugar Babes Sound, als wären sie nie weg gewesen.
0: So, so schön. Die Sugar Babes in Originalbesetzung mit Ghost. Das ist ganz neu bei MDR Jump und ich sage euch, das wird ein Hit.
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0: ziemlich Hammer, oder? Die Original Sugar Babes sind zurück. Eben gerade gehört. Sugar Babes mit Ghost bei MDR Jump.
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7: Um 13 Uhr mit Alexander Terhorst. Der von Bundesfinanzminister Lars Klingbeil vorgelegte Entwurf für eine Zuckersteuer ist offenbar gestoppt worden. Wie mehrere Medien berichten, hat das Kanzleramt sein Veto eingelegt. Die Vorschläge wichen von den bisherigen Plänen ab und seien nicht mehrheitsfähig. Klingbeil hatte seinen Entwurf gestern an die Ministerien geschickt. Den Plänen zufolge sollen alle Getränke mit mehr als 5 Gramm Zucker pro 100 Milliliter besteuert werden. Erwartet werden Einnahmen von rund 1 Milliarde Euro im Jahr. Der Bund der Steuerzahler hat sein neues Schwarzbuch veröffentlicht. Darin werden 100 Fälle genannt, in denen Bund, Länder und Kommunen aus Sicht der Lobbyorganisation sorglos mit Steuergeldern umgegangen sind. Auch Fälle aus Mitteldeutschland sind dabei. Kritisiert werden unter anderem die hohen Kosten für das geplante Zukunftszentrum in Halle und die Ausgaben für das neue Stadtlogo von Leipzig. Die SPD fordert bei der Pflege eine strukturelle Änderung. Der gesundheitspolitische Sprecher der SPD-Bundestagsfraktion Christos Pantazis sagte dem NDR, man dürfe sich nicht nur in Kürzungen ergießen. Die Pflegereform müsse eine stabile Perspektive bieten. Pantazis bekräftigte das Ziel der SPD, die privaten Anbieter zur Finanzierung mit heranzuziehen. Das Bundeskabinett hatte sich gestern auf eine erste Stufe der Pflegereform verständigt. Die Sorge vor steigenden Lebenshaltungskosten bleibt die größte Angst der Deutschen. Rund 59% der Menschen fürchten sich vor einer dauerhaften finanziellen Überlastung, wie aus der Langzeitstudie die Ängste der Deutschen hervorgeht. Die Autoren erklärten, besonders ausgeprägt sei die Furcht im Westen Deutschlands. Insgesamt hätten die Bürger aber trotz aller Krisen weniger Angst, so sei etwa die Angst vor dem Klimawandel auf einem Tiefstand. Für die Studie waren im Auftrag der R&V-Versicherung rund 2.400 Menschen befragt worden. Nach der gescheiterten Hinrichtung in Tennessee hat der Gouverneur des US-Bundesstaates eine Untersuchung angeordnet. Er setzte außerdem den Vollzug von Todesstrafen bis auf Weiteres aus. Eine verurteilte Mörderin hatte zuvor 2 Hinrichtungsversuche mit der Giftspritze überlebt. Nach Angaben ihrer Anwälte wurde sie in ein Krankenhaus gebracht. Der Fall hatte in den USA die Debatte über die Todesstrafe für jugendliche Straftäter neu entfacht. Das waren die Nachrichten.
8: Und jetzt hier bei MDR Jump der zuverlässigste Verkehrsservice im Osten. Wir schauen gemeinsam auf die Straßen mit den neuesten Meldungen aus dem MDR Jump Verkehrszentrum. Geht los mit der A2 Richtung Hannover. Zwischen Kreuz Braunschweig Nord und Peine Ost gibt es stockenden Verkehr an einer Baustelle. Hier braucht ihr eine Viertelstunde länger. 20 Minuten plus auf der A13 Richtung Dresden. Zwischen Freiwalde und Lübbenau Stau wegen Bauarbeiten. Nach einem Unfall gesperrt ist im Landkreis Nordsachsen die Straße zwischen Luppa und Wermsdorf. Und im Landkreis Sächsische Schweiz-Osterzgebirge ist die Straße zwischen Rugeswalde und Abzweig Schönbach wegen eines Feuerwehreinsatzes gesperrt. Obacht, in Weißenfels ist die Schlachthofstraße nach einem Unfall gesperrt. Sind wir schon bei den Blitzern? A71 Richtung Sangerhausen zwischen Rentwertshausen und Meiningen Süd. Auf der B2 in Giebelroth in beiden Richtungen. In Chemnitz in der Kalkstraße stadteinwärts. Ortsausgang Freiberg Richtung Bartelsdorf. Damit geblitzt in Jena in der Humboldtstraße in beiden Richtungen. Auf dem Magdeburger Ringhöhe Kirschweg Richtung A2. In Saalfeld aus Richtung Langenschade. Und in Skassa wird auf der Rieser Landstraße in beiden Richtungen geblitzt. 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Ja, der Oktober startet erstmal fast wie im September. Aber morgen merken wir wirklich, dass der Monat gewechselt hat, denn dann kommt der Herbst wirklich. Heute gibt es nochmal freundliche 21 bis 26 Grad. Sonne, Wolken wechseln sich ab. Es bleibt meistens trocken. Heute Nachmittag kann es hier und da mal ganz kurz trippeln. Morgen dann der deutliche Schnitt. Ja, mehr Wolken, gebietsweise regnet es und nur noch 16 bis 21 Grad.
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0: Bei den Spritpreisen muss man jetzt wieder ganz tief durchatmen und man muss entspannt bleiben, trotz Tankrabatts. David hat sich gemeldet.
1: Ich weiß nicht, wo ihr überall die 1,90 Euro oder sonst wo hernimmt. Bei uns in Sachsen, Freiberg, überall um die 2,10 Euro der Diesel. Heute früh Leipziger Straße 2,16 Euro. So viel zum Thema 17 Cent.
0: Ja, und der Felix hat auch noch was zu sagen.
2: Der Felix hier. Ich hatte gerade relativ viel Glück. Ich war um eine Minute vor 12 für schlappe 2,06 Euro tanken und konnte live mitbeobachten, wie die Säule nach oben geschossen ist auf 2,31 Euro.
0: Leute, wir brauchen Kohle.
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0: Und im Dingsbums Jackpot liegen inzwischen 3.000 Euro. 3 und 4 Nullen, ja. Das ist Hotelbuchen, neue Herbstsachen für die Kids, Eintritt, Essen, Sprit, Sprit und nochmal Sprit. Und es geht wirklich nur mit unserem MDR-Job-Dingsbums. Super simpel unser Spiel. Unsere Kids beschreiben einen Begriff auf ihre Art. Ihr bekommt raus, was sie meinen und knackt den Jackpot. 3.000 Euro gibt's mittlerweile hierfür.
5: Na, Mama und Papa kaufen das immer.
6: Es ist viereckig.
5: Das ist weiß.
6: Wer es bekommt, der freut sich.
5: Das gab's früher mehr.
0: So. Gestern hattet ihr hierauf getippt.
7: Ich würde es mal mit dem Bub versuchen.
8: Wir würden sagen, die Glückwunschkarte.
9: Die Geburtstagskarte.
10: Ich vermute, es ist die Gutscheinkarte.
11: Das Malbuch.
0: War es leider alles nicht. Anita tippte heute Morgen in der Guten Morgen Familie noch auf Kassenzettel. War es nicht. Der Andreas aus Dresden hatte den Brief. Im Hinterkopf war es auch nicht. Und Evelyn aus Taucher war vorhin um 11.10 Uhr bei mir dran und tippte Folgendes.
12: Ich sage die tafelweiße Schokolade.
0: Ja, die war es leider auch nicht. Also kein Brief, kein Kassenzettel, keine tafelweiße Schokolade. Was könnte sich dann hierunter verbirgen?
5: Na, Mama und Papa kaufen das immer.
6: Es ist viereckig.
5: Das ist weiß.
6: Wer es bekommt, der freut sich.
5: Das gab's früher mehr.
0: Leute, ich habe ein Gefühl, der Jackpot wird heute noch geknackt. 3.000 Euro. 3.000 Euro sind drin. Bin gespannt. 14.10 die nächste Spielrunde bei Timo im MDR Jump Feierabend-Counter.
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Hier ist das MDR Jump-Verkehrszentrum mit einer Sofortmeldung und zwar von der A9 Richtung Berlin. In der Auffahrt Halle liegt ein Reifen auf der rechten Fahrspur. Fahrt vorsichtig.

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1: Hey, und damit haben wir es 2:30. MDR Jump ist hier und die News zur halben Stunde. Die gibt's jetzt mit Alexander Terhorst.
9: Ostdeutschlands größter Stromnetzbetreiber mit Netzstrom erlebt eine Antragsflut bei Batteriespeichern. Geschäftsführer Lutz Eckenroth sagte, bis Mitte September seien mehr als 10.000 Anträge eingegangen. Hintergrund sei das Auslaufen der Netzgeldbefreiung für Speicherbetreiber. Plastik-Getränkeflaschen werden zunehmend aus recyceltem Kunststoff hergestellt. Einer Studie der Gesellschaft für Verpackungsmarktforschung zufolge wurden im vergangenen Jahr 58% der PET-Flaschen aus recyceltem Material produziert. Das seien 7 Prozentpunkte mehr als 2023. Das Naturschutzgebiet Alacher See in Erfurt darf ab heute nicht mehr betreten werden. Grund sind nach Angaben der Stadt erste Vorbereitungen für ein mehrjähriges Großprojekt zur Kampfmittelberäumung. Zunächst sollen Ersatzlebensräume für Tiere und Pflanzen geschaffen werden. Die eigentliche Munitionssuche soll dann im kommenden Jahr beginnen.
1: Und jetzt blicken wir gemeinsam auf die Straßen hier bei MDR Jump und es geht los mit der A2 Richtung Berlin. Zwischen Allerengersleben und Alsleben gibt es im Moment stockenden Verkehr an einer Baustelle, da braucht ihr 10 Minuten länger. Eine ungesicherte Unfallstelle haben wir auf der A2 Richtung Hannover zwischen Lehrte und Kreuz Hannover Ost auf der rechten Fahrspur. Stau an einer Tagesbaustelle auf der A4 Frankfurt Richtung Dresden zwischen Merane und Glauchau Ost, hier braucht ihr 1/2 Stunde mehr. Vorsicht, auf der A9 Richtung Berlin in der Auffahrt Halle liegt ein Rad auf der rechten Fahrspur. Dann haben wir Stau wegen Bauarbeit auf der A13 Richtung Dresden. Zwischen Freiwalde und Lübbenau braucht ihr deswegen auch 1/2 Stunde mehr. Und im Landkreis Nordsachsen ist die Straße zwischen Luppa und Wermsdorf nach einem Unfall gesperrt. Wegen Feuerwehreinsätzen gesperrt. Im Landkreis Sächsische Schweiz-Osterzgebirge die Straße zwischen Rugeswalde und Abzweig Schwimbach. Im Landkreis Mittelsachsen die Straße zwischen Altgeringswalde und Holzhausen. Und im Landkreis Leipzig die Ortsdurchfahrt Lübtitz. Blitzer haben wir auch noch ein paar. Und zwar auf der A71 Richtung Sangerhausen zwischen Rentwertshausen und Meiningen Süd, auf der B2 in Giebelroth in beiden Richtungen. Damit geblitzt in Chemnitz, in der Kalkstraße stadteinwärts, Ortsausgang Freiberg Richtung Bertelsdorf, in Jena, in der Humboldtstraße in beiden Richtungen. In Saalfeld stehen sie aus Richtung Langenschade und in Skassa auf der Rieser Landstraße in beiden Richtungen. Habt ihr noch Staus oder Blitzer gesehen? Dann ruft gerne durch, wie immer, for free 0800 123 2340. Dankeschön! Tja, Klopp muss heute Abend gegen Serbien ran. Ihr habt bis dahin noch ziemlich gutes Draußenwetter. Hier ist MDR Jump und in Sachsen hält sich die Sonne heute am längsten. Sonst kommen später ein paar mehr Wolken dazu. Meistens bleibt es trocken bei bis 26 Grad. Morgen dann der absolute Wetterwechsel. Der Herbst läuft an. Mehr Wolken, immer wieder kann es regnen und dadurch wird es auch natürlich frischer.
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0: Ray Dalton gibt's gleich hier bei MDR Jump in ganz genau 20 Sekunden.
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0: Dankeschön.
1: Ja, bitteschön. Hier ist MDR Jump bei der Arbeit und das war tatsächlich Isaac mit einer Nasenflöte. So ein Ding hat er gerade im ZDF Fernsehgarten ausgepackt und damit ein kleines Medley gespielt. Also vom Eurovision Song Contest, große Stimme, Straßenmusik, alles schön und gut. Aber wer kann schon Nasenflöte tatsächlich spielen? Es ist Isaac und den hören wir jetzt hier. We Had It All, seine brandneue Single bei MDR Jump.

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13: Um 14 Uhr mit Alexander Terhorst. Der von Bundesfinanzminister Lars Klingbeil vorgelegte Entwurf für eine Zuckersteuer ist offenbar gestoppt worden. Wie mehrere Medien berichten, hat das Kanzleramt sein Veto eingelegt. Die Vorschläge wichen von den bisherigen Plänen ab und seien nicht mehrheitsfähig. Klingbeil hatte seinen Entwurf gestern an die Ministerien geschickt. Den Plänen zufolge sollen alle Getränke mit mehr als 5 Gramm Zucker pro 100 Milliliter besteuert werden. Erwartet werden Einnahmen von rund 1 Milliarde Euro im Jahr. Die SPD fordert bei der Pflege eine strukturelle Änderung. Der gesundheitspolitische Sprecher der SPD-Bundestagsfraktion, Christos Pantazis, sagte dem MDR, man dürfe sich nicht nur in Kürzungen ergießen. Die Pflegereform müsse eine stabile Perspektive bieten. Pantazis bekräftigte das Ziel der SPD, die privaten Anbieter zur Finanzierung mit heranzuziehen. Das Bundeskabinett hatte sich gestern auf eine erste Stufe der Pflegereform verständigt. Der Ausbau des Südabschnitts der Bahnstrecke Leipzig-Chemnitz wird etwa doppelt so teuer wie geplant. Wie die Deutsche Bahn mitteilt, wird jetzt mit rund 600 Millionen Euro kalkuliert. Der Anstieg komme durch Preissteigerungen und zusätzliche Planungskosten zustande. Der Bahnabschnitt zwischen Chemnitz und Geithain ist 37 Kilometer lang. Der Bau soll 2032 beginnen. Der Bund der Steuerzahler hat sein neues Schwarzbuch veröffentlicht. Darin werden 100 Fälle genannt, in denen Bund, Länder und Kommunen aus Sicht der Lobbyorganisation zu sorglos mit Steuergeldern umgegangen sind. Auch Fälle aus Mitteldeutschland sind dabei. Kritisiert werden unter anderem die hohen Kosten für das geplante Zukunftszentrum in Halle und die Ausgaben für das neue Stadtlogo von Leipzig. In Jena hat der erste Thüringer Luft- und Raumfahrttag begonnen. Die Landesentwicklungsgesellschaft sieht die Messe als Chance für mehr internationales Gewicht des Landes in der Branche. Geschäftsführer Andreas Krei sagte dem MDR, es gehe in der Raumfahrt strategisch weg von staatlichen Programmen hin zu mehr kommerziellen Themen. Außerdem ändere sich die europäische und die deutsche Sicherheitsstrategie. Die Neuverteilung gebe Thüringen die Möglichkeit, am Markt mitzuspielen. Das waren die Nachrichten.
14: Hier ist MDR Jump mit dem zuverlässigsten Verkehrsservice im Osten und der A2 Richtung Berlin. Zwischen Allerengersleben und Eilsleben 4 Kilometer stockender Verkehr, an der Baustelle 10 Minuten länger. A2 Richtung Hannover zwischen Lehrte und Kreuz Hannover Ost, die rechte Fahrspur nach einem Unfall blockiert, und Vorsicht A9 Richtung Berlin in Höhe Halle, die Fahrbahn relativ stark verschmutzt. A13 Richtung Dresden zwischen Freiwalde und Lübbenau Stau wegen Bauarbeiten, 20 Minuten länger. Dann im Landkreis Nordsachsen die Straße zwischen Lupper und Wermsdorf nach einem Unfall gesperrt. In Weißenfels die Schlachthofstraße nach einem Unfall gesperrt. Und Werder noch B175 im Bereich Zwickauer Straße wegen eines Feuerwehreinsatzes gesperrt. Geblitzt wird auf der A71 Richtung Sangerhausen zwischen Rentwertshausen und Meiningen Süd. B2 in Giebelroth in beiden Richtungen. Chemnitz in der Kalkstraße stadteinwärts. Ortsausgang Freiberg Richtung Bertelsdorf in Jena. Humboldtstraße in beiden Richtungen. In Saalfeld aus Richtung Langenschade. Und in Skasser Riesalandstraße in beiden Richtungen. 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Und wir schauen aufs Nachmittagswetter. Oft noch sonnig die nächsten Stunden. Von der Rhön, vom Harz her auch mal dichtere Wolken und zumindest einzelne Schauer sind möglich. Meist bleibt es aber trocken. Döbeln aktuell 23 Grad, Könnern 24, genauso wie Sommer da. Höchstwerte gehen rauf bis auf 27 Grad. Morgen dann einige Wolken, gebietsweise Regen, gibt aber auch freundlichere Momente mit Sonne bei 16 bis 21 Grad. Und am Samstag wird es auch schon wieder trockener. 4:02.
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14: 1. Oktober, das heißt, der Blick aufs Konto macht ja heute mehr Spaß. Der Lohn ist da, zumindest bei den meisten, wobei dann auch schnell wieder viel runtergeht. Und die Lücke wollen wir jetzt füllen. Aber sowas von. Es geht bei unserem Dingsbums jetzt um 3.000 Euro.
15: Na, Mama und Papa kaufen das immer.
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15: Das ist weiß.
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14: Letzter Tipp eben um 11.10 Uhr bei Bernadette kam ja sogar aus meiner Heimatstadt Taucher. Die Evelyn hat mitgespielt, auf die Tafel weiße Schokolade getippt. Und die ist es nicht. Nächste Chance auf die 3.000 Euro jetzt an der 0800. 1-2-3-2-3-4-0. Ich brauche euch nur in 6 Minuten am Telefon. Also ran da, holt euch die Kohle. 0800 1-2-3-2-3-4-0.

0: 14.10 Uhr. Der MDR Jump Feierabend Countdown am 1. Oktober. Oder wie ich ihn nenne, Zahltag.
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0: Also, so langsam könnten wir aber, oder? 3000 Euro und wir suchen immer noch das hier.
2: Na, Mama und Papa kaufen das immer.
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0: 0800 123 2340. Hier ist Timo. Hallo, wer ist denn da?
4: Hallo?
0: Hallo, ja.
4: Oh, hallo, hier ist die Melli aus Jena.
0: Hallo, Melli Lüge. Liebe Grüße nach Jena.
4: Ja, liebe Grüße ins MDR-Studio.
0: Ach, guck mal, du weißt doch gar nicht, ob du gleich richtig liegen wirst, aber du freust dich schon. Das ist für mich direkt schön.
4: Ich bin total aufgeregt.
0: Ah, müsste gar nicht sein. Viele tippen ja als Tippgemeinschaft. Wie ist bei dir? Hast du auch Unterstützung?
4: Wir raten hier auch zusammen im Büro tatsächlich, ja.
0: Ah, sehr gut. Das heißt, ihr müsstet die 3000 Euro durch wie viel teilen?
4: Im Moment durch zwei.
0: Das ist doch okay, oder?
4: Ja, das passt.
0: Und ich gehe davon aus, ihr habt dann relativ viel die letzten Tage verfolgt.
4: Wir haben verfolgt, ganz genau. Dann wir haben immer gut zugehört.
0: Ja, super. Also, dann bin ich total gespannt auf euren Vorschlag für unser Dingsbums.
4: Ich hoffe, es war noch nicht dran. Wir vermuten, es ist die Postkarte.
2: Na, Mama und Papa kaufen das immer.
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0: Jetzt haben wir deinen Mitspieler oder deine Mitspielerin noch gar nicht vorgestellt. Na, wer tippt denn noch mit dir?
4: Der Simo, mein Kollege.
0: Simo und Melli tippen auf die Postkarte.
2: Ja. Eine Postkarte ist richtig.
4: Oh, nein, das stimmt nicht. Nein, das kann nicht wahr sein.
0: Doch.
4: Jetzt bin ich voll am Zittern.
0: Schön.
4: Das ist ja Wahnsinn.
0: Oh, ich krieg auch richtig Gänsehaut. Jedes Mal wieder. Es ist so spannend immer. Oh, herrlich.
4: Das ist der Wahnsinn. Oh mein Gott.
0: 3000 Euro auf einen Schlag klar gemacht.
4: Das gibt's nicht. Das ist der Wahnsinn.
0: Ah,
4: oh, ganz lieben Dank.
0: Super gerne. Ihr habt's gemacht. Wir haben doch eigentlich weitestgehend nichts mehr zu tun. Ihr habt gut getippt. Herzlichen Glückwunsch.
4: Ja, danke schön. Danke.
0: Wie schön. Und wir grüßen mal alle, die unter Umständen auch die Postkarte im Kopf hatten. Das ist dann natürlich total ärgerlich, wenn man nicht durchkommt. Aber die gute Nachricht ist, wir starten ja heute um 17.10 Uhr schon eine neue Runde. Und dann habt auch ihr wieder die Chance. Und dir erstmal herzlichen Glückwunsch. Grüß den Kollegen ganz lieb.
4: Danke,
0: super gemacht.
4: Das war mal.
0: Das ist
4: danke.
0: Doch Teamwork. Ciao.
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0: Hier ist der MDR Jump Feierabend Counter. Donnerstag, 1. Oktober und wir Autofahrer schauen ganz genau auf die Preistafeln an den Tankstellen, oder? Seit Mitternacht gilt ja der neue Tankrabatt. Also das Tanken soll wieder günstiger werden um bis zu 17 Cent. Und ihr behaltet das heute alle für uns im Blick, sowie auch Rüdiger und Elke aus Dessau.
1: Wir waren gerade eben im Herbst. Da lag der Super E5 bei 1,96. Haben wir uns entschieden, nicht zu tanken, in der Annahme, wenn wir nach Dessau zurückkommen, wird das besser. War eine völlig falsche Entscheidung.
0: Yeah.
1: Jetzt unterwegs in Roslau, der Super E5 2,32. Und wie ich gesehen habe, in Dessau sieht das auch nicht viel besser aus. So viel zum Thema durchgereichter Tankrabatt. Tschüss, schönen Tag noch.
0: Rüdiger und Elke, liebe Grüße. Dankeschön für eure Nachricht. Ja, um 12 Uhr wird ja trotzdem erhöht. Einmal am Tag dürfen die Tankstellen ja den Preis raufziehen. Und das ist immer um 12 Uhr mittags. Ich gehe davon aus, es war genau der Zeitraum, in dem ihr unterwegs wart. Dementsprechend ist es heute Nachmittag natürlich teurer als heute Vormittag. Ich hatte zum Beispiel Glück, habe die letzten Tage echt so ein bisschen die Preise im Auge behalten und habe den Liter Diesel im Vergleich zu gestern 20 Cent günstiger gehabt heute. Also, wir behalten das natürlich weiter im Blick. Meldet euch gern, wenn ihr irgendwo eine günstige Tankstelle erwischt, dann freuen wir uns. Und ansonsten tanken wir für euch neue Musik von Miley Cyrus, die ja ab sofort nur noch als Miley unterwegs ist. Bass Persuades ist neu bei MDR Jump. Let's go.

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6: Hier ist MDR Jump, 14.30 Uhr und die Meldung zur halben Stunde mit Alexander Terhorst.
7: Die katholischen Bischöfe in Deutschland haben zum Abschluss ihrer Herbstvollversammlung in Fulda ihre Kritik an der AfD bekräftigt. Vorsitzender Heiner Wilmer warnte vor einem Paradigmenwechsel, wenn die AfD Regierungsverantwortung übernehme. Völkischer Nationalismus und Christentum seien unvereinbar. Die Kirche werde sich weiter zu Wort melden, wenn Hass und Hetze gegen Bevölkerungsgruppen zunehme. Der Deutsche Bundestag ist ab sofort auch bei TikTok aktiv. Damit will das Parlament seine Präsenz in den sozialen Medien ausweiten und insbesondere jüngere Menschen besser erreichen. Bisher war der Bundestag schon auf Plattformen wie Instagram, YouTube oder WhatsApp mit eigenen Kanälen präsent. Leipzig erhält 20 neue Stolpersteine. Die Leipziger Arbeitsgemeinschaft Stolpersteine teilte mit, die Gedenkplaketten würden am 6. Oktober verlegt. Dazu würden auch Familienangehörige aus Israel und den USA erwartet. Die Stolpersteine sollen an Menschen erinnern, die von den Nationalsozialisten verfolgt und ermordet wurden.
6: Das MDR Jump Verkehrszentrum mit der A2 Richtung Berlin zwischen Allerengersleben und Alsleben 4 Kilometer stockender Verkehr an einer Baustelle, 10 Minuten länger. Und A2 Richtung Hannover zwischen Lehrte und Kreuz Hannover Ost die rechte Fahrspur nach einem Unfall blockiert. A9 Richtung Berlin, Vorsicht Höhe Halle, die Fahrbahn relativ stark verschmutzt. A13 Richtung Dresden zwischen Freiwalde und Lübbenau Stau wegen Bauarbeiten 20 Minuten. Länger. Dann im Landkreis Nordsachsen die Straße zwischen Lupper und Wermsdorf nach einem Unfall gesperrt und in Weißenfels die Schlachthofstraße ebenfalls nach einem Unfall gesperrt. Geblitzt wird auf der A71 in Richtung Sangerhausen zwischen Rentwertshausen und Meiningen Süd, B2 in Giebelroth in beiden Richtungen, B85 in Saalfeld Richtung Rudolstadt, B176 Ortsausgang Gräfentonner Richtung Bad Langensalza, in Chemnitz in der Kalkstraße Stadt einwärts, Ortsausgang Freiberg Richtung Bertelsdorf, dann in Gera, Blitze in der Johannes-Erbecher-Straße Richtung Straße des Bergmanns, in Jena in der Humboldtstraße in beiden Richtungen und in Skassa auf der Rieser Landstraße in beiden Richtungen. Falls ihr unterwegs noch was entdeckt, immer gerne, wir geben es weiter, ihr gebt's uns 0800 123 2340. Das Wetter noch mit viel Sonne, teilweise auch schon dichtere Wolken, aber Schauer höchstens ganz vereinzelt. Höchstwerte bis 27 Grad, morgen wird es dann insgesamt grauer und nasser, aber es lockert zwischendurch auch auf. Sonne sehen wir durchaus bei maximal 21 Grad, Samstag schon wieder Wetterberuhigung und wohl kein Regen mehr. 3:30.
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6: Man kann das beste Immunsystem der Welt haben, aber sobald man mit Kindern zusammen wohnt, die neben tollen Kritzeleien auch noch Viren aus der Kita mitbringen, ist ja echt Schluss mit lustig, ne?
9: Und in der Sekunde, wo die kleinen Virenschleudern wieder fit wie ein Turnschuh sind, zieht es dir komplett den Stecker.
6: Ach, das werden viele Eltern heute fühlen. Unser Dr. M-Kurs. Die ganze Folge gibt's in knapp 15 Minuten bei uns.

0: Teamwork, Leute. Teamwork.
1: Wir vermuten, es ist die Postkarte.
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0: Dingsbums. Und genau die haben wir doch zuletzt gesucht. Damit ging unser 3000 Euro Jackpot vorhin um 14.10 Uhr an Melli und ihren Kollegen Simo aus Jena, die nämlich eine Tippgemeinschaft gebildet haben.
3: Oh, nein, um Gottes Willen. Nein, das kann nicht wahr sein. Jetzt bin ich voll am Zittern.
0: Oh, also falls das Fenster auf war, hat es auf jeden Fall jeder in Jena mitbekommen, dass sich Melli freut, ihr Kollege natürlich auch. Und wir sagen nochmal herzlichen Glückwunsch zu 3000 Euro für unseren richtigen Dingsbums-Begriff. So, und vielleicht freut sich ja heute noch jemand von euch. Wir starten auf jeden Fall noch eine neue Runde um 17.10 Uhr und schon vorher werden wir euch den ersten neuen Hinweis unserer Kinder präsentieren und dann geht's um 17.10 Uhr wieder um neue 1000 Euro im MDR Jump Dingsbums Jackpot.

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1: Schönen Donnerstagnachmittag. Hier ist der MDR Jump Feierabend Countdown. Und bei unserem Dr. Emke sind die Rollen daheim ja ganz klar verteilt. Er ist Krankenschwester und Patient. Unter Umständen kennt ihr das auch.
2: Wisst ihr, was mich nervt? Wenn du tagelang den aufopferungsvollen Vollzeitkrankenpfleger für die Kinder spielst, Hühnersuppe kochst, Wadenwickel machst, literweise Ingwer und Vitamine selber in dich reinstopst wie ein Verrückter und in der Sekunde, wo die kleinen Virenschleudern wieder fit wie ein Turnschuh sind, zieht es dir komplett den Stecker. Die Fenster hüppen dann schon wieder kreischend über dem Möbel und du liegst mit Schüttelfrost und pulsierender Schädeldecke wie so ein nasser Sack Zement auf dem Sofa. Und glaubt ihr, da bringt mal einer ein Glas Tee ans Krankenbett? Kannst du vergessen, du wirst behandelt wie so ein abgelaufener Sondermüll. Warum liegst du da so faul rum? Mach lieber mal einen Fernseher an oder schmier mir mal eine Schnitte. Du hast die Brut im Alleingang gesund gepflegt und als Belohnung kriegst du einen Lego-Menschen an die Stirn gepfeffert, weil du im Fieberwahn nach einem eigenen Vorfahren rufst. Aber bei so einem Totalausfall lernt man immerhin, die Decke über den Kopf zu ziehen und das Chaos im Wohnzimmer einfach wegzuschlafen. Und wenn man diesen biologischen Großangriff aus der Schule überlebt hat, haut ihn auch im ganzen Winter garantiert keine normale Erkältung mehr um. Gute Besserung.
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6: Um 15 Uhr mit Alexander Terhorst. Der von Bundesfinanzminister Lars Klingbeil vorgelegte Entwurf für eine Zuckersteuer ist offenbar gestoppt worden. Wie mehrere Medien berichten, hat das Kanzleramt sein Veto eingelegt. Die Vorschläge wichen von den bisherigen Plänen ab und seien nicht mehrheitsfähig. Klingbeil hatte seinen Entwurf gestern an die Ministerien geschickt. Den Plänen zufolge sollen alle Getränke demnach mit mehr als 5 Gramm Zucker pro 100 Milliliter besteuert werden. Erwartet werden dadurch Einnahmen von rund 1 Milliarde Euro pro Jahr. Die SPD fordert bei der Pflege eine strukturelle Änderung. Der gesundheitspolitische Sprecher der SPD-Bundestagsfraktion Christos Pantazis sagte dem MDR, man dürfe sich nicht nur in Kürzungen ergießen. Die Pflegereform müsse eine stabile Perspektive bieten. Pantazis bekräftigte das Ziel der SPD, die privaten Anbieter zur Finanzierung mit heranzuziehen. Das Bundeskabinett hatte sich gestern auf eine erste Stufe der Pflegereform verständigt. Der Ausbau des Südabschnitts der Bahnstrecke Leipzig-Chemnitz wird etwa doppelt so teuer wie geplant. Wie die Deutsche Bahn mitteilt, wird jetzt mit rund 600 Millionen Euro kalkuliert. Der Anstieg komme durch Preissteigerungen und zusätzliche Planungskosten zustande. Der Bahnabschnitt zwischen Chemnitz und Geithain ist 37 Kilometer lang. Der Bau soll 2032 beginnen. Der Bund der Steuerzahler hat sein neues Schwarzbuch veröffentlicht. Darin werden 100 Fälle genannt, in denen Bund, Länder und Kommunen aus Sicht der Lobbyorganisation zu sorglos mit Steuergeldern umgegangen sind. Auch Fälle aus Mitteldeutschland sind dabei. Kritisiert werden unter anderem die hohen Kosten für das geplante Zukunftszentrum in Halle und die Ausgaben für das neue Stadtlogo von Leipzig. In Jena hat der erste Thüringer Luft- und Raumfahrttag begonnen. Die Landesentwicklungsgesellschaft sieht die Messe als Chance für mehr internationales Gewicht des Landes in der Branche. Geschäftsführer Andreas Krey sagte dem MDR, es gehe in der Raumfahrt strategisch weg von staatlichen Programmen hin zu mehr kommerziellen Themen. Außerdem ändere sich die europäische und die deutsche Sicherheitslage und Strategie. Die Neuverteilung gebe Thüringen die Möglichkeit, am Markt mitzuspielen. Das waren die Nachrichten.
7: Hier ist MDR Jump mit dem zuverlässigsten Verkehrsservice im Osten und der A2 Richtung Berlin zwischen Allerengersleben und Alsleben. 4 Kilometer stockender Verkehr an der Baustelle, 10 Minuten länger. A2 Richtung Hannover zwischen Lehrte und dem Kreuz Hannover Ost, die rechte Fahrspur nach einem Unfall blockiert. Und A13 Richtung Dresden zwischen Freiwalde und Lübbenau, Stau wegen der Bauarbeiten, 20 Minuten länger. A72 Richtung Leipzig zwischen Chemnitz Süd und dem Kreuz Chemnitz. 4 Kilometer Stau, 15 Minuten plus. Im Landkreis Nordsachsen die Straße zwischen Lupper und Wermsdorf nach einem Unfall gesperrt. Und Landkreis Sächsische Schweiz Osterzgebirge zwischen Rugiswalde und Sebnitz gibt es Behinderung nach einem Unfall. Und Blitzer natürlich auch. A71 Richtung Sangerhausen zwischen Rentwertshausen und Meiningen Süd. Auf der B2 in Giebelroth in beiden Richtungen. B85 in Saalfeld Richtung Rudolstadt. Blitzer auf der B176 Ortsausgang Gräfentonner Richtung Bad Langensalza. In Chemnitz in der Kalkstraße stadteinwärts. Ortsausgang Freiberg Richtung Bertelsdorf. In Gera wird in der Johannes-Erbecher Straße Richtung Straße des Bergmanns geblitzt. In Jena in der Humboldtstraße in beiden Richtungen und in Skassa noch auf der Rieser Landstraße in beiden Richtungen. 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Das Wetter oft noch sonnig, von der Rhön und vom Harz her auch mal dichtere Wolken und zumindest einzelne Schauer möglich die nächsten Stunden. Wir behalten das im Blick, meist aber doch trocken. Görlitz aktuell 23 Grad, Dessau 24, Suhl zur Stunde 21. Morgen dann einige Wolken, gebietsweise Regen. Es gibt aber auch freundlichere Momente mit Sonne bei 16 bis 21 Grad und am Samstag dann wohl schon wieder trockener. 5:05.
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7: Guten Nachmittag, meine Damen und Herren. Ich begrüße Sie zum Feierabend Countdown. Ich hoffe, das war seriös genug. Gut, für die Institution im deutschen Fernsehen wird es wohl nicht mehr reichen. Aber ich sag's euch, spätestens 20 Uhr sitze ich hier abends auf dem Sofa. Komme, was wolle. Wir feiern heute 70 Jahre Tagesschau. Auf unsere Art und Weise. Mit den besten Versprechern. In 6 Minuten.

0: 20 Uhr, das ist nicht einfach nur um 8, sondern ganz klar natürlich auch die Zeit für die Tagesschau. 1. Oktober und da hat die MDR Jump Guten Morgen Familie heute 70 Jahre pünktlich um 8 auf der Couch sitzen gefeiert.
1: Hier ist das erste deutsche Fernsehen mit der Tagesschau.
2: Ja, also die Tagesschau gibt es seit 1952 und grüßt damit als älteste noch bestehende Sendung im deutschen Fernsehen.
3: Ich höre gerade, das ist die falsche Meldung, mit der wollten wir die Sendung nicht starten.
2: Stimmt, also exakt heute vor 70 Jahren, seit dem 1. Oktober 1956, wird die Tagesschau jeden Werktag gesendet. Also nochmal.
4: Guten Morgen, meine Damen und Herren, ich begrüße Sie zur Tagesschau. Ciao.
5: Einen schönen guten Morgen. Meine Damen und Herren, Entschuldigung.
6: Ja, macht nichts, weil die Tagesschau ist auch trotz gelegentlicher Pannen
7: nach Berechnungen des Statistischen Bundesamtes
6: seit Jahrzehnten die mit Abstand erfolgreichste Nachrichtensendung.
8: Der IFO Geschäftsklimaindex.
4: Jetzt habe ich hier, meine Damen und Herren, ein kleines Problem mit meinem Gerät.
6: Macht auch nichts. Auf dem Weg durch die deutsche Geschichte kann schließlich immer mal was passieren.
4: Am vierten Tag nach der Währungsumstellung hat sich der Euro bereits weitgehend eingebürgert. Jeder zweite Kurde. Jeder zweite Kunde zahlt nach Angaben des Einzelhandels in Deutschland inzwischen mit der neuen Währung.
2: Ja, Zahlen, ganz wichtig, besonders die Lottozahlen.
9: 9, 13, 14, 23, 24, 40, Superzahl D. Nein, null natürlich. Diese Angaben sind wie immer ohne Gewähr.
2: Ohne Gewähr ist gelegentlich auch das Wetter.
10: Ja, jetzt sollte eigentlich das Wetter kommen. Kommt es denn?
11: In Niederbayern bleibt die Lage nach weiteren Schneeanfällen angespannt.
12: Also das Wetter, das wird heute nichts.
13: Der Frühling mitten im Winter dauert an, auch morgen bleibt es kalt, warm.
14: Ja, ja.

0: Hier ist der MDR Jump Feierabend Countdown 15.20 Uhr. Wir haben ja eben schon 70 Jahre Tagesschau gefeiert auf unsere Art und Weise mit den schönsten Versprechern. Und dazu hat sich Marcel noch reingemeldet.
1: Ich habe eine kleine Anekdote mit der Tagesschau. Genauer geht es da um eine Situation mit Jens Riva, wo er eine bestimmte Meldung vorlesen sollte und die nicht finden konnte in seinem Stapel und da wild gewühlt hat. Und jemand aus der Regie, der vermutlich Anton hieß, sagte wohl immer zu ihm, die drei, wir machen mit der drei weiter. Und irgendwann sagte dann Jens Riva so laut vor sich hin, ich habe keine drei, Anton. Und dieser Satz ist so ein kleines Gefühl des Worts geworden für mich. Immer wenn ich was suche oder wenn irgendjemand von mir was erwartet, was ich gerade nicht finde oder nicht geben kann oder bringen kann, dann sage ich auch immer gerne, ich habe keine drei, Anton.
0: Marcel, sehr schön. Danke für deine Nachricht.

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4: Hier ist MDR Jump, gleich 3:30 und die Meldungen zur halben Stunde mit Alexander Terhorst.
5: Die katholischen Bischöfe in Deutschland haben zum Abschluss ihrer Herbstvollversammlung in Fulda ihre Kritik an der AfD bekräftigt. Vorsitzender Heiner Wilmer warnte vor einem Paradigmenwechsel, wenn die AfD Regierungsverantwortung übernehme. Völkischer Nationalismus und Christentum seien unvereinbar. Die Kirche werde sich weiter zu Wort melden, wenn Hass und Hetze gegen Bevölkerungsgruppen zunehme. Der Deutsche Bundestag ist ab sofort auch bei TikTok aktiv. Damit will das Parlament seine Präsenz in sozialen Medien ausweiten und insbesondere jüngere Menschen besser erreichen. Bisher war der Bundestag schon auf Plattformen wie Instagram, YouTube und WhatsApp mit einem eigenen Kanal präsent. Leipzig erhält 20 neue Stolpersteine. Die Leipziger Arbeitsgemeinschaft teilte mit, die Gedenkplaketten würden am 6. Oktober verlegt. Dazu würden auch Familienangehörige aus Israel und den USA erwartet.
4: Der Blick auf die Straßen bei MDR Jump mit der A2 Richtung Berlin zwischen Allerengersleben und Eilsleben. 4 Kilometer stockender Verkehr, an der Baustelle 10 Minuten länger. A9 Richtung München zwischen Hof West und Münchberg Nord, ein defektes Fahrzeug. A9 Richtung München, Vorsicht zwischen Gefrees und Mark Schorgast, Fahrzeugteile auf der linken Spur. A13 Richtung Dresden zwischen Freiwalde und Lübbenau Stau, wegen Bauarbeiten 20 Minuten länger. A72 Richtung Leipzig zwischen Chemnitz Süd und dem Kreuz Chemnitz. 4 Kilometer Stau, dauert eine Viertelstunde länger. Und dann noch der Landkreis Sächsische Schweiz-Osterzgebirge. Zwischen Rugiswalde und Sebnitz gibt es Behinderungen nach einem Unfall. Und jede Menge Blitzer. A71 Richtung Sangerhausen zwischen Rentwertshausen und Meiningen Süd. B2 in Giebelroth in beiden Richtungen. B85 in Saalfeld Richtung Rudolstadt. B176 am Ortsausgang Greventhonner Richtung Bad Langensalza wird geblitzt. In Chemnitz in der Kalkstraße stadteinwärts. Dessau, Köthener Straße Richtung Mosikau. In Gera in der Johannes-Erbecher Straße Richtung Straße des Bergmanns. In Jena in der Humboldtstraße in beiden Richtungen, in Skassa auf der Rieser Landstraße in beiden Richtungen. Und falls ihr unterwegs noch was entdeckt, 0800 123 2340. Wetter noch viel Sonne, teilweise aber auch dichtere Wolken, Schauer höchstens ganz vereinzelt mal. Die Höchstwerte gehen heute noch rauf bis auf 27 Grad. Morgen wird es dann schon insgesamt grauer und nasser, aber es lockert auch mal auf und Sonne macht sich auch breit. Maximal 21 Grad, Samstag insgesamt schon wieder ruhiger und wohl auch kein Regen mehr. 3:30.
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6: Habt ihr mich bisher gar nicht gehört? Bin gerade erst Mikro an zu funktionieren.
4: Ja, nee, bislang noch nicht, Herr Klopp.
6: Der Tontechniker, ist jetzt alles gut?
4: Ja, ist alles gut, hat sich gekümmert.
6: Jetzt höre ich's auch.
4: Ja, sehr gut. Also dann kann es ja gleich losgehen. Heute Abend das dritte Länderspiel von Jürgen Klopp als Bundestrainer. Es gibt da gewisse Parallelen zum letzten Auftritt gegen Griechenland. Warum, erfahrt ihr in 6 Minuten.

0: Achtung unterwegs. Sofortmeldung. Aus dem MDR Jump Verkehrszentrum für die A9 Richtung Berlin. Fahrt vorsichtig zwischen Coswig und Köselitz. Da brennt ein Pkw. A9 Richtung Berlin. Vorsicht zwischen Coswig und Köselitz. Jetzt aber! Das müsste eigentlich das Motto sein für heute Abend, oder? Hier ist der MDR Jump Feierabend Countdown vom dritten Länderspiel von Jürgen Klopp als Bundestrainer. Mit dem 1:1 gegen die Niederlande waren ja die meisten von uns noch einverstanden, oder? Nach dem 0:1 gegen Griechenland kam dann schon so ein bisschen Ernüchterung auf. Naja, heute Abend in München gegen Serbien. Michael Augustin ist für uns vor Ort. Worauf muss sich unser Team denn da gegen Serbien einstellen?
1: Ja, auf ein ähnliches Spiel wie gegen Griechenland, würde ich sagen. Ein tiefstehender Gegner, der deutschen Mannschaft den Ball überlässt, die Räume eng macht und seine Chance in Kontern sucht. Ja, wie knackt man diesen Gegner? Unter anderem mit präzisen Pässen und gutem Positionsspiel. Und genau daran hat Jürgen Klopp mit dem neuen Kader intensiv gearbeitet. In 4 Trainingseinheiten, am Montag waren es sogar 2 an einem Tag. Dazu etliche Meetings, ein Crashkurs im Klopp-Fußball sozusagen. Hm. Der neue Bundestrainer setzt ja grundsätzlich auf Pressing, Ballgewinne und Sprints. Das geht natürlich am besten, wenn der Gegner mitspielt. Aber genau das werden die Serben in München wahrscheinlich nicht tun. Eine sehr erfahrene Mannschaft übrigens auch, unter anderem mit den Ex-Frankfurtern Kostic und Jovic. Aber keine erfolgreiche Mannschaft. Serbien hat 5 der 6 Länderspiele in diesem Jahr verloren.
0: Es könnte also wieder zäh werden. Ja, und auch der Bundestrainer Jürgen Klopp bittet nochmal um Geduld.
2: Wenn man ein Ballett zusammenstellt, und nicht, dass wir ein Ballett wären, aber wenn man eins zusammenstellt, nach 4 Tagen sollen die auftreten, dann rennen die sich über den Haufen. Das Problem ist ein bisschen, dass unsere Entwicklung unter dem Brennglas der Öffentlichkeit stattfindet und jeden Tag so sozusagen bewertet wird. Aber dadurch beschleunigt sich der Prozess ja nicht.
0: Ja, wer am Ende mit wem tanzt, das wissen wir dann spätestens hinterher. Ne? Deutschland gegen Serbien in München. Es gibt sogar noch Restkarten für Stadion. Bei den Bayern wäre sowas gar nicht denkbar. Ansonsten übertragen die Kollegen im ZDF live heute Abend. Und falls ihr noch arbeiten müsst oder im Auto unterwegs seid, wir halten euch natürlich auch hier bei MDR Jump auf dem Laufenden.
2: Jetzt höre ich es auch.

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Unterwegs halten wir euch immer auf dem Laufenden. Es gibt noch eine Sofortmeldung aus dem MDR Jump Verkehrszentrum für die A4 Richtung Frankfurt, Höhe Hainichen, defekter PKW auf der linken Fahrspur. Fahrt da schön vorsichtig.

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13: Um 16 Uhr mit Alexander Terhorst. Der Tankrabatt ist nach Angaben des Bundeskartellamtes am ersten Tag weitgehend an die Kunden weitergegeben worden. Präsident Andreas Mundt sagte dem MDR, es handelt sich allerdings um eine Momentaufnahme. Die Preise an den Tankstellen seien vergangene Nacht im Schnitt bundesweit um rund 18 Cent gesunken. Die Preiserhöhung am Mittag habe bei etwa 19 Cent gelegen. Das sei im Rahmen dessen, was man auch in den vergangenen Monaten beobachtet habe. Mundt sagte, um ein genaues Bild zu bekommen, müsse aber der ganze Zeitraum der Steuersenkung betrachtet werden. Die Innenminister der EU-Länder haben abschließend den verschärften Migrationsregeln zugestimmt. Damit können auch Abschiebezentren in Drittstaaten eingerichtet werden. Nach einem Ministertreffen in Luxemburg hieß es, die neuen Vorschriften sollten eine wirksame Abschiebung von Menschen ohne rechtmäßige Aufenthaltserlaubnis ermöglichen. Bundesinnenminister Alexander Dobrindt geht davon aus, dass bis Ende des Jahres über ein Abschiebezentrum in einem Land außerhalb der EU entschieden wird. Das Bundeskanzleramt hat die Pläne für eine Zuckersteuer offenbar gestoppt. Wie mehrere Medien berichten, wurde der Gesetzentwurf von Finanzminister Lars Klingbeil zurückgewiesen. Zur Begründung hieß es, der Entwurf weiche von den bisherigen Vorschlägen ab und sei nicht mehrheitsfähig. Klingbeil will erreichen, dass alle Getränke mit mehr als 5 Gramm Zucker pro 100 Milliliter besteuert werden. Die Höhe der Steuer soll in 3 Stufen bemessen werden. Zero, Getränke und Fruchtsäfte sollen davon ausgenommen sein. Der Bund der Steuerzahler hat sein neues Schwarzbuch veröffentlicht. Darin werden 100 Fälle genannt, in denen Bund, Länder und Kommunen aus Sicht der Lobbyorganisation zu sorglos mit Steuergeldern umgegangen seien. Auch Fälle aus Mitteldeutschland sind dabei. Kritisiert werden unter anderem die hohen Kosten für das geplante Zukunftszentrum in Halle und die Ausgaben für das neue Stadtlogo von Leipzig. In Deutschland ist erstmals ein Patient mit einer sogenannten Genschere behandelt worden. Der 19-Jährige erhielt an der Charité in Berlin ein Medikament, das auf der CRISPR-Technologie beruht. Ihm wurden Stammzellen entnommen, genetisch im Labor verändert und anschließend wieder eingesetzt. Der Patient leidet an einer genetisch bedingten Bluterkrankung und war bisher auf regelmäßige Transfusionen angewiesen. Das waren die Nachrichten.
0: Hier ist MDR Jam mit dem zuverlässigsten Verkehrsservice im Osten und der A2 Richtung Berlin zwischen Allerengersleben und Eilsleben. 4 Kilometer stockender Verkehr. An der Baustelle 10 Minuten länger. A4 Richtung Frankfurt zwischen Hermsdorf und dem Dreieck Dresden Nord. 4 Kilometer Stau, eine Viertelstunde plus. Vorsicht, A4 Richtung Frankfurt in Höhe Hainichen, ein defekter PKW auf der linken Fahrspur. Und A9 Richtung München zwischen Münchberg Süd und Gefrees, Fahrzeugteile auf der linken Fahrspur. A13 Richtung Dresden zwischen Freiwalde und Lübbenau, Stau wegen der Bauarbeiten 20 Minuten länger. A72 Richtung Leipzig zwischen Chemnitz Süd und dem Kreuz Chemnitz, 4 Kilometer Stau, 15 Minuten länger. Und dann noch Leipzig in der Maximilianallee statt Einwärts Stau, nach dem Unfall 20 Minuten länger. Geblitzt wird auf der A71 Richtung Sangerhausen zwischen Rentwertshausen und Meiningen Süd. B2 in Giebelroth in beiden Richtungen. B85 in Saalfeld Richtung Rudolstadt. B176 Ortsausgang Gräfentonner Richtung Bad Langensalza. Dann wird in Chemnitz in der Kalkstraße stadteinwärts geblitzt. In Dessau Köthener Straße Richtung Musikau. Eisleben in der Halleschen Straße. In Gera in der Johannes-Erbecher Straße Richtung Straße des Bergmanns. Jena-Humboldt-Straße in beiden Richtungen Blitzer und in Skassa auf der Rieser Landstraße. Auch dort in beiden Richtungen schön vorsichtig. 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Wir schauen noch kurz aufs Feierabendwetter. Bautzen aktuell 23 Grad, Merseburg 25, Schmalkalden-Meiningen 22. Zum Abend teilweise locker, teilweise stärker bewölkt, auf jeden Fall meist noch trocken, aber von der Rhön und vom Harz her wird es dann zunehmend grauer und nasser. In der Nacht dann in Thüringen und Sachsen-Anhalt bedeckt mit Regen. In Sachsen ist es trockener. Tiefstwerte 15 bis 7 Grad. Morgen auch einige Wolken, gebietsweise Regen, aber zwischendurch lässt sich auch Sonne blicken bei 16 bis 21 Grad. Und der Samstag dann insgesamt wieder trockener. 5 nach 4.
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Und am Ende des Tages kann ich stolz von mir behaupten, dass ich heute mindestens eine Frau sehr glücklich gemacht habe. Und wer das ist und wie das genau war, das erfahrt ihr gleich in 7 Minuten zum Mitfreuen hier im MDR Jump Feierabend Countdown.

8 Uhr unterwegs, es gibt noch eine Sofortmeldung aus dem MDR Jump Verkehrszentrum für die A14 Richtung Dresden. Zwischen Kalbe und Staßfurt eine Stoßstange auf der linken Fahrspur. A14 schön vorsichtig Richtung Dresden, zwischen Kalbe und Staßfurt eine Stoßstange auf der linken Fahrspur. Und nein, jetzt gibt's nicht Markus Lanz, jetzt gibt's Wir sind Helden. Nur ein Wort bei MDR.

0: Ja, genau, Melli aus Jena. Bitte gib mir nur ein Wort.
1: Postkarte.
0: Postkarte ist richtig. Glückwunsch zu 3.000 Euro.
1: Nein, das ist der Wahnsinn. Oh mein Gott.
0: Oh, das war so schön. 14.10 Uhr heute hier bei MDR Jump im Feierabend-Countdown. Ja, wir haben zuletzt die Postkarte gesucht. Das heißt also, den Zettel mit den Lösungsideen für unsere letzte Runde könnt ihr jetzt getrost in den Müll werfen. Wir sagen herzlich willkommen, du neues Dingsbums. Und herzlich willkommen, neue, frische 1.000 Euro im Jackpot. Ab sofort suchen wir das hier.
2: Ich hab das.
0: Das ist der erste Hinweis unserer Kinder.
2: Ich hab das.
0: Und ihr habt da doch garantiert direkt eine Idee. Und die werdet ihr gerne heute noch los. 17.10 Uhr spielen wir noch eine Runde. Da geht's hier beim MDR Gym Dingsbums wieder um frische 1.000 Euro. Und das ist immer ein Versuch wert. Und wir haben das ja durchaus schon gehabt, dass direkt in der ersten Runde wieder gelöst wurde. Also bin gespannt, was da gleich passiert.

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10: 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Gleich halb fünf und die Meldung zur halben Stunde mit Alexander Terhorst.
11: Islands Regierung hat ein Transitverbot für Getreide aus Russland und Belarus beschlossen. Das Außenministerium teilte mit, man wolle Russland nicht helfen, die Folgen des Krieges abzumildern. Russland greife ukrainische Häfen an und verhindere so, dass ukrainisches Getreide auf die Weltmärkte gelange. Es wäre zynisch, Russland den Transport seines eigenen Getreides durch estnische Häfen zu gestatten. Ein polizeiliches Führungszeugnis kann ab sofort auch online beantragt werden. Das Bundesjustizministerium teilte mit, das sei möglich über das sogenannte Bund-ID-Konto, das zentrale digitale Nutzerkonto des Bundes für Bürger. Das Zeugnis erhalten Sie dann direkt als PDF-Datei. Das Studierendenwerk Thüringen hat heute eine Vorstellungstour zu allen staatlichen Hochschulen im Land gestartet. Damit sollen vor allem den Erstsemestern die Serviceleistungen vorgestellt werden. Studierende können sich zu Wohnheimplätzen, BAföG, Kinderbetreuung und Verpflegung informieren.
10: Der Blick auf die Straßen bei MDR Jump und es geht los mit der A2 Richtung Berlin zwischen Allerengersleben und Alsleben. 4 Kilometer stockender Verkehr. An der Baustelle dauert es aktuell 10 Minuten länger. Dann haben wir noch die... Jetzt geht's wieder. Sehr gut. A4 Frankfurt Richtung Dresden zwischen Jena-Göschwitz und Jena-Zentrum. 2 Kilometer Stau an der Baustelle. Dann die A13 Richtung Dresden zwischen Freiwalde und Lübbenau. Stau wegen Bauarbeiten. 20 Minuten länger. A38 Richtung Leipzig zwischen Leipzig-Neuhardt und Leipzig-Südost. Stockender Verkehr. 10 Minuten länger. A71 Richtung Sangerhausen zwischen Heldrungen und Atern. Ein defektes Fahrzeug im Baustellenbereich. A72 Richtung Leipzig zwischen Chemnitz Süd und dem Kreuz Chemnitz. 4 Kilometer Stau, 10 Minuten länger. A72 Richtung Hof zwischen Kreuz Chemnitz und Chemnitz Rottluff Stau. Nach dem Unfall 10 Minuten länger. Im Saale-Holzland-Kreis auf der Straße zwischen Bad Klosterlausnitz und Oberndorf öffnet die Bahnschranke nicht mehr. Und Leipzig Maximilianallee stadteinwärts Stau. Nach dem Unfall eine Viertelstunde länger. Geblitzt wird auf der A9 Richtung Berlin, kurz vor der Abfahrt Lederhose. B85 in Saalfeld Richtung Rudolstadt und zwischen Schöndorf und Großobringen in beiden Richtungen. B176 Ortsausgang Gräfentonner Richtung Bad Langensalza. Dann wird in Dessau in der Köthener Straße Richtung Musikau geblitzt, in Eisleben in der Halleschen Straße, Leipzig Max-Liebermann-Straße stadteinwärts im Blitzer und in Raschau in der Beethoven-Straße Richtung B100. Habt ihr mehr? 0800 123 2340. Und dann schauen wir natürlich noch kurz auf unser Feierabendwetter. Mal mehr, mal weniger Wolken und die nächsten Stunden mehr Regen. In der Nacht dann vor allem in Thüringen und Sachsen-Anhalt. Tiefstwerte gehen runter bis auf 7 Grad. Morgen insgesamt auch grauer und nasser als heute. Hier und da so ein paar Auflockerungen. Maximal 21 Grad sind drin und zum Feiertag am Samstag wird es wohl insgesamt wieder trockener. 3,5, 5.
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0: so gut unterwegs. Eine Sofortmeldung aus dem MDR Jump Verkehrszentrum für die A17 in Richtung Prag zwischen Heidenau und Pirna. Fahrzeugteile auf der linken Fahrspur. Davos geht eine gute Fahrt mit dem MDR Jump Feierabend Countdown. Heute der Stichtag, ne? 1. Oktober. Tanken wird günstiger, tatsächlich. Ich hoffe, ihr hattet das Glück. Der Tankrabatt im Großen und Ganzen wurde er an den Tankstellen wirklich weitergegeben. Das hat das Bundeskartellamt heute Nachmittag schon bestätigt. Und das ist nicht die einzige Änderung, die im Oktober in Kraft tritt. Da gibt's noch mehr. Der Kollege Felix Schmutzer von unseren Themen des Tages hat den Überblick für euch.
1: Guten Tag. Thema Geld. Ja, das ist ja immer schön, wenn man mehr davon hat. Und für Handwerker geht das jetzt tatsächlich auch in Erfüllung, ganz konkret für Dachdecker und für Gerüstbauer. Deren Tarifverträge, die wurden nämlich angepasst. 3,4% mehr für Dachdecker und 4,4% mehr für Gerüstbauer. Kann sich eigentlich sehen lassen. Außerdem neu ist ab Ende nächster Woche ein komplettes Alkoholverbot auf allen Bahnhöfen in Deutschland. Das betrifft so rund 5000 Bahnhöfe und das heißt dann wirklich vom kleinen S-Bahn-Halt bis zum Hauptbahnhof in Leipzig oder Magdeburg. So das Bierchen auf dem Weg zum Fußball oder man kennt's, Piccolo-Fläschchen auf dem Weg in den Urlaub. Das ist dann tatsächlich verboten und zwar im gesamten Bahnhofsbereich und auch auf den Bahnsteigen oben.
0: So, dann nicht vergessen, Zeitumstellung zum letzten Oktoberwochenende von Samstag auf Sonntag eine Stunde zurück.
1: Genau, von 2 auf 2. Das ist immer so schön. Gut zu wissen, auch für alle, die ein Haus oder einen Garten haben, ab jetzt ist bei Bäumen und Hecken wieder der sogenannte Radikalschnitt erlaubt. Bis Anfang März das Ganze, ab dann gilt ja wieder ein Verbot, weil dadurch dann unter anderem brütende Vögel und deren Nester geschützt werden sollen.
0: Und als noch Felix, heute am 1. Oktober hat der Bund der Steuerzahler wieder sein Schwarzbuch vorgestellt. Mhm. Da haben es bestimmt wieder Aufreger hier aus Sachsen, Sachsen-Anhalt und Thüringen mit reingeschafft,
1: oder? Natürlich, aus Sachsen-Anhalt sogar eine ganze Menge. Prominent taucht zum Beispiel Halle auf mit dem neuen Zukunftszentrum. Das soll ja am Riebeckplatz gebaut werden. Damit ist noch nicht angefangen worden, aber es wird trotzdem jetzt schon alles viel, viel teurer als vorher geplant. Und auch Magdeburg taucht in der Liste der vermeintlichen Steuerverschwendung auf und zwar mit dem Acker, auf dem sich der Chipriese Intel ansiedeln sollte. Wir wissen ja alle, das hat nicht geklappt. Die Stadt hatte das Grundstück aber vorher günstig abgegeben und nach dieser Absage muss Magdeburg das Grundstück zurückkaufen und der Preis dafür ist geheim. Auch das kritisiert der Steuerzahlerbund.
0: Vieles neu heute zum 1. Oktober. Kurzer Überblick dazu vom Kollegen Felix Schmutzer. Den hört ihr dann ab 19 Uhr in unseren Themen des Tages hier bei MDR Jump. 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

0: neu bei MDR Jump Moss Kenner. Worshipping the Sun. So richtig schöne Autofahrmusik, oder? Und gleich geht's weiter mit Dynoro und Gigi D'Agostino. In My Mind in 20 Sekunden hier bei MDR Jump.
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10: War ein langer Tag, dann gibt's gleich einen schönen Wachmacher. Bibi Rexha, New Religion dabei. Jetzt aber erstmal das Wichtigste.
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11: Um 17 Uhr mit Uta Georgi. Der Tankrabatt ist nach Angaben des Bundeskartellamts am ersten Tag weitgehend an die Kunden weitergegeben worden. Präsident Andreas Mund sagte dem MDR, es handle sich allerdings um eine Momentaufnahme. Die Preise an den Tankstellen seien vergangene Nacht im Schnitt bundesweit um rund 18 Cent gesunken. Die Preiserhöhung am Mittag habe bei etwa 19 Cent gelegen. Das sei im Rahmen dessen, was man auch in den vergangenen Monaten beobachtet habe. Mund sagte, um ein genaues Bild zu bekommen, müsse aber der ganze Zeitraum der Steuersenkung betrachtet werden. Die Innenminister der EU haben abschließend den verschärften Migrationsregeln zugestimmt. Damit können auch Abschiebezentren in Drittstaaten eingerichtet werden. Nach einem Ministertreffen in Luxemburg hieß es, die neuen Vorschriften sollten eine wirksame Abschiebung von Menschen ohne rechtmäßige Aufenthaltserlaubnis ermöglichen. Bundesinnenminister Alexander Dobrindt geht davon aus, dass bis Ende des Jahres über ein Abschiebezentrum in einem Land außerhalb der EU entschieden wird. Nach der gewaltsamen Auseinandersetzung an Bord eines Flugzeugs sind die Hintergründe weiter unklar. Die Behörden in den Vereinigten Arabischen Emiraten haben Ermittlungen eingeleitet. Sie konzentrieren sich vor allem auf das Motiv des Piloten aus dem Oman. Er soll gestern während eines Fluges von Dubai nach Tel Aviv den Co-Piloten angegriffen haben. Ein Absturz der Maschine konnte durch das beherzte Eingreifen von Passagieren verhindert werden. Die israelische Regierung spricht von einem versuchten Terroranschlag. In Deutschland ist erstmals ein Patient mit einer sogenannten Genschere behandelt worden. Der 19-Jährige erhielt an der Charité in Berlin ein Medikament, das auf der CRISPR-Technologie beruht. Ihm wurden Stammzellen entnommen, genetisch im Labor verändert und anschließend wieder eingesetzt. Der Patient leidet an einer genetisch bedingten Bluterkrankung und war bisher auf regelmäßige Transfusionen angewiesen. Die Sorge vor steigenden Lebenshaltungskosten bleibt die größte Angst der Deutschen. Rund 59% der Menschen fürchten sich vor einer dauerhaften finanziellen Überlastung, wie aus einer Langzeitstudie die Ängste der Deutschen hervorgeht. Die Autoren erklärten, besonders ausgeprägt sei die Furcht im Westen Deutschlands. Insgesamt hätten die Bundesbürger aber trotz aller Krisen weniger Angst. Das waren die Nachrichten.
10: Hier ist MDR Jump mit dem zuverlässigsten Verkehrsservice im Osten und der A2 Richtung Berlin zwischen Allerengersleben und Alsleben. 4 Kilometer stockender Verkehr an der Baustelle, 10 Minuten länger. A4 Richtung Frankfurt zwischen Jena-Göschwitz und Bucher, ein defektes Fahrzeug vom Jagdbergtunnel. A13 Richtung Dresden zwischen Freiwalde und Lübbenau, Stau wegen der Bauarbeiten, 20 Minuten länger. Dann Vorsicht, A17 Richtung Prag zwischen Heidenau und Pirna, Fahrzeugteile auf der linken Spur. Die A38 Richtung Leipzig zwischen Leipzig-Neuehardt und Leipzig-Südost, stockender Verkehr, 10 Minuten länger. A71 Richtung Sangerhausen zwischen Heldrungen und Atern, ein defektes Fahrzeug im Baustellenbereich. A72 Richtung Leipzig zwischen Chemnitz Süd und dem Kreuz Chemnitz, 4 Kilometer Stau, eine Viertelstunde länger. Im Saale-Holzland-Kreis auf der Straße zwischen Bad Klosterlausnitz und Oberndorf öffnet die Bahnschranke nicht mehr. Dann Leipzig in der Maximilianallee, statt einwärts staut es sich, nach dem Unfall so eine Viertelstunde länger. Und B169 in Höhe Rieserpark, da gibt es Behinderungen nach einem Unfall. Und Blitzer noch, A9 Richtung Berlin, kurz vor der Abfahrt Lederhose, auf der B85 in Saalfeld Richtung Rudolstadt, B85 zwischen Schöndorf und Groß-Obringen in beiden Richtungen, B176 Blitzer am Ortsausgang in Gräfentonner Richtung Bad Langensalza, Dessau-Köthener Straße Richtung Mosikau, Leipzig-Max-Liebermann-Straße statt einwärts und Raschau-Beethoven-Straße Richtung B101, auch noch ein Blitzer. 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Leipzig aktuell 23 Grad, Quedlinburg auch, Gotha 22, Feierabendwetter, ja, locker bewölkt und trocken, von der Rhön und vom Harz her aber zunehmend grauer und nasser die nächsten Stunden. In der Nacht dann vor allem in Thüringen und Sachsen-Anhalt Regen möglich, Sachsen trockener, aufgelockerter, Tiefstwerte gehen runter auf 15 bis 7 Grad. Morgen gibt es dann auch einige Wolken, gebietsweise Regen, zwischendurch lässt sich aber auch Sonne blicken bei bis zu 21 Grad, der Samstag dann insgesamt schon wieder trockener. 5 nach 5.
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8: Oh, nein, um Gottes Willen, nein, das kann nicht wahr sein. Jetzt bin ich voll am Zittern.
10: So, ein schöner Moment. Vorhin um 14.10 Uhr knackt Melli aus Jena übrigens gemeinsam mit ihrem Kollegen Simo unser Dingsbums. 3.000 Euro für die Postkarte, die wir zuletzt gesucht haben. Und gleich starten wir die neue Runde. Schon wieder 1.000 Euro im Jackpot. Aber auch erstmal nur ein Hinweis unserer Kinder. Vielleicht fällt euch ja trotzdem hierzu schon was ein.
12: Ich hab das.
10: 0800 1232340, das ist die Chance auf 1.000 Euro.
12: Ich hab das.
10: 0800 1232340.

0: Erst Melli aus Jena mit ihrem Kollegen, jetzt hier.
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0: Zwei Gewinner an einem Tag, das wär's natürlich, oder? Und nachdem wir ja vorhin die Postkarte erfolgreich gefunden haben, suchen wir ab sofort das hier.
2: Ich hab das.
0: Welchen Begriff beschreiben unsere Kinder da? Es ist erst ein Hinweis, aber ihr habt bestimmt trotzdem eine Idee. 0800 123 2340 geht schon wieder um 1000 Euro. Hier ist Timo. Hallo, wer ist denn da?
3: Hallo?
0: Hallo? War das ein Test oder?
3: Nein, der Stefan hier.
0: Stefan, Grüße. Wo bist du denn zu Hause,
3: hallo.
0: Stefan?
3: Aus Südthüringen in Veilsdorf.
0: Liebe Grüße ins schöne südliche Thüringen. Sage mal, Postkarte, hättest du es auch gewusst?
3: Ich wäre eher beim Briefumschlag gewesen, aber...
0: Ah, ja, ja, Brief wurde heute auch noch getippt. Na, also wir haben jetzt irgendwie so die letzten Tage echt so ein bisschen drumrum bewegt und starten direkt eine neue Runde. Du hast also die große Ehre, Stefan, den allerersten Tipp abzugeben und vielleicht ist es direkt der richtige.
3: Ich würde sagen Zopfgummi.
2: Ich hab das.
0: Zopfgummi? Ist es leider nicht.
3: Sehr schade.
0: Du probierst weiter, ja? Wir packen 100
3: natürlich.
0: Euro mehr in den Jackpot und dann habt einen schönen Feierabend.
3: Super.
0: Bis dann, ciao.
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Linkin Park, ja, egal. Freue ich mich immer, wenn wir die spielen. Aber Numb, auch einer meiner absoluten Favoriten. Ich hoffe, ich habe euch auch eine Freude damit gemacht. Hier ist der MDR Jump Feierabend Countdown. Jetzt geht's entspannt weiter. Gute Heimfahrt mit Mike Perry. The Ocean.

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9: Hier ist MDR Jump 5:30 und die Meldung zur halben Stunde mit Uta Georgi.
10: Das Ostenfestival in Bitterfeld-Wolfen wird künftig nur noch in abgespeckter Version stattfinden. Wie die Festivalleitung mitteilte, soll es ein ganzjähriges Programm in einem leerstehenden Kino geben. Bisher gab es bei dem Festival Theater, Tanz und Kunst. In diesem Jahr kamen 10.000 Besucher. Als Grund für die Verkleinerung wurden sinkende Fördermittel genannt. In Berlin ist ein Treffen zwischen Linken, Grünen und SPD ohne Ergebnis zu Ende gegangen. Vor dem Start möglicher Sondierungen konnten sich die Parteien offenbar nicht auf eine gemeinsame Linie zum Umgang mit Antisemitismus und organisierter Kriminalität verständigen. Politiker der Parteien erklärten aber, die Gespräche fortsetzen zu wollen. Ein polizeiliches Führungszeugnis kann ab sofort auch online beantragt werden. Das Bundesjustizministerium teilte mit, das sei möglich über das sogenannte Bund-ID-Konto, das zentrale digitale Nutzerkonto des Bundes für Bürger. Das Zeugnis wird als PDF-Datei zur Verfügung gestellt.
9: Das MDR-Jump-Verkehrszentrum mit der A2 Richtung Berlin zwischen Allerengersleben und Eilsleben. 4 Kilometer stockender Verkehr. An der Baustelle dauert es 10 Minuten länger. A13 Richtung Dresden zwischen Freiwalde und Lübbenau Stau wegen Bauarbeiten 20 Minuten länger. A38 Richtung Leipzig zwischen Leipzig-Neuehardt und Leipzig-Südost stockender Verkehr 10 Minuten länger. Und A71 Richtung Sangerhausen zwischen Hälterungen und Atern, ein defektes Fahrzeug im Baustellenbereich. A72 Richtung Leipzig zwischen Chemnitz Süd und Kreuz Chemnitz. 4 Kilometer Stau, dauert eine Viertelstunde länger. In Chemnitz in der Bernsdorfer Straße zwischen Luther- und Gutenbergstraße gibt es Behinderungen nach einem Straßenbahnunfall. Dann Leipzig, Maximilianallee Stadt, Einwärtsstau. Nach dem Unfall so eine Viertelstunde obendrauf. Und geblitzt wird auch noch auf der A9 Richtung Berlin. Kurz vor der Abfahrt Lederhose. B85 zwischen Schöndorf und Großobringen in beiden Richtungen. In Dessau in der Köthener Straße Richtung Mosikau. Dresden, Löbauer Straße statt einwärts im Blitzer. In Eisleben in der Halleschen Straße. Leipzig, Max-Liebermann Straße statt einwärts. Und in Raschau in der Beethoven Straße in Richtung B101. Falls ihr unterwegs noch was entdeckt, meldet's gern 0800 123 2340. Mal mehr, mal weniger Wolken zum Feierabend und langsam mehr Regen in der Nacht, dann vor allem in Thüringen und Sachsen-Anhalt. Tiefstwerte gehen runter bis auf 7 Grad. Morgen insgesamt grauer und nasser als heute. Hier und da lockert es dann auch mal auf. Bissel Sonne sehen wir. Maximal 21 Grad sind drin. Und zum Feiertag am Samstag wird es insgesamt auch wieder trockener. 5:35.
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0: Hier ist der MDR Jump Feierabend Countdown am Donnerstag mit neuer Musik von Nico Santos. Und falls ihr euch fragt, wie ist der denn eigentlich zu seinem Künstlernamen gekommen? Die Geschichte hat er uns vor vielen Jahren mal erzählt.
1: Du kennst du bestimmt von Aventura Obsession. Den Song von damals. Und der Sänger heißt Romeo Santos. Und den habe ich immer nachgesungen in der Schule, weil er hat so eine ganz hohe, piepsige Stimme. Der ist auch ein Riesenstar in Lateinamerika und den habe ich immer nachgesungen. Und dann meinten die Kumpels immer zu mir, Santi oder Santos. Und dann habe ich gesagt, Nico Wellenbring klingt wie ein Politiker. Nico Santos.
0: Ja, Nico Wellenbring ist auch fürs Radio zu öde, oder? Dann kommt hier jetzt sehr, sehr gerne Nico Santos mit seinem neuen Hit Why Don't You Stay. Knapp über 2 Minuten lang, macht aber direkt gute Laune.

Achtung unterwegs, es gibt noch eine Sofortmeldung aus dem MDR Jump Verkehrszentrum für die A38 Richtung Göttingen. Zwischen Dreieck Südharz und Sangerhausen Süd. Ein Rad auf der mittleren Fahrspur A38 Richtung Göttingen. Zwischen dem Dreieck Südharz und Sangerhausen Süd. Das Rad auf der mittleren Spur. Da wo es geht, eine gute Fahrt mit uns. 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Schönen Donnerstag.

Sobald es bei uns im Radio piept, ist das eine gute Nachricht für euch. Dann gibt's nämlich unser MDR Jump Einkaufsgeld. Heute haben wir die 50 Euro noch nicht rausgehauen. Das heißt, ihr habt noch die Chance. Also gut aufgepasst, was da so vor oder nach euren Lieblingshits passiert. Und dann im richtigen Moment anrufen und die Kohle absahnen. Einen schönen Donnerstagabend.

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9: Um 18 Uhr mit Uta Georgi. Der Tankrabatt ist nach Angaben des Bundeskartellamts am ersten Tag weitgehend an die Kunden weitergegeben worden. Präsident Andreas Mundt sagte dem MDR, es handle sich allerdings um eine Momentaufnahme. Die Preise an den Tankstellen seien vergangene Nacht im Schnitt bundesweit um rund 18 Cent gesunken. Die Preiserhöhung am Mittag habe bei etwa 19 Cent gelegen. Das sei im Rahmen dessen, was man auch in den vergangenen Monaten beobachtet habe. Mundt sagte, um ein genaues Bild zu bekommen, müsse aber der ganze Zeitraum der Steuersenkungen betrachtet werden. Die meisten Ostdeutschen sehen durch die Wiedervereinigung eher Vor- als Nachteile. Im aktuellen ARD-Deutschland-Trend gaben 44% an, dass ihnen die Einheit persönliche Vorteile gebracht habe. Nur 19% verbinden damit Nachteile. Bei den Westdeutschen gab eine Mehrheit an, dass die Wiedervereinigung ihr Leben kaum beeinflusst habe. Ein Fünftel der Befragten zieht eine positive Bilanz, etwa ähnlich viele eine negative. Die Verbraucherorganisation Foodwatch hat die gestoppten Pläne für eine Zuckersteuer kritisiert. Eine Sprecherin sagte, während die Koalition streite, freue sich die Zuckerlobby. Der aktuelle Gesetzentwurf wäre ein Meilenstein im Kampf gegen ernährungsbedingte Erkrankungen. Das Kanzleramt hatte den Entwurf von Finanzminister Lars Klingbeil vorläufig auf Eis gelegt. Klingbeil wollte mit der Steuer auf zuckerhaltige Getränke pro Jahr rund 1 Milliarde Euro einnehmen. Nach der gewaltsamen Auseinandersetzung an Bord eines Flugzeugs sind die Hintergründe weiter unklar. Die Behörden in den Vereinigten Arabischen Emiraten haben Ermittlungen eingeleitet. Sie konzentrieren sich vor allem auf das Motiv des Piloten aus dem Oman. Er soll gestern während eines Fluges von Dubai nach Tel Aviv den Co-Piloten angegriffen haben. Die israelische Regierung spricht von einem versuchten Terroranschlag. In Deutschland ist erstmals ein Patient mit der sogenannten Genschere behandelt worden. Der 19-Jährige erhielt an der Charité in Berlin ein Medikament, das auf der CRISPR-Technologie beruht. Ihm wurden Stammzellen entnommen, genetisch im Labor verändert und anschließend wieder eingesetzt. Der Patient leidet an einer genetisch bedingten Bluterkrankung und war bisher auf regelmäßige Transfusionen angewiesen. Das waren die Nachrichten.
10: Hier ist MDR Jam mit dem zuverlässigsten Verkehrsservice im Osten und der A2 Richtung Berlin zwischen Allerengersleben und Alsleben. 4 Kilometer stockender Verkehr an einer Baustelle. Dann Vorsicht A4 Frankfurt Richtung Dresden zwischen Apolda und Magdala. Ein Plastikteil auf der linken Spur und A13 Richtung Dresden zwischen Freiwalde und Lübbenau. Stau wegen Bauarbeiten 20 Minuten länger. Vorsicht auf der A38 Richtung Göttingen. Zwischen dem Dreieck Südharz und Sangerhausen Süd ein Rad auf der mittleren Spur. A38 Richtung Leipzig. Zwischen Leipzig Neuehart und Leipzig Südost stockender Verkehr 10 Minuten länger. Und Vorsicht A73 in Richtung Suhl zwischen Eisfeld Nord und Schleusingen. Fahrzeugteile auf allen Fahrspuren. Geblitzt wird auf der A9 Richtung Berlin kurz vor der Abfahrt Lederhose. B85 zwischen Schön und Groß-Obringen in beiden Richtungen, in Dessau in der Köthener Straße Richtung Musikau, in Dresden in der Löbauer Straße stadteinwärts, dann Blitzer in Eisleben in der Halleschen Straße, in Katzhütte Richtung Neuhaus, in Leipzig Max-Liebermann-Straße stadteinwärts und in Raschau Blitzer in der Beethovenstraße Richtung B101. 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Das Feierabendwetter mit 21 Grad in Görlitz, Magdeburg zur Stunde 23, Weimar auch 21. Ja, teilweise locker bewölkt, teilweise stärker. Auf jeden Fall erstmal noch trocken, aber dann kommen noch Schauer auf. Spätestens in der Nacht dann vor allem in Thüringen und Sachsen-Anhalt. Sachsen bleibt meist trocken und zum Teil auch aufgelockert. Tiefstwerte gehen dann später runter auf 15 bis 7 Grad. Morgen. Einige Wolken und gebietsweise Regen am Start. Zwischendurch lässt sich aber auch Sonne blicken bei 16 bis 21 Grad. Und für unseren Feiertag am Sonnabend sieht es ganz gut aus. Es wird auf jeden Fall insgesamt wieder trockener. Einen schönen Donnerstagabend, 5 nach 6.
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0: Verrückt, wie schnell man 50 Euro verdienen kann.
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0: Ja, eben kam die Kassendurchsage und das habt ihr hoffentlich mitbekommen. Und holt euch jetzt die Kohle an der 0800 123 2340. Hier ist Timo, hallo, wer ist denn da?
2: Hallöchen.
0: Hallöchen.
2: Hi, hier ist die Sarah.
0: Hallo Sarah, wo bist du denn zu Hause?
2: In Kamern.
0: Da, oh, weit oben in Sachsen-Anhalt, kann man sagen, ne?
2: Genau.
0: Stendal, die Ecke da.
2: Genau, richtig.
0: Okay. Und wie ist der Stand der Dinge bei dir? Sitzt du jetzt gerade, so wie ich es mir vorstelle, am Abendbrottisch?
2: Nee, noch nicht. Also wir sind gleich dabei. Wir sind gerade rein.
0: Sehr gut. Was gibt's Leckeres? Was ist der Plan?
2: Frische Stulle.
0: Sehr gut. Ja, herzlich willkommen im Club. Ich habe gerade meine gegessen und festgestellt, ich habe immer noch Hunger. Ich esse immer so die letzte Stunde während der Sendung dann. Und dann, das stellt mich immer nicht zufrieden. Wie ist bei dir mit so einer Stulle?
2: Doch, stellt mich tatsächlich zufrieden, aber meistens machen wir dann nochmal noch ein bisschen on top mit Käse überbacken.
0: Oh, wow, wow, gute Idee, sehr schön. Ey, dann lasst es euch auf alle Fälle schmecken und für den nächsten Einkauf gibt's 50 Euro.
2: Ja, vielen lieben Dank.
0: Sehr, sehr gerne, liebe Grüße, schönen Feierabend.
2: Danke.
0: Ciao, ebenso. Danke.
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0: Tja, und jetzt geht's ja weiter mit Timo im Feierabend-Countdown.

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7: Auf der Deponie Lochau im Saale-Kreis ist ein Brand ausgebrochen. Die Rauchsäule ist weithin sichtbar. Fotos werden zahlreich in den sozialen Medien geteilt. Details zu dem Brand teilte die Polizei noch nicht mit. In Berlin ist ein Treffen zwischen Linken, Grünen und SPD ohne Ergebnis zu Ende gegangen. Vor dem Start möglicher Sondierungen konnten sich die Parteien offenbar nicht auf eine gemeinsame Linie zum Umgang mit Antisemitismus und organisierter Kriminalität verständigen. Politiker der Parteien erklärten aber, die Gespräche fortsetzen zu wollen. Das Ostenfestival in Bitterfeld-Wolfen wird künftig nur noch in abgespeckter Version stattfinden. Wie die Festivalleitung mitteilte, soll es ein ganzjähriges Programm in einem leerstehenden Kino geben. Bisher gab es bei dem Festival Theater, Tanz und Kunst. In diesem Jahr kamen 10.000 Besucher. Als Grund für die Verkleinerung wurden sinkende Fördermittel genannt.
6: Das MDR Jump Verkehrszentrum, aktuell nur 3 Meldungen. A2 in Richtung Berlin noch zwischen Allerengersleben und Eilsleben, 4 Kilometer stockender Verkehr an einer Baustelle. Dann Vorsicht, A4 Frankfurt Richtung Dresden zwischen Apolda und Magdala, ein Plastikteil auf der linken Spur. Und A13 Richtung Dresden zwischen Freiwalde und Lübbenau, Stau wegen der Bauarbeiten eine Viertelstunde länger. Geblitzt wird auf der A9 Richtung Berlin, kurz vor der Abfahrt Lederhose. A13 Richtung Dresden am Dreieck Dresden-Nord in der Überfahrt zur A4 in Richtung Dresden. B85 zwischen Schöndorf und Groß-Obringen in beiden Richtungen. In Dessau in der Köthener Straße Richtung Mosikau, Dresden, Löbauer Straße stadteinwärts. Dann Blitzer in Eisleben in der Hallischen Straße. In Katzhütte Richtung Neuhaus in Leipzig in der Max-Liebermann-Straße stadteinwärts. Und in Raschau wird in der Beethoven Straße Richtung B101 geblitzt. Falls ihr noch was entdeckt, 0800 123 23 40. Heute Abend mal mehr, mal weniger Wolken, langsam auch mehr Regen, in der Nacht dann vor allem in Thüringen und Sachsen-Anhalt. Tiefstwerte gehen runter bis auf 7 Grad, morgen insgesamt grauer und nasser als heute. Hier und da ein paar Auflockerungen, ein bisschen Sonne, maximal 21 Grad. Zum Feiertag am Samstag dann aber auch schon wieder trockener. 6:30.
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0: Achtung unterwegs, eine Sofortmeldung aus dem MDR-Jump-Verkehrszentrum für die A72 Richtung Hof. Zwischen Penich und Hartmannsdorf eine ungesicherte Unfallstelle auf der linken Fahrspur. Und wir müssen da ganz dringend noch was aufarbeiten.
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0: Teamwork, es war Teamwork.
2: Wir vermuten, es ist die Postkarte.
0: Ja, und genau die haben wir bei unserem letzten Dingsbums gesucht. Damit ging unser 3.000-Euro-Jackpot heute um 14.10 Uhr an Melli und ihren Kollegen Simo aus Jena, die nämlich auf Arbeit eine Tippgemeinschaft gebildet haben.
2: Oh, nein, um Gottes Willen, nein, das kann nicht wahr sein. Jetzt bin ich voll am Zittern.
0: Also, falls die das Fenster offen hatten, dann weiß Jena jetzt Bescheid. Wow, hat die Melli sich gefreut. Das war wirklich so ein schöner Moment. Und falls ihr es auch gewusst hättet, dass wir die Postkarte suchen, nicht traurig sein. Wir haben ja sofort eine neue Runde gestartet. Um 17.10 Uhr.
3: Ich hab das.
0: Und das ist der erste Hinweis unserer Kinder. Vielleicht habt ihr direkt eine Idee. Ansonsten kann ich schon mal sagen, das Zopfgummi ist es nicht. Das war der erste Tipp, den wir heute von Stefan aus Veilsdorf bekommen haben. 1.100 Euro. Damit geht's morgen früh dann weiter.
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Achtung, das ist wichtig. Falschfahrer. A38 Leipzig-Göttingen zwischen Leinefelde-Worbes und Ahrenshausen unterwegs. Fahrt also äußerst rechts und überholt nicht. Wir melden, wenn er weg ist. Falschfahrer A38 Leipzig-Göttingen zwischen Leinefelde-Worbes und Ahrenshausen.

Das ist wichtig aus dem MDR Jump Verkehrszentrum. Immer noch der Falschfahrer unterwegs auf der A38 Leipzig-Göttingen zwischen Leidefelde-Worbes und Ahrenshausen. Fahrt also äußerst rechts, überholt nicht. Wir melden, wenn er weg ist. Falschfahrer auf der A38 Leipzig-Göttingen zwischen Leidefelde-Worbes und Ahrenshausen unterwegs. Gleich ab 19 Uhr. Der Kollege Felix Schmutzer hat die Themen des Tages für euch. Alles, was heute wichtig ist, eine Stunde kompakt und von mir gibt's noch neue Musik von Katy Perry. Watch It Burn bei MDR Jump. Damit wünschen wir euch einen tollen Feierabend.

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4: Um 19 Uhr mit Uta Georgi. Die Bundeswehr will zur Bekämpfung von unbemannten Systemen ein eigenes Drohnenregiment aufstellen. Das kündigte Verteidigungsminister Boris Pistorius auf dem niedersächsischen Truppenübungsplatz Bergen an. Der Verband werde aus bis zu 600 Männern und Frauen bestehen und solle eine Reichweite von bis zu 500 Kilometern abdecken. Neben Drohnen würden auch ferngesteuerte Fahrzeuge und Roboter bekämpft. Nach Angaben des SPD-Politikers soll das erste Drohnenregiment im Lauf des nächsten Jahres aufgebaut werden. Es ist eine Konsequenz aus dem Ukraine-Krieg. Die meisten Ostdeutschen sehen durch die Wiedervereinigung eher Vor- als Nachteile. Im aktuellen ARD-Deutschland-Trend gaben 44% an, dass ihnen die Einheit persönliche Vorteile gebracht habe. Nur 19% verbinden damit Nachteile. Bei den Westdeutschen gab eine Mehrheit an, dass die Wiedervereinigung ihr Leben kaum beeinflusst habe. Ein Fünftel der Befragten zieht eine positive Bilanz, etwa ähnlich viele eine negative. Die Verbraucherorganisation Foodwatch hat die gestoppten Pläne für eine Zuckersteuer kritisiert. Eine Sprecherin sagte, während die Koalition streite, freue sich die Zuckerlobby. Der aktuelle Gesetzentwurf wäre ein Meilenstein im Kampf gegen ernährungsbedingte Erkrankungen. Das Kanzleramt hatte den Entwurf von Finanzminister Lars Klingbeil vorläufig auf Eis gelegt. Klingbeil wollte mit der Steuer auf zuckerhaltige Getränke pro Jahr rund 1 Milliarde Euro einnehmen. Auf der Mülldeponie Lochau im Saalekreis ist ein Brand ausgebrochen. Die Feuerwehr befindet sich in einem Großeinsatz. Über die Warn-App Nina wurden Anwohner auf eine Rauchentwicklung und Geruchsbelästigung hingewiesen. Die Rauchwolke war auch in Halle und Leipzig zu sehen. Die Deponie bei Schkopau liegt in der Einflugschneise des Flughafens Leipzig-Halle. In Deutschland ist erstmals ein Patient mit einer sogenannten Genschere behandelt worden. Der 19-Jährige erhielt an der Charité in Berlin ein Medikament, das auf der CRISPR-Technologie beruht. Ihm wurden Stammzellen entnommen, genetisch im Labor verändert und anschließend wieder eingesetzt. Der Patient leidet an einer genetisch bedingten Bluterkrankung und war bisher auf regelmäßige Transfusionen angewiesen. Das waren die Nachrichten.
5: 2:07 und hier ist das MDR Jump Verkehrszentrum. Zuerst mit einer Entwarnung von der A38 Leipzig-Göttingen zwischen Leinefelde-Worbis und Ahrenshausen. Hier besteht keine Gefahr mehr durch einen Falschfahrer. Noch einmal A38 Leipzig-Göttingen zwischen Leinefelde-Worbis und Ahrenshausen. Hier besteht jetzt keine Gefahr mehr durch einen Falschfahrer. Dann haben wir weitere Meldungen. A72 Richtung Hof zwischen Penig und Hartmannsdorf. Hier gibt es Behinderungen nach einem Unfall. B184 Richtung Königsborn zwischen Dessau und Roßlau. Hier ist die rechte Fahrspur nach einem Unfall gesperrt und geblitzt wird auf der A9, wenn ihr Richtung Berlin unterwegs seid, kurz vor der Abfahrt Lederhose. Auf der A13 Blitzer Richtung Dresden am Dreieck Dresden-Nord in der Überfahrt zur A4 Richtung Dresden. A73 Richtung Suhl zwischen Suhl-Zentrum und Dreieck Suhl wird geblitzt. Außerdem auf der B2 in Bad Düben Richtung Leipzig auf der Muldebrücke. Nochmal B2 in Giebelroth steht ebenfalls ein Blitzer in der Ortsdurchfahrt in beiden Richtungen. In Dresden wird in der Löbauer Straße stadteinwärts geblitzt, in Katzhütte, wenn ihr Richtung Neuhaus unterwegs seid. In Leipzig in der Max-Liebermann-Straße im Blitzer stadteinwärts und in Raschau einer in der Beethoven-Straße Fahrtrichtung B101. 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Und der Spätsommer ist rum, morgen kommt der Regen. Wir haben aktuell in Bernburg 25 Grad gemessen, Meiningen 20, in Bautzen 22 Grad. Da zieht dann morgen wirklich so ein dickes Regengebiet durch, Temperaturen so um die 20 Grad und so bleibt es übers Wochenende. Dann immerhin wieder so ein bisschen trockener.
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5: Und der Tankrabatt tritt in Kraft und kommt auch noch wirklich an den Tankstellen an. Also damit hätten wohl nur die wenigsten gerechnet. Wir machen die Spritpreise heute zum Thema und gucken jetzt mal über den Tellerrand hinaus, wie sich Spritpreise bei uns entwickeln. Das wird nämlich teilweise auf komplett anderen Kontinenten entschieden. Und ausgerechnet aus Afrika gibt es für uns jetzt gute Nachrichten. Da schauen wir gleich

0: ist 6:55 MDR Jump ist hier mit den Themen des Tages. Und was hat der reichste Mann Afrikas mit den Spritpreisen an Tankstellen hier bei uns in Deutschland zu tun? Ganz einfach, ohne ihn wäre unser Sprit hier wahrscheinlich sogar noch viel, viel teurer. Die Spritpreise sind ja den ganzen Tag schon Thema hier bei uns. Und wie unsere Spritpreise mit Afrika genau zusammenhängen, das weiß unser MDR-Jump-Korrespondent. Georg Restler heißt er, in Nairobi lebt er. Hallo.
1: Hallo.
0: Aliko Dangote, so heißt dieser reichste Mann Afrikas. Der ist Ölunternehmer, das muss man so ein bisschen zur Einordnung sagen. Und der bringt sein riesiges Ölimperium jetzt an die Börse als sogenannte Volksaktie. Was kostet denn diese Volksaktie?
1: Auf den ersten Blick klingt das ganz billig. Eine Aktie kostet rund 35 Cent. Man muss mindestens 10 Aktien abnehmen. Das heißt, das sind dann 3,50 Euro. Aber das gehört zur Wahrheit auch dazu. Das sind immerhin 10% des gesetzlichen Mindestlohns des monatlichen für Nigeria. Und deswegen kann sich das dann doch nicht jeder und jede leisten.
0: Dennoch heißt es, Aliko Dangote gibt damit der Wirtschaft Afrikas einen Riesenschub.
1: Ja, das ist es auf jeden Fall. Das ist sowas wie ein Vorbild auch für andere afrikanische Staaten. Wir erleben das jetzt nicht nur in Nigeria. Auch in anderen Staaten versucht man nicht mehr, die Rohstoffe einfach so an die westliche Welt oder anderswohin in der Welt zu verkaufen, sondern die Sachen selbst zu raffinieren, also zu bearbeiten. Und damit kommt für diese afrikanischen Staaten viel mehr am Ende bei raus, als wenn man nach dem klassischen alten kolonialen Modell einfach seine Rohstoffe, also sein Rohöl, auf den Weltmarkt schmeißt.
0: Und jetzt schlagen wir aber den Bogen zurück. Also das, was da tausende Kilometer entfernt in Afrika passiert, hat aber auch Auswirkungen hier auf uns in Europa und auf unsere Spritpreise. Wie hängt das alles zusammen?
1: Also erstmal richtig, der Weg ist irre lang. Von der westafrikanischen Küste muss man so um den halben afrikanischen Kontinent rum, bis das Kerosin oder der Diesel, weil darum geht es ja vor allem, dann bei uns ankommt. Aber Angebot und Nachfrage regeln den Preis, das lernt man ja in der Wirtschaftskunde. Und deswegen kann man davon ausgehen, dass je mehr von diesem Kerosin und Diesel dann noch auf den Weltmarkt kommt, sich das durchaus auf den Weltmarkt auswirkt. Es ist nicht damit zu rechnen, dass wir jetzt einen Euro weniger für den Sprit an der Tankstelle bezahlen, aber so um ein paar Cent kann sich das on the long run schon ausmachen. Vor allem, wenn man sieht, um wie viel Kerosin oder Diesel es hier geht.
0: Dangote selbst sagt, ohne ihn würde hier bei uns in Europa kein Flugzeug mehr abheben. Da können wir ja fast Danke sagen.
1: Naja, also man muss schon sehen, dass Dangote vor allem selber ein sehr gutes Geschäft gemacht hat. Also als er an die Börse gegangen ist, ist der Wert seines Vermögens von 20 Milliarden auf 50 Milliarden angestiegen. Das gehört schon auch dazu. Da weiß jemand, wie er auch sein Reichtum mehrt. Also Danke ist, finde ich, die falsche Reaktion. Da macht schon jemand auch ein sehr gutes Geschäft.
0: Also Afrikas Raffinerieboom stabilisiert die Weltmärkte und das sorgt langfristig auch bei uns eben für weniger Preissprünge an der Tankstelle. Wie das alles zusammenhängt, das ist schon wirklich spannend. Und das hat unser MDR-Jump-Korrespondent Georg Restler aus Nairobi erklärt. Hier für die Themen des Tages. Vielen Dank.

0: aktuelle Olivia Rodrigo-Single hier bei MDR Jump in den Themen des Tages. Klimawandel, wirtschaftlicher Abstieg, immer weiter steigende Spritpreise. Es ist ja so ein bisschen irgendwie der Stoff aus Abstieg, immer weiter steigende Spritpreise. Es ist ja so ein bisschen irgendwie der Stoff, aus dem Albträume sind. Aber wovor haben wir Deutsche eigentlich am meisten Angst? So, es wird tatsächlich einmal im Jahr untersucht. Heute Vormittag ist die neueste Studie der R&V-Versicherungen dazu veröffentlicht worden. Ergebnis, die meisten Ängste drehen sich ums Geld. Und mein Kollege Matthias Rohrschneider, der weiß da ganz konkret, welche Ängste das genau sind.
1: Ja, also auf Platz 1 mit 59% steht die Angst vor steigenden Lebenshaltungskosten. Also die Angst davor, dass das Geld am Ende des Monats nicht reichen sollte. Diese Sorge hat laut Studie um 7% zugelegt, besonders stark übrigens im Westen Deutschlands. Auf Platz 2 die Angst vor Steuererhöhung oder Leistungskürzungen, also auch ganz klar zum Thema Geld. Und mit 52% auf dem dritten Platz die Angst vor Überforderung beim Thema Flucht, Zuwanderung und Migration.
0: Das sind also die Top 3 unserer Ängste hier in Deutschland. Was ist denn auf Platz 4 gelandet?
1: Also da geht es um die Angst, die in der diesjährigen Studie am stärksten gestiegen ist, gewachsen ist, also prozentual. Die Furcht vor einer Rezession, die liegt im Vergleich zum Vorjahr ganze 10% zu. 51% der Befragten befürchten eine weiter schwächelnde Wirtschaft. Und das sei, so die Studienmacher, ein kollektiver Vertrauensverlust. Frauen sind übrigens bei diesem Thema Rezession noch sorgenvoller als Männer.
0: Aber es ist irgendwie auffällig, es geht ganz viel um Geld. Das Thema Klima, das taucht jetzt da vorne gar nicht mehr auf, oder?
1: Ja, das war offensichtlich auch für die Studienmacher überraschend. Die Angst vor den Folgen des Klimawandels ist auf Platz 20 abgerutscht. Trotz Hitze, Bränden und Dürre in diesem Jahr haben nur rund 30% der Befragten angegeben, sie hätten Angst vor den Folgen eines Klimawandels. Ach ja, eins noch, bevor ich es vergesse, im Vergleich der Bundesländer gibt es laut Studie die meisten Ängste in Sachsen-Anhalt mit 47%. Auf Platz 8 landen dann die Sachsen. Und die wenigsten Sorgen deutschlandweit machen sich die Menschen in, richtig, in Thüringen.
0: Ach, nicht schlecht. Vermeintlich ängstliche Sachsen-Anhalter und vermeintlich furchtlose Thüringer. Und die meisten Sorgen machen sich die Deutschen ums Geld. Das geht aus der heute vorgestellten Studie Die Ängste der Deutschen hervor. Einzelheiten zusammengefasst hat mein Kollege Matthias Rohrschneider aus unserer MDR Jump Redaktion. Vielen Dank.

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1: Und hier ist das Tagesupdate bei MDR Jump 1931, 1:30. Die Meldungen zur halben Stunde hat Uta Georgi für euch jetzt.
2: Auf der Deponie Lochau im Saalekreis ist ein Brand ausgebrochen. Die Rauchsäule ist weithin sichtbar. Fotos werden zahlreich in den sozialen Medien geteilt. Details zu dem Brand teilte die Polizei noch nicht mit. In Berlin ist ein Treffen zwischen Linken, Grünen und SPD ohne Ergebnis zu Ende gegangen. Vor dem Start möglicher Sondierungen konnten sich die Parteien offenbar nicht auf eine gemeinsame Linie zum Umgang mit Antisemitismus und organisierter Kriminalität verständigen. Politiker der Parteien erklärten aber, die Gespräche fortsetzen zu wollen. Das Ostenfestival in Bitterfeld-Wolfen wird künftig nur noch in abgespeckter Version stattfinden. Wie die Festivalleitung mitteilte, soll es ein ganzjähriges Programm in einem leerstehenden Kino geben. Bisher gab es bei dem Festival Theater, Tanz und Kunst. In diesem Jahr kamen 10.000 Besucher. Als Grund für die Verkleinerung wurden sinkende Fördermittel genannt.
1: 2:30 und hier ist MDR Jump mit dem zuverlässigsten Verkehrsservice im Osten. Relativ ruhig heute Abend. Eine Meldung noch für euch von der A72 Richtung Hof zwischen Pirnich und Hartmannsdorf. Achtung, Behinderungen nach einem Unfall. Und geblitzt wird auf der A13, wenn ihr Richtung Dresden unterwegs seid, am Dreieck Dresden-Nord in der Überfahrt zur A4 nach Dresden. An der 73 Richtung Suhl, hier zwischen Suhl-Zentrum und dem Dreieck Suhl. Blitze stehen außerdem auf der B2 in Bad Düben Richtung Leipzig auf der Muldebrücke. Nochmal B2 in Giebelrutten, Blitzer in beiden Richtungen. Auf der B92 einer zwischen Oelsnitz und Oberloser. Dann in Katzhütte, wenn ihr Richtung Neuhaus unterwegs seid, und in Raschau in der Beethovenstraße, hier Fahrtrichtung B101. Schauen wir kurz aufs Wetter. Der Spätsommer ist rum. Morgen kommt nämlich der Regen. Wir haben aktuell in Magdeburg 24 Grad gemessen. Erfurt 22, in Chemnitz 23 Grad. Wie gesagt, ein dickes Regengebiet zieht morgen bei uns durch. Temperaturen dennoch relativ stabil noch. Um die 20 Grad, und so bleibt es dann übers Wochenende. Insgesamt wieder ein bisschen trockener. Relativ mild auch Temperaturen um die 20 Grad dann.
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1: Bratwurst, Klöße, viele, viele Wälder. Dafür ist Thüringen ja eigentlich bekannt. Was viele aber nicht wissen, Thüringen ist auch ein sehr erfolgreicher Luft- und Raumfahrtstandort. Und der soll jetzt auch international ganz groß rauskommen. Wie das? Darum geht's gleich in der zweiten Hälfte unseres Tagesupdates. Das wird dir gleich in 5 Minuten hier bei mir.
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0: Die Themen des Tages bei MDR Jump zum Donnerstag. Schön, dass ihr bei uns seid. Wenn es um Luft- und Raumfahrttechnik geht, dann muss sich Thüringen nicht verstecken. Optiksensoren für internationale Weltraummissionen wie die Artemis 2-Mission zum Beispiel, die kommen aus Jena und Lufthansa und Rolls-Royce. Die betreiben bei Erfurt einen der größten Flugzeugtriebwerkswartungszentren Deutschlands. Aber da soll in Zukunft noch mehr gehen. Dafür ist heute der Thüringer Luft- und Raumfahrttag ins Leben gerufen worden. Der soll in Zukunft jedes Jahr stattfinden und er soll vor allem die vielen kleinen Firmen bekannter machen, die in der Luftfahrtbranche jetzt schon aktiv sind. Und davon hat Thüringen sehr, sehr viele. Das sagt zumindest Andreas Krei, der Geschäftsführer der Landesentwicklungsgesellschaft Thüringen hier im MDR.
1: Die kleinen Spezialisten sind es. Ja. Ich sage mal im Bereich Oberflächenbeschichtung, Material generell, Sensorik und Digitalisierung sind viele Zulieferer dabei, wenn die großen Flugzeuge entstehen. Über die wird oft nicht geredet, aber die gibt es bei uns im Freistaat.
0: Und was soll denn aber mit diesem Luft- und Raumfahrttag dann eigentlich erreicht werden? Was ist das Ziel des Ganzen?
1: Wir wollen natürlich erstmal eine Plattform schaffen, um die Sichtbarkeit zu erhöhen. Das ist in diesen Zeiten ganz wichtig. Deswegen sind wir natürlich in Jena auch in der Ad-Hoc-Arena im Stadion, weil wir brauchen den Raum. Dort gibt es Drohnenflüge und andere technische Geräte, die sich auf der Tartanenbahn bewegen. Es ist ein illustrer Kreis, der Technologie zeigt, der natürlich Kooperationen möglich macht und der natürlich über den Tag hinaus strahlen soll. Also ein Tag, der im Zeichen der Technologie steht.
0: Also ganz klares Networking und mal ein paar Jahre vorausgeblickt ist. Welche Rolle könnte Thüringen in der Luft- und Raumfahrt denn in Zukunft spielen? Was ist denn überhaupt möglich?
1: Wir alle wissen, dass sich in der Luftfahrt natürlich Veränderungsprozesse letztendlich abspielen. 2030 wird die ISS-Station außer Betrieb genommen. Der zweite große Aspekt ist natürlich, dass auch die europäische und die deutsche Sicherheits- und Luftfahrtstrategie sich ändern wird. Und diese Neuverteilung auf dem Markt gibt uns die Möglichkeit, dass wir dort mitspielen. Da ist Jena ein guter Punkt, da ist das Erfurter Kreuz ein guter Punkt. Es geht darum, sich in den nächsten Jahren einen Namen zu machen und in den neuen Netzwerken letztendlich aktiv zu sein.
0: Das ist ein spannender Ausblick. Thüringen in Zukunft, also so eine eigene kleine Luft- und Raumfahrtnation? Fragezeichen, wäre ja cool. Dafür gab es heute den ersten Thüringer Luft- und Raumfahrttag. So.

0: Und dann ist ja auch noch Fußball heute. Drittes Länderspiel innerhalb einer Woche für Bundestrainer Jürgen Klopp. Das machen wir auch ganz kurz noch zum Thema. MDR Jump ist hier mit den Themen des Tages. Deutschland gegen Serbien und die Fans vor dem Stadion in München. Die wissen natürlich schon längst, wie es ausgeht.
1: Ich hoffe 2-1 für Deutschland. Es muss eben langsam mal was passieren. Ne?
2: Wir gewinnen doch.
3: Und wie hoch?
2: 2-1.
4: Glaube ich nicht.
5: 4-0.
3: Was? 4-0?
5: 4-0.
3: Warum?
5: Tja, heute wird's mal Zeit.
0: Tja, nach dem 1-1 gegen die Niederlande und der 0-1 Niederlage gegen Griechenland zündet vielleicht ja heute der Klopp-Turbo. Endlich mal. Bei uns verpasst ja jedenfalls nichts. Alle Highlights haben dann unsere Kollegen von Pop die Abendshow gleich ab 20 Uhr für euch im Programm hier bei MDR Jump. Für uns war es das. Themen des Tages gibt es morgen wieder ab 19 Uhr. Mein Name ist Felix Schmutzer, wünsche euch noch einen schönen Donnerstagabend hier mit unserem Programm.

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10: Um 20 Uhr mit Uta Georgi. Die Bundeswehr will zur Bekämpfung von unbemannten Systemen ein eigenes Drohnenregiment aufstellen. Das kündigte Verteidigungsminister Boris Pistorius auf dem niedersächsischen Truppenübungsplatz Bergen an. Der Verband werde aus bis zu 600 Männern und Frauen bestehen und solle eine Reichweite von bis zu 500 Kilometern abdecken. Neben Drohnen würden auch ferngesteuerte Fahrzeuge und Roboter bekämpft. Nach Angaben des SPD-Politikers soll das erste Drohnenregiment im Lauf des nächsten Jahres aufgebaut werden. Es ist eine Konsequenz aus dem Ukraine-Krieg. Der Bundestagsfraktionschef der Linken Sören Pellmann ist nach eigenen Angaben der sogenannten Roten Hilfe beigetreten. Der Politiker aus Leipzig erklärte der Nachrichtenagentur dpa, die Nichtregierungsorganisation sei wichtig, wenn es um faire Gerichtsverfahren gehe. Das gelte vor allem dann, wenn sich die Betroffenen Anwälte nicht leisten könnten. Laut Berliner Landesverfassungsschutz ist die Rote Hilfe die mit Abstand größte linksextremistische Organisation der Hauptstadt. Nicht alle Mitglieder verfolgten aber verfassungsfeindliche Ziele. Auch die linken Kandidatin für das Amt des regierenden Bürgermeisters Elif Eral war zeitweise Mitglied. Die meisten Ortsdeutschen sehen durch die Wiedervereinigung eher Vor- als Nachteile. Im aktuellen ARD-Deutschland-Trend gaben 44% an, dass ihnen die Einheit persönliche Vorteile gebracht habe. Nur 19% verbinden damit Nachteile. Bei den Westdeutschen gab eine Mehrheit an, dass die Wiedervereinigung ihr Leben kaum beeinflusst habe. Ein Fünftel der Befragten zieht eine positive Bilanz, etwa ähnlich viele eine negative. Die Verbraucherorganisation Foodwatch hat die gestoppten Pläne für eine Zuckersteuer kritisiert. Eine Sprecherin sagte, während die Koalition streite, freue sich die Zuckerlobby. Der aktuelle Gesetzentwurf wäre ein Meilenstein im Kampf gegen ernährungsbedingte Erkrankungen. Das Kanzleramt hatte den Entwurf von Finanzminister Lars Klingbeil vorläufig auf Eis gelegt. Auf der Mülldeponie Lochau im Saalekreis ist ein Brand ausgebrochen. Die Feuerwehr ist im Großeinsatz. Über die Warn-App Nina wurden Anwohner auf eine Rauchentwicklung und Geruchsbelästigung hingewiesen. Die Rauchwolke war auch in Halle und Leipzig zu sehen. Die Deponie bei Schkopau liegt in der Einflugschneise des Flughafens Leipzig-Halle. Dem Flughafen zufolge gibt es derzeit aber keine Einschränkungen. Das waren die Nachrichten. Das Wetter: in der Nacht in Thüringen und Sachsen-Anhalt Regen bei 15 bis 10 Grad. Morgen zunächst viele Wolken, gebietsweise kann es regnen. Am Nachmittag lockert der Himmel auf. Die Temperaturen klettern auf 16 bis 21 Grad. Und am Samstag nach Frühnebel wechselnd bewölkt mit Sonne und trocken, kaum geänderte Temperaturen. Es ist 20.03 Uhr.
11: Das Neueste aus dem Verkehrszentrum. Hier ist die Übersicht. Auf der A48 Koblenz Richtung Dernbach bitte Vorsicht, zwischen Kreuz Koblenz und Koblenz Nord steht ein defekter LKW auf dem Abbiegestreifen. Vorsicht auf der A5 Kassel Richtung Frankfurt, zwischen Westkreuz Frankfurt und Frankfurt Westhafen ist eine ungesicherte Unfallstelle auf der linken Spur. Vorsicht auf der B54 Limburg Richtung Arbergen, zwischen Hahnstätten und Burg Schwalbacher Straße, eine Unfallaufnahme auf allen Fahrstreifen. Vorsicht im Zollernalbkreis, zwischen Imgestein und Bitz, in beiden Richtungen auch eine ungesicherte Unfallstelle. A3 Köln Richtung Frankfurt zwischen Niedernhausen und Wiesbadener Kreuz ein defekter LKW. Die beiden rechten Spuren sind gesperrt. 5 Kilometer Stau, ihr verliert etwa eine Dreiviertelstunde. A8 Richtung München zwischen B10, Ulm West und Ulm Ost wird ein Unfall auf der linken Spur aufgenommen. 3 Kilometer Stau, auch Viertelstunde länger. Die B27 Balingen Richtung Villingen-Schwenningen ist zwischen Dotternhausen und Schömberg wegen eines Unfalls in beiden Richtungen gesperrt. Kommt gut an!
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11: Mit Michael Reifsteck, hallo. Ha, der Tankrabatt lässt an der Tankstelle tatsächlich nostalgische Gefühle aufkommen, oder? Ich bin vorhin an einer vorbeigefahren und da waren wieder Preise wie vor 2 Monaten. Hier ist ein Hit aus dieser Zeit. Nico Santos, Why Don't You Stay?
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0: Robin Schulz, Rita Ora und Thiago PZK, I'll be there. Hallo zusammen, hier sind SWR 3 und MDR Jump Pop, die Abendshow. Heute ist Fußball Nations League. Eine der beiden deutschen Fußballnationalmannschaften spielt. Mit der ersten lief es ja bisher nicht so. Zum Glück haben wir ja noch eine zweite Nationalmannschaft. Deswegen hat Jürgen Klopp ja zwei Kader aufgestellt. Gleiches Anpfiff gegen Serbien. Und vielleicht können wir diese Idee des Fußballpropheten Klopp ja auch noch weiterspinnen. Denn bei vielen Dingen ist es ja sinnvoll, dass man sie doppelt hat. Menschen mit doppelter Haushaltsführung zum Beispiel haben in jeder Wohnung einen Satz Kleidung und Hygieneartikel, damit sie nicht ständig das Zeug hin und her schleppen müssen. Pendler kennen das. Und Bigamisten. Oder die berühmte zweite Meinung, die man bei Ärzten manchmal einholen sollte, wenn der erste Arzt nicht weiter weiß oder nicht die Diagnose gestellt hat, die man hören wollte. Was brauchen wir noch? Doppelt. Um darüber laut nachzudenken, haben wir eine zweite Person im Studio. Praktisch. Hallo Kevin Frisch.
1: Guten Abend.
0: Schön, dass du da bist. Fällt dir was ein?
1: Ja, also ich würde ein zweites Wochenende nehmen. Also es kommt, wie oft kommt es vor, dass man mit dem ersten noch nicht fertig ist?
0: Ah ja, also das quasi das dauerhaft lange Wochenende mit Feiertagen vorne oder hinten.
1: Das finde ich, ja, genau das wäre das Konzept.
0: Führerschein zweimal wäre praktisch, falls man einen mal abgeben muss. Oh, mit Reisepässen gibt es das ja tatsächlich schon. Es gibt ja Menschen, die zwei Reisepässe haben, weil es wiederum Länder gibt, die es nicht so mögen, wenn man vorher schon in anderen Ländern war. Also Leute, die viel beruflich reisen.
1: Ja, also wenn man zum Beispiel weiß, ich muss jetzt irgendwie aus irgendeinem Grund, ich reise in den Iran und muss aber in 4 Wochen noch in die USA, ja, das übel aufstoßen.
0: Da sollte man einen Reisepass haben, in dem der iranische Stempel nicht drin ist, sonst hat man an der Grenze ein Problem. Genau, also mit Führerschein wäre eine weitere Idee.
1: Vielleicht noch was ähnlich Praktisches, eine zweite Türklingel, also eine für Gäste und eine nur für Essenslieferungen.
0: Keine extra noch für den Paketboten.
1: Wenn sie ja klingeln, also oft ist es ja nur so ein Hinlegen ja, und Wegrennen oder Verpasstbenachrichtigung in den Briefkasten.
0: Recht, der braucht keine eigene. Oh, Briefkästen. Hm. Briefkästen sind ein guter Punkt. Einen für Rechnungen und einen für gute Nachrichten. Oder, wenn wir bei Menschen bleiben, wie den zwei Nationalmannschaften von Jürgen Klopp, Bands. Bands, die einfach noch eine zweite Besetzung haben, dann können sie an zwei Abenden, an einem Abend an unterschiedlichen Orten spielen.
1: Das gibt es ja. Also
0: wirklich?
1: Die Kinder-Heavy-Metal-Band Heavysaurus, also ja, die spielen komplett in Dino-Kostümen. Das heißt, ja, man sieht eh nicht, wer da drunter ist. Und also der Tourplan ist Wahnsinn. Und genau aus dem Grund. Sie haben zum Beispiel auch am 23. August haben sie in Kiel, ja, in Groß-Gerau und in Speyer gespielt. An einem Tag.
0: Dann geht's also tatsächlich. Weißt du, ob das bei der schwedischen Band Ghost so ist? Weil die treten doch auch unter Masken auf. Da weiß man doch auch nicht, wer es wirklich ist.
1: Sie könnten, aber ich glaube, sie tun es nicht.
0: Also ihr seht, es ist wahnsinnig praktisch, wenn man Dinge doppelt hat. Hier ist Ray Dalton. Go That High.

0: Development Goal That High. Manchmal ist es toll, wenn man Dinge doppelt hat. Und wäre es nicht schön, wenn man ein doppeltes Gehalt hätte? Justin sagte, zweite Gehaltszahlung. Guido aus Schmissberg auch. Ein doppeltes Gehalt würde mir genügen. Ja, können wir gebrauchen.
1: Oder Karin schreibt noch, ich bin für zwei Männer. Einer kocht, einer putzt. Ich frage mich gerade, welcher wäre ich?
0: Ja, frag dich das mal. Peter hat uns geschrieben, ein Freund von mir hat auf seinem Handy einen speziellen Klingelton für das Handy von seinem Chef. Also, dass man sofort weiß, wenn der Chef anruft, dann klingelt es anders.
1: Da würde ich so weit gehen, das ist ein eindeutiger Lifehack. Also das
0: unbedingt.
1: Man muss wissen, wann der Chef anruft.
0: Aber man braucht gar kein zweites Handy, weil viele haben zwei Handys, ein dienstliches und ein privates. Vielleicht kann man dieses doppelte Rumgeschlepper einfach lösen, indem man nur die Klingeltöne entsprechend anpasst. Clever! Danke, Peter. Du hast unser Leben bereichert. Mitarbeiter des Tages.

Wet, Wet, Wet Love is All Around in Pop der Abendshow. Jetzt ein schöner neuer Song von Rian, heißt Hotel Mama. Eine Zeile aus dem Refrain: Im Hotel Mama brennt noch Licht. Nun, gehen wir kurz in die musikphilosophische Analyse. Der Song eröffnet zwei Denkräume. Nummer eins, es ist eine liebevolle Hymne an die Mamas, zu denen wir ja immer, immer zurückkommen können. Denkraum Nummer zwei, dieser unselbstständige Lurch. Zu welchem

0: Ich bin wieder zurück. Guter neuer Song von Rian und Nachricht von Alexander.
1: Leute, ich danke euch von Herzen, dass der Rian spielt. Ich meine, ich bin seit Jahren absoluter Fan davon. Macht tolle Musik. Ja, das Verwandtschaftstreffen zum Beispiel ist richtig, richtig, richtig cool. Oder Ich bin kein Arzt. Alles coole Lieder. Super, dass er den spielt. Grüße aus Hockenheim. Alexander hier.
0: Sehr gerne, Alexander. Ja, Rian hat viele gute Lieder. Das war sein neuestes Hotel Mama. Ganz frisch in Pop der Abendshow.

Es ist 20.30 Uhr. Das Neueste aus dem Verkehrszentrum. Vorsicht auf der A6 Kaiserslautern Richtung Saarbrücken. Zwischen Dreieck Kaiserslautern und Kaiserslautern West steht ein defektes Fahrzeug auf der linken Spur. Vorsicht auf der A661 Egelsbach Richtung Oberursel. Zwischen Frankfurt-Heddernheim und Frankfurt-Niedereschbach ist eine ungesicherte Unfallstelle. A3 Köln Richtung Frankfurt zwischen Edstein und Niedernhausen. Unfall 5 Kilometer Stau. Ihr verliert etwa eine Stunde. Die A49 Gießen Richtung Kassel ist zwischen Schwalmstadt und Neuental wegen eines Unfalls in beiden Richtungen gesperrt. 5 Kilometer Stau. Die B27 Balingen Richtung Villingen-Schwenningen ist zwischen Dotternhausen und Schömberg wegen eines Unfalls immer noch in beiden Richtungen gesperrt. Die B500 Triberg Richtung Hinterzarten ist zwischen Furtwangen und Föhrenbach-Urach wegen einer Unfallaufnahme gesperrt. Im Zollernalbkreis ist die Landesstraße zwischen Imgestein und Bitz in beiden Richtungen nach einem Unfall gesperrt. Meidet die Strecke bitte nach Möglichkeit. Und kommt gut an! Michael Reufsteck hier in Pop der Abendshow mit The Bowser und dem aktuellen Hit Magnet.

0: 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Colby Kelly, hier ist Pop, die Abendshow. Danke, dass ihr euch beteiligt an dem, worüber wir hier sprechen im Radio. Das könnt ihr immer tun, 07221 2011, so sind wir erreichbar. Wir haben über Dinge geredet, die man doppelt haben müsste, weil gleich eine der beiden Fußballnationalmannschaften gegen Serbien spielt. Denn Jürgen Klopp hat ja zwei bekannt gegeben und es ist gut, dass man auf beide zurückgreifen kann. Was im Leben braucht man noch doppelt, haben wir sinniert. Und Hermann hat sich gemeldet per WhatsApp an 07221 2011. Zwei Wagen, Personenwagen. Bräuchte er, weil dann kann man sich nämlich mit einem Fuß auf jede stellen und dann zeigen die beide nicht mehr so viel an. Das finde ich eine fantastische Idee. Katharina hat schon was doppelt, nämlich in ihrer Wohnung zwei Gegensprechanlagen. Waren schon drin, eine ist hinten im Wohnzimmer, eine vorne bei der Küche im Bad. Ist praktisch, muss man nicht so viel hin und her rennen, wenn es klingelt. Noch Vorschläge?
1: Ja, hi Jungs, hier ist Andreas aus dem LKW, aus der Spätschicht hier. Ich bin nur unterwegs hier in Sachsen-Anhalt. Ich könnte zweimal den Sommer haben. Der ist ja jetzt vorbei. Ich könnte jetzt gleich nochmal von vorne anfangen mit dem Sommer.
0: Hatten wir nicht dieses Jahr schon zwei? Ich hatte das Gefühl. Und Jochen hat sich noch gemeldet, wenn wir schon beim Fußball sind. Ein zweiter Fernsehkommentator, auf den man umschalten kann. Das wäre toll, in der Hoffnung, dass der besser kommentiert. Danke für die Vorschläge. Wir sind immer erreichbar, 07221 2011. Und tut euch keinen Zwang an. Ihr könnt gerne das Spiel im Fernsehen gucken und uns als Ton anlassen. Dann seht ihr alles ohne Kommentar.

Sorge, wenn ihr das Fußballspiel nicht sehen könnt. Wir werden euch selbstverständlich Tore, so welche fallen, durchsagen hier in dieser Show. Aber wenn ihr beispielsweise das Spiel ohne Ton guckt und dann hört, wie ich die Tore durchsage, dann könnt ihr sagen, ja, weiß ich doch schon. Das ist ja auch was wert. 20.42 Uhr, aktuelle Meldung aus dem Verkehrszentrum. Vorsicht auf der A8 Richtung München. Zwischen B10 Ulm-West und Ulm-Ost ist eine ungesicherte Unfallstelle. Und das hier ist neue Musik von Alle Farben zusammen mit May Stevens, Same Old Sky.

Wishing You Well von Stan 4. Hier ist Pop, die Abendshow. Auch Portugal spielt jetzt in der Nations League gegen Dänemark. Und die Portugiesen sorgen im Moment für mehr Schlagzeilen als das deutsche Team, weil sie ohne Cristiano Ronaldo spielen, aber trotzdem mit seiner Nummer 7. Der ist abgereist, mutmaßlich aus Protest dagegen, dass er beim letzten Spiel nicht mitspielen durfte. Und der neue Trainer Jorge Jesus hat vor dem Spiel angekündigt, ja, wenn ich ihn brauche, werde ich ihn einwechseln. Ja, jetzt hat Ronaldo, Klammer auf 41, Klammer zu, die Nationalmannschaft mit dem Privatjet verlassen. Und heute Abend steht Rafael Leão mit der Nummer 7 auf dem Platz. Das ist schon ein ziemlicher Affront. Die 7 ist Ronaldos Markenzeichen, CR7, streng genommen sogar seine Marke, unter der er Zeug verkauft. In vielen anderen Mannschaften wird eine legendäre Trikotnummer nicht neu vergeben, wenn ein Superstar abdankt, mit dem eine Nummer eng verbunden war. Gut, aber Ronaldo ist ja noch nicht mal offiziell zurückgetreten. Puh, ich habe ja vorhin den Lebenslauf

Hermann hat sich nochmal gemeldet. Es geht immer noch um Dinge, die man doppelt haben könnte und das Leben leichter macht. Zwei doppelte, also eine Geschirrspülmaschine wäre super. Wenn man die doppelt hätte, zwei Geschirrspülmaschinen, eine für sauberes Geschirr und die andere für das Schmutzige. Und wenn das Schmutzige voll ist, wechselt man sich ab. Ja, dann kommt die andere wieder und spart man sich einen Schrank. Da muss man sie nie ausräumen. Was für eine tolle Idee.

0: Ja, ja, doppelte Spülmaschinen. Bitte?
1: Hier ist die Sabine aus Mainz. Ich muss gerade über einen Hinweis mit den doppelten Spülmaschinen schmunzeln. Ich kenne jemanden, der hat zwei. Und der macht das genauso, wie ihr es beschrieben habt.
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1: Um 21 Uhr mit Uta Georgi. Die Bundeswehr will zur Bekämpfung von unbemannten Systemen ein eigenes Drohnenregiment aufstellen. Das kündigte Verteidigungsminister Boris Pistorius auf dem niedersächsischen Truppenübungsplatz Bergen an. Der Verband werde aus bis zu 600 Männern und Frauen bestehen und solle eine Reichweite von bis zu 500 Kilometern abdecken. Neben Drohnen würden auch ferngesteuerte Fahrzeuge und Roboter bekämpft. Nach Angaben des SPD-Politikers soll das erste Drohnenregiment im Lauf des nächsten Jahres aufgebaut werden. Der Bundestagsfraktionschef der Linken Sören Pellmann ist nach eigenen Angaben der sogenannten Roten Hilfe beigetreten. Der Politiker aus Leipzig erklärte der Nachrichtenagentur dpa, die Nichtregierungsorganisation sei wichtig, wenn es um faire Gerichtsverfahren gehe. Das gelte vor allem dann, wenn sich die Betroffenen Anwälte nicht leisten könnten. Laut Berliner Landesverfassungsschutz ist die Rote Hilfe die mit Abstand größte linksextremistische Organisation der Hauptstadt. Nicht alle Mitglieder verfolgten aber verfassungsfeindliche Ziele. Auch die Linken-Kandidatin für das Amt der regierenden Bürgermeisterin, Elif Ehralp, war zeitweise Mitglied. Die meisten Ostdeutschen sehen durch die Wiedervereinigung eher Vor- als Nachteile. Im aktuellen ARD-Deutschland-Trend gaben 44% an, dass ihnen die Einheit persönliche Vorteile gebracht habe. Nur 19% verbinden damit Nachteile. Bei den Westdeutschen gab eine Mehrheit an, dass die Wiedervereinigung ihr Leben kaum beeinflusst habe. Ein Fünftel der Befragten zieht eine positive Bilanz, etwa ähnlich viele eine negative. Im Saale-Kreis brennt die Lagerhalle eines Entsorgungsunternehmens. Die Feuerwehr ist im Schkopauer Ortsteil Döllnitz im Großeinsatz. Über die Warn-App Nina wurden Anwohner auf eine Rauchentwicklung und Geruchsbelästigung hingewiesen. Die Rauchwolke war auch in Halle und Leipzig zu sehen. Das Unternehmen liegt in der Einflugschneise des Flughafens Leipzig-Halle. Dem Flughafen zufolge gibt es derzeit aber keine Einschränkungen. Die georgisch-deutsche Schriftstellerin Nino Haratischvili erhält den Heinrich-Heine-Preis der Stadt Düsseldorf. Oberbürgermeister Stefan Keller sagte, ihre Bücher seien ein Appell für Freiheit und demokratische Grundwerte. Haratischvili gilt als eine der bedeutendsten Stimmen der deutschsprachigen Gegenwartsliteratur. Ihr internationaler Durchbruch gelang mit dem Epos Das achte Leben. Der Preis ist mit 50.000 Euro dotiert. Das Wetter. In der Nacht in Thüringen und Sachsen-Anhalt Regen, 15 bis 10 Grad. Morgen zunächst viele Wolken, gebietsweise Regen, am Nachmittag aufgelockert bei 16 bis 21 Grad. Das waren die Nachrichten. Es ist 21.03 Uhr.
2: Das Neueste aus dem Verkehrszentrum. Vorsicht auf der A5 Karlsruhe Richtung Basel zwischen Herbolzheim und Riegel ist eine ungesicherte Unfallstelle auf der rechten Spur. Vorsicht auf der A6 Heilbronn Richtung Mannheim in der Einfahrt Heilbronn-Neckarsulm ist eine ungesicherte Unfallstelle auf der rechten Spur und dem Standstreifen. Vorsicht auf der A7 Würzburg Richtung Ulm zwischen Marktbreit und Gollhofen steht ein defektes Fahrzeug. Vorsicht auf der B40 Frankfurt-Griesheim Richtung Kriftel zwischen Schwanheimer Knoten und Frankfurt-Sindlingen eine ungesicherte Unfallstelle. A3 Köln Richtung Frankfurt zwischen Edstein und Niedernhausen, Unfall 5 Kilometer Stau, ihr verliert über eine Stunde. Die B27 Balingen Richtung Villingen-Schwenningen ist zwischen Dotternhausen und Schömberg wegen eines Unfalls immer noch in beiden Richtungen gesperrt. Die B500 Triberg Richtung Hinterzarten ist zwischen Furtwangen und Föhrenbach-Urach wegen einer Unfallaufnahme gesperrt. Kommt gut an!
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2: Mit Michael Reifsteck, hallo, und jetzt mit Reim dich, unser Quiz, in dem es darum geht, 6 Antworten aufeinander zu reimen in einer halben Minute. Spielt ihr mit uns? Dann gerne jetzt unter 07221 2011. Schreibt uns gerne auch eine WhatsApp-Nachricht an diese Nummer 07221 2011. Hier ist Shabuzi.

0: Feels Like I'm Falling in Love von Coldplay. Hier ist Pop, die Abendshow.
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0: Und jetzt spielen wir Reim dich. Jonas aus Kassel spielt mit uns. Hallo Jonas.
2: Hi, grüßt euch.
0: Du interessierst dich für Fußball, habe ich das Gefühl. Möchtest du wissen, ja, wie es zwischen Deutschland und Serbien steht?
2: Das wäre schön, ja.
0: 0:0, 28,5 Minuten gespielt, noch 0:0. Bisher keine Tore zu vermelden, war einmal ziemlich früh im Spiel schon knapp. Hätte ein Tor für Deutschland werden können, aber ja, der Pfosten war leider ungefähr 5 cm auf der falschen Seite des Balls.
2: So ist das manchmal.
0: Du hast selbst schon Fußball gespielt heute Abend?
2: Ja, genau, trainiert.
0: Trainiert. Wo spielst du, was spielst du, welche Position und wann bist du im mindestens dritten oder vierten Kader von Jürgen Klopp?
2: Ach, bis ich bei Jürgen Klopp bin, ich glaube, das ist vorbei, die Hoffnung, aber ich spiele Linksverteidiger beim TSV Zierenberg in der Nähe von Kassel.
0: Sehr schön. Man darf die Hoffnung nie aufgeben. Also der heutige Nationaltorhüter ist der Ersatztorwart von Bayern München. Jeder kann in die Nationalmannschaft kommen.
2: Ich glaube trotzdem, dass der Zug abgefahren ist bei mir.
0: Na gut. Dann gucken wir mal, wie es hier mitläuft. Wir spielen Reim dich. Ein Quiz, in dem du 30 Sekunden Zeit hast, 6 richtige Antworten zu geben. Alle Antworten müssen sich aufeinander reimen. Wir fangen einer ersten Frage an mit einer ersten Frage, die du ungestützt beantworten müsstest. Danach weißt du aber, jede weitere Antwort muss sich auf die erste reimen. Wenn dir das gelingt und alles richtig ist, bist du unser Gewinner. Bei einer falschen Antwort nicht. Und wenn sich was nicht reimt, dann fresse ich dich.
2: Alles klar.
0: Legen wir los.
2: Jawohl.
0: 30 Sekunden, reim dich, nenne ein anderes Wort für daheim.
2: Zu Hause.
0: Was braucht man manchmal, wenn man erschöpft ist?
2: Pause.
0: Ergänze den Nachnamen des Fernsehmoderators Pierre M.
2: Krause.
0: Wie nennt man jemanden, der kulturelle Dinge nicht versteht oder würdigt?
2: Banause.
0: Was ist ein altes Wort für eine sprudelnde Limonade?
2: Brause.
0: Welche Inka moderiert die Sendung Bauer sucht Frau?
2: Bause.
0: Ja!
2: Hey!
0: Sehr gut!
2: Cool.
0: Jonas, herzlichen Glückwunsch. Das wollten wir alles hören. Das waren die 6 richtigen Antworten, die du brauchtest. Du bist unser Gewinner. Du bekommst einen Überraschungspreis.
2: Super, vielen Dank.
0: Komm gut nach Hause. Danke fürs
2: Dankeschön.
0: Mitmachen.
2: Dankeschön. Euch noch einen schönen Abend.
0: Gleichfalls.

Golden Summer, aktueller Hit von Loy und David Puentes. Glückwunsch an Jonas aus Kassel, toller Kandidat, der Reim dich eben super gespielt hat. Und als bräuchten wir eine weitere Bestätigung dafür. Nachricht von Pierre M. Krause kam gerade an. Jonas hat's drauf.

0: Huch, das ist ja ein ganzes Lied. Ist vielen vor allem bekannt für die erste Zeile.
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0: 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In unzähligen viralen Videos, wenn Leute ausrutschen oder hinfallen, liegt dieser Song drunter. Durch den Social Media Hype ist der Song mittlerweile einer der meistgestreamten aus den 80ern mit über 1,6 Milliarden Streams. The Outfield, Your Love. Heute mal der ganze Song im Radio. Hier kommt noch ein Song komplett, der in über 1 Million Reels alleine auf Instagram unterlegt ist. Obwohl, naja, komplett ist auch kaum länger. Evergreen von Richie Mitch and the Coal Miners. Richie Mitch and the Coal Miners ist eine US-amerikanische Indie-Folk-Rock-Band aus Colorado Springs, die 2015 von Schulfreunden gegründet wurde. 2017 erschien bereits dieser Song Evergreen, der erste Track aus ihrem Album. Geht keine 1,5 Minuten, war kurz in den US-Charts. Da der aber permanent gestreamt wird, hat das Lied mittlerweile zweifach Platin bekommen und für umgerechnet 2 Millionen Einheiten und über 1,2 Milliarden Streams. Und anstatt der üblichen 20 Sekunden, jetzt hier das Gesamtwerk. Also eine ganze Minute und 23 Sekunden. Evergreen, Richie Rich and the Coal Miners. Habe ich Richie Rich gesagt? Das war ein Film. Richie Mitch and the Coal Miners.

Wir haben ein Tor. Fußball Nations League Deutschland gegen Serbien 1:0. Tom Bischoff, 21 Jahre alt, vom FC Bayern, hat es geschossen. Beinahe hätte es direkt danach durch Pavlovic noch ein 2:0 gegeben. Der wurde aber abgefälscht, der Schuss, und ging ganz knapp vorbei. Aber neuer Zwischenstand, 1:0 für Deutschland. George Ezra jetzt, Anyone for You.

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4: 21.32 Uhr, das Neueste aus dem Verkehrszentrum. Es gibt folgende Meldungen. Sie fangen hier an. Vorsicht auf der A648 Frankfurt-Eschborn zwischen Theodor-Heuss-Allee und Westkreuz Frankfurt sind Menschen auf der Fahrbahn. Auf der A5 Heidelberg Richtung Darmstadt zwischen Zwingenberg und Seeham-Jugenheim ist eine ungesicherte Unfallstelle auf dem mittleren Fahrstreifen. A1 Osnabrück Richtung Bremen zwischen Bremen-Brinkum und Arsten Vermessungsarbeiten bis 6 Uhr und eine Sperrung. A3 Frankfurt Richtung Köln zwischen Montabaur und Dreieck Dernbach wird die Fahrbahn erneuert. Die beiden rechten Spuren sind gesperrt. 5 Kilometer Stau, ihr verliert 50 Minuten. A3 Köln Richtung Oberhausen zwischen Kreuz Breitscheid und Kreuz Kaiserberg 8 Kilometer Stau wegen Bergungsarbeiten. A3 Köln Richtung Frankfurt zwischen Idstein und Niedernhausen 5 Kilometer Stau nach einem Unfall. Die A40 Duisburg-Essen ist zwischen Kreuz Duisburg und Kreuz Kaiserberg wegen Bauarbeiten in beiden Richtungen gesperrt. Die A40 Duisburg-Venlo zwischen Wankum und Niederdorf ebenso. Und die A52 Mönchengladbach Richtung Düsseldorf ist zwischen Kreuz Neersen und Kreuz Karst wegen Fahrbahnerneuerungen bis Freitagmittag gesperrt. Kommt alle gut an!

0: Hier ist Pop, die Abendshow, gemeinsam bei WDR 2, NDR 2, HR 3, SR 1, MDR Jump und SWR 3. Halbzeit in der Fußball Nations League, Deutschland, Kader 2 gegen Serbien, ersatzgeschwächt. ARD-Sportreporter Michael Augustin aus München mit der Analyse der ersten 45 Minuten.
1: Das war die beste erste Halbzeit unter dem neuen Bundestrainer Jürgen Klopp. Die deutsche Nationalmannschaft führt zur Pause in München gegen Serbien mit 1:0. Torschütze Tom Bischoff, 39. Minute. Vorher eine super Einzelaktion von Florian Würz. Der setzt sich im serbischen Strafraum gegen 4 Gegenspieler durch, bringt den Ball noch gefährlich aufs Tor. Die Kugel klatscht an den Pfosten, springt zurück und da steht Bischoff und er hämmert den Ball unter die Latte.
0: Wir unterbrechen kurz, wir haben eine Eilmeldung aus dem Verkehrszentrum. Achtung, ein Falschfahrer auf der A46 Hemer-Hagen zwischen Iserlohn Zentrum und Iserlohn Östrich. Bitte äußerst rechts fahren, nicht überholen. Auf der A46 Hemer-Hagen zwischen Iserlohn Zentrum und Iserlohn Östrich ist ein Falschfahrer unterwegs. Bitte Vorsicht in beiden Richtungen. Zurück zur Analyse von Michael Augustin.
1: Das längst überfällige 1:0 für Deutschland. Das DFB-Team hatte 13 Torchancen im ersten Durchgang. Serbien war einmal nach einem Konter von Kostic gefährlich. Nedeljkovic verpasste. Ansonsten hätte hier ein Treffer das Spiel komplett auf den Kopf gestellt. So geht es mit einem 1:0 für Deutschland in die Pause.
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Katy Perry, aktuelle Hit Watch It Burn. Michael Räufsteck hier in Pop, der Abendshow. Bald kommt ein neues Album von Take That. So viel wussten wir schon. Seit heute hat bald einen Namen. 20. November. Das Album hat auch einen Namen. Dreamers. Und das hat sogar einen Song, der so heißt. Und der ist ohne Michael Patrick Kelly. Es ist nicht weiter ungewöhnlich. Die meisten Take That Songs sind ohne Michael Patrick Kelly. Aber einer eben mit, den kennt ihr vielleicht schon. When your heart cries, your body's let it go. Haben wir euch schon vorgestellt. Feel My Love. Den Rest der Songs haben sie allein gesungen. Eine weitere Vorab-Single habt ihr vielleicht auch schon mal gehört. You're a Superstar. Die war also auch schon bekannt. Und jetzt gibt's heute neu und ebenfalls vorab den Titelsong aus dem 10. Album von Take That, Dreamers. 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

0: Religion von Bibi Rexha und Faithless in Pop der Abendshow. Da sitzt er im Bus und auf einmal spricht Lord Voldemort die Ansagen.
1: 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Wittenberge, düster Weg 2.
0: Das passiert gerade in Wittenberge in Brandenburg. Der Landkreis da hat im Sommer wieder den öffentlichen Personennahverkehr übernommen und wollte für den Neustart keine KI-Stimmen haben, die die Ansagen machen. Und hat die Bürger gebeten, Bewerbungen zu schicken. Udo Schenk ist Schauspieler, spielt den Dr. Kaminski in der Serie In aller Freundschaft, ist aber auch vor allen Dingen durch seine Stimme bekannt. Er ist die deutsche Stimme von Lord Voldemort. Er kommt aus Wittenberge und hat sich gesagt, hey, ich bin doch Bürger, ich bewerbe mich. Hat sich beworben und huch, sie haben ihn genommen. Und jetzt hört man noch bis zum 1. November ein paar gruselige Lord Voldemort-Ansagen. Es ist für die Halloween-Saison und bekommt ein bisschen Gänsehaut im Bus.
1: 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Wittenberge, Lenzner Chaussee.
0: Bin gespannt, wie viele Menschen jetzt einfach nur hinfahren, um da ein bisschen mit dem Bus rundzufahren und das zu hören. Wir sind die Toten Hosen. Nur nach vorn.

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1: Um 22 Uhr mit Uta Georgi. Die Bundeswehr will zur Bekämpfung von unbemannten Systemen ein eigenes Drohnenregiment aufstellen. Das kündigte Verteidigungsminister Boris Pistorius auf dem niedersächsischen Truppenübungsplatz Bergen an. Der Verband werde aus bis zu 600 Männern und Frauen bestehen und solle eine Reichweite von bis zu 500 Kilometern abdecken. Neben Drohnen würden auch ferngesteuerte Fahrzeuge und Roboter bekämpft. Nach Angaben des SPD-Politikers soll das erste Drohnenregiment im Lauf des nächsten Jahres aufgebaut werden. Nach der gewaltsamen Auseinandersetzung an Bord eines Flugzeugs befinden sich beide Piloten inzwischen in den Vereinigten Arabischen Emiraten. Wie Saudi-Arabien mitteilte, wurden der Kapitän und der Co-Pilot nach der Notlandung in Tabuk zunächst in ein örtliches Krankenhaus gebracht. Nach der medizinischen Freigabe hätten beide mit einem Sicherheitsteam Saudi-Arabien in Richtung Abu Dhabi verlassen. Der Co-Pilot soll den Kapitän angegriffen haben. Die israelische Regierung geht bereits von einem dschihadistischen Terroranschlag aus. Der Bundestagsfraktionschef der Linken Sören Pellmann ist nach eigenen Angaben der sogenannten Roten Hilfe beigetreten. Der Politiker aus Leipzig erklärte der Nachrichtenagentur dpa, die Nichtregierungsorganisation sei wichtig, wenn es um faire Gerichtsverfahren gehe. Das gelte vor allem dann, wenn sich die Betroffenen Anwälte nicht leisten könnten. Laut Berliner Landesverfassungsschutz ist die Rote Hilfe die mit Abstand größte linksextremistische Organisation der Hauptstadt. Nicht alle Mitglieder verfolgten aber verfassungsfeindliche Ziele. Auch die linken Kandidatin für das Amt der regierenden Bürgermeisterin Elif Ehralp war zeitweise Mitglied. Im Saalekreis brennt die Lagerhalle eines Entsorgungsunternehmens. Die Feuerwehr ist im Schkopauer Ortsteil Döllnitz im Großeinsatz. Über die Warn-App Nina wurden Anwohner auf eine Rauchentwicklung und Geruchsbelästigung hingewiesen. Die Rauchwolke war auch in Halle und Leipzig zu sehen. Das Unternehmen liegt in der Einflugschneise des Flughafens Leipzig-Halle. Dem Flughafen zufolge gibt es derzeit aber keine Einschränkungen. Die georgisch-deutsche Schriftstellerin Nino Haratischvili erhält den Heinrich-Heine-Preis der Stadt Düsseldorf. Oberbürgermeister Stefan Keller sagte, ihre Bücher seien ein Appell für Freiheit und demokratische Grundwerte. Haratischvili gilt als eine der bedeutendsten Stimmen der deutschsprachigen Gegenwartsliteratur. Ihr internationaler Durchbruch gelang mit dem Epos Das achte Leben. Der Preis ist mit 50.000 Euro dotiert. Das waren die Nachrichten. Das Wetter in der Nacht in Thüringen und Sachsen-Anhalt Regen, 15 bis 10 Grad. Morgen Wolken, dann Regen, am Nachmittag aufgelockert, 16 bis 21 Grad. Es ist 22.03 Uhr.
2: Das Neueste aus dem Verkehrszentrum. Vorsicht bitte auf der A1 Osnabrück Richtung Münster. In der Ausfahrt Münster Nord steht ein defektes Fahrzeug. Vorsicht auf der A27 Bremerhaven Richtung Bremen. Zwischen Bremerhaven, Überseehäfen und Zentrum liegen Gegenstände. Vorsicht auf der A28 Oldenburg Richtung Leer. Zwischen Apen-Remels und Filsum brennt ein Fahrzeug. Vorsicht auf der A8 München Richtung Stuttgart. Zwischen Kirchheim-Tech-West und Wendlingen ist eine ungesicherte Unfallstelle. Vorsicht im Kreis Merzig-Wadern auf der Landesstraße zwischen B268 und Losheim am See steht ein defekter PKW. Und Achtung, bitte weiter auf der A46 Hemer-Hagen zwischen Iserlohn-Zentrum und Iserlohn-Östrich kommt ein Falschfahrer entgegen. Bitte äußerst rechts fahren, nicht überholen. Das ist die A46 Hemer-Hagen zwischen Iserlohn-Zentrum und Iserlohn-Östrich. Ein Falschfahrer, bitte Vorsicht in beiden Richtungen. Die A1 Osnabrück Richtung Bremen ist zwischen Bremen-Brinkum und Bremen-Arsten wegen Vermessungsarbeiten bis 6 Uhr gesperrt. A3 Frankfurt Richtung Köln zwischen Montabaur und Dreieck Dernbach wird die Fahrbahn erneuert. Die beiden rechten Spuren sind gesperrt. 4 Kilometer Stau, ihr verliert hier etwa 35 Minuten. A3 Köln Richtung Frankfurt zwischen Idstein und Niedernhausen, Unfall 5 Kilometer Stau, eine Stunde dauert das länger. A5 Karlsruhe Richtung Frankfurt zwischen Zwingenberg und Seeheim-Jugenheim, Unfall 1 Kilometer Stau, Viertelstunde. A7 Fulda Richtung Kassel zwischen Bad Hersfeld West und Homberg-Efze, ein Unfall auf dem rechten und dem mittleren Fahrstreifen. Vorsicht außerdem auf der A1 Osnabrück Richtung Bremen zwischen Bramsche und Neunkirchen-Förden steht ein defektes Fahrzeug. Vorsicht auf der A3 Frankfurt Richtung Würzburg zwischen Hößbach und Bessenbach-Walderschaff liegt ein Warndreieck. Kommt gut an!
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2: mit Michael Reufsteck, hallo, und mit Fußball Nations League heute Abend. Deutschland spielt gegen Serbien und hat gerade das 2:0 geschossen. Wenn ich es richtig gesehen habe, während ich mit dem anderen Auge die Verkehrsmeldung vorlas, war es Florian Wirtz, der das Tor geschossen hat. Falls nicht, werdet ihr gleich eine Gegendarstellung bekommen. 2:0 ist auf jeden Fall der Zwischenstand. Deutschland führt. Und jetzt Tiffany Harris mit Find Me.
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Eine Entwarnung aus dem Verkehrszentrum auf der A46 Hagen-Hemer. Kein Falschfahrer mehr zwischen Kreuzhagen und Iserlohn-Zentrum. Vorsicht aber bitte auf der A7 Kassel Richtung Fulda. Zwischen Guxhagen und Melsungen ist eine ungesicherte Unfallstelle. Hallo zusammen, hier ist Pop, die gemeinsame Abendshow bei Bremen 4, RBB 888, HR3, MDR Jump, NDR 2, WDR 2, SR1 und von SWR 3. Wenn ihr es als Strafe empfinden würdet, Musik von Taylor Swift hören zu müssen, dann solltet ihr in Greensboro in North Carolina in den USA besser nicht straffällig und erwischt werden. Denn die Polizei dort hat Folgendes mitgeteilt. Alle, die heute festgenommen werden, müssen die neuen Songs von Taylor Swift in Dauerschleife hören. Als Strafe. Das ist Polizeiarbeit am Puls der Zeit. Das haben viele Menschen, die Spaß verstehen, mitbekommen und sich amüsiert. Aber auch Fans von Taylor Swift. Und deswegen musste sich das Polizeirevier anschließend in einem weiteren Post entschuldigen. Es erinnerte mich ein bisschen an damals, als Piraten im Meer abgeschreckt werden sollten, indem sie mit Musik von Britney Spears beschallt wurden. Auch das ist passiert. Gut, wir möchten uns heute auf keinen Fall Ärger einhandeln, bevor wir noch irgendwas Falsches sagen oder irgendjemandem das Gefühl geben, bestraft zu werden. Deshalb heute in dieser Show kein Song von Taylor Swift.

Die Abendshow Luan beschenkt sich demnächst zu ihrem 30. Geburtstag einfach selbst mit einem neuen Album. Luan ist bekannt geworden durch bewegende Songs wie diesen. Und gute Popsongs wie diesen. Demnächst also Neues von ihr mit einem ganzen Album und vorab aktuell einer Single namens Jö, übersetzt Augen. Sind ja schon diverse Menschen 30 geworden, vielleicht gehört ihr dazu. Und da könnte man jetzt denken, ach sieh an, endlich schreibt mal jemand einen Song darüber, wie es ist, wenn ab 30 so langsam die Augen schlechter werden und so. Nee, in Jö geht es um die schwierigen Dinge, die das Leben so in uns anrichtet, wenn wir genau hinsehen. Und Luan nimmt es wie gewohnt mit der ganz großen Emotion. Jö. Neu von Luan. 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
4: 22.31 Uhr, das Neueste aus dem Verkehrszentrum. Vorsicht auf der A3, A4, Köln Richtung Frankfurt. Zwischen Kreuz Köln Ost und dem Dreieck Heumar steht ein defektes Fahrzeug. Vorsicht auf der A81, Singen Richtung Stuttgart. Zwischen Geisingen und Dreieck Bad Dürrheim ist eine ungesicherte Unfallstelle. Auf der A81 nochmal zwischen Rottenburg und Herrenberg auch eine ungesicherte Unfallstelle und Menschen auf der Fahrbahn. Eine amtliche Gefahreninformation für Gersthofen. Durch einen Brand in einem Industriebetrieb kommt es im Bereich Gersthofen zu einer Rauchausbreitung mit deutlichem Brandgeruch. Bitte schließt Fenster und Türen und schaltet Lüftungen und Klimaanlagen ab. Und eine amtliche Gefahreninformation für Schkeuditz und Wiedemar. Durch einen Brand in Schkopau-Döllnitz kommt es auch zu starker Rauchentwicklung. Bitte auch hier Fenster und Türen schließen und Lüftungen und Klimaanlagen abschalten. Die A1 Osnabrück Richtung Bremen ist zwischen Bremen-Brinkum und Arsten wegen Vermessungsarbeiten bis 6 Uhr gesperrt. A3 Frankfurt Richtung Köln zwischen Montabaur und Dreieck Dernbach 5 Kilometer Stau. A3 Köln Richtung Oberhausen zwischen Kreuz Breitscheid und Kreuz Kaiserberg 8 Kilometer wegen Bergungsarbeiten. A3 Köln Richtung Frankfurt zwischen Idstein und Niedernhausen 5 Kilometer Stau nach einem Unfall. A6 Heilbronn Richtung Nürnberg zwischen Ansbach und Lichtenau 4 Kilometer Stau. Die A7 Hamburg-Flensburg wird im Elbtunnel in beiden Richtungen wegen einer Nachtbaustelle von 23 Uhr bis ca. 5 Uhr morgen früh gesperrt. Die A7 Kassel Richtung Fulda ist zwischen Guxhagen und Melsungen wegen eines Unfalls bis auf Weiteres gesperrt. Die A8 München Richtung Stuttgart ist zwischen Kirchheimteck West und Wendlingen nach einem Unfall gesperrt. Die A8 Karlsruhe Richtung Stuttgart ist zwischen Kreuz Stuttgart und Stuttgart-Möhringen auch nach einem Unfall gesperrt. Die A28 Oldenburg Richtung Leer ist zwischen Vilsum und Leer Ost wegen eines brennenden Fahrzeugs gesperrt. Kommt alle gut an mit Pop, eure Abendshow mit Michael Reufsteck und jetzt Martin Garrix und Ed Sheeran. Aktueller Hit, Repeat It.

Fußball Nations League heute Abend. Deutschland gewinnt gegen Serbien, hochverdient mit 2:0. Erster Sieg unter dem neuen Bundestrainer Jürgen Klopp. Wir fassen das Spiel gleich etwas ausführlicher zusammen.

0: Be Mine von Kamrat. Hier ist Pop, die Abendshow. Großes Geknuddel gerade im Münchner Olympiastadion. Die Freude und die Erleichterung ist Fußball-Bundestrainer Jürgen Klopp deutlich anzumerken. Bei der Nations League heute Abend der erste Sieg im dritten Spiel. 2:0 gegen Serbien aus München. ARD-Sportreporter Michael Augustin.
1: Die Tore durch Tom Bischoff in der 39. Minute. Vorher traf Würz den Pfosten. Bischoff verwertete den Abpraller. Und Florian Würz in der 61. Minute. Nach schöner Vorarbeit von Mittelstädt und einer schönen Einzelaktion von Würz im serbischen Strafraum. Deutschland war hoch überlegen. Mehr als 20 Möglichkeiten. Am Ende, das steht auf der Negativliste. Die Chancenverwertung nicht optimal. Aber es gab ein paar Debütanten, die ihre Chance nutzen konnten. Derek Scherhan beispielsweise, der ein gutes Spiel zeigte. Jonas Obig, der kaum geprüft wurde im Tor. Später wurden auch noch Said Elmala und Mika Bauer eingewechselt und machten ihre ersten Länderspiele. Deutschland gewinnt mit 2:0. 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

Das ist eine tolle Band, die wir völlig zu Unrecht so ein bisschen aus den Augen verloren hatten in Deutschland. In ihrer Heimat Irland war jedes ihrer Alben Nummer 1. The Script ist das. Ihr aktuelles Album ist das 8. Es heißt The User's Guide to Being Human. Und daraus haben wir gerade Man in the Arena gehört. The Script in Pop, der Abendshow.

0: Olivia Dean, So Easy to Fall in Love. Hier ist Pop, die Show der guten und neuen Musik und der guten und neuen Comedy. Hier ist eine Empfehlung von uns, was Comedy angeht. Anna Lucia lebt in München, hat da Psychologie und Kommunikationswissenschaften studiert. Und wenn ihr sie mal live seht, was ihr dieses Jahr zum Beispiel noch könnt in Leer, Erlangen, Frankfurt am Main oder Stuttgart, dann werdet ihr merken, sie macht insgesamt eigentlich einen gut therapierten Eindruck.
1: Noch eine Sache, die meine Eltern gemacht haben, war, sie haben mich wegen Mobbing sofort in Therapie gesteckt. Und das war ganz gut. Hatte nur den blöden Nebeneffekt. Ich war unfassbar früh, unfassbar ausgeglichen. Wisst ihr, wie frustrierend es ist, wenn ein Arschloch wie Christina dich mobbt und du bist nicht sauer, sondern hast nur Empathie? Und du bist so, ja, Christina, ich weiß, zu Hause ist es hart, du warst nicht geplant, dein Vater liebt dich nicht, lass alles raus. Benutz mich als Projektionsfläche. Dein inneres Kind muss heilen und meins hat Therapieplatz. Wir gehen rein. Christina war die krasseste von allen Mobbern. Christina war Klassensprecherin und sie hat diese Position perfekt ausgenutzt. Christina hat mir einmal eine Strafarbeit aufgegeben und ich habe sie gemacht, weil ich bin ein Gewinner. Und am nächsten Tag war ich mir nicht sicher, wo ich diese Strafarbeit jetzt abgebe. Und da habe ich sie bei unserer Klassenlehrerin Frau Bauer abgegeben, weil in meinem Kopf war Frau Bauer Christinas Sekretärin. Und dann habe ich ihr die Arbeit gegeben und meinte, hey, Sie wissen ja Bescheid, Christina Strafarbeit. Und Frau Bauer meinte, hey, Anna Lucia, Christina darf dir tatsächlich keine Strafarbeit aufgeben, weil sie ist auch eine Schülerin. Und ich war so, hey, Frau Bauer, ich weiß nicht, wie lange Sie hier arbeiten, aber natürlich darf Christina das. Und sprechen Sie leiser, sie hört uns gerade wahrscheinlich zu. Bin ich direkt zu Christina, meinte, hey, Christina, nur dass du Bescheid weißt, Frau Bauer erzählte da deinem Rücken Dinge über dich, die sind nicht okay. Ja, und dann wurde Frau Bauer nach der Schule in Spind gesperrt. Geschieht ihr recht, ehrlich gesagt.

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1: Um 23 Uhr mit Cedric Bies. Deutschland hat zum ersten Mal ein Spiel unter dem neuen Bundestrainer Jürgen Klopp gewonnen. Im Nations League-Spiel gegen Serbien stand es am Ende 2:0. André Siems berichtet aus München.
2: Das war ein echtes Ausrufezeichen der Mannschaft von Bundestrainer Jürgen Klopp. Insgesamt 14 Großchancen für die deutsche Mannschaft, 2 Tore. Die erste Hälfte Deutschland komplett überlegen, eine kleine Chance in der 32. Minute für die Serben. Ansonsten nur das DFB-Team, das in der 39. Minute durch Bischoff mit 1:0 in Führung ging. Das war auch der Pausenstand. Zweite Halbzeit, es wurde munter durchgewechselt. Der Druck blieb Deutschland brutal dominant, machte in der 61. das 2:0 durch Florian Wirtz. Dieses 2:0 gegen Serbien hat vor allen Dingen eins gezeigt, was junger, frischer Wind alles bewirken kann.
1: Viele Menschen in Deutschland glauben nicht, dass die Bundesregierung es schafft, die Sozialsysteme zukunftssicher zu machen. Im ARD-Deutschland-Trend haben nur 17% der Befragten gesagt, dass sie der Regierung das zutrauen. Aus Berlin, Christina Nagel.
3: Eine große Mehrheit hat große oder sogar sehr große Sorgen, dass die Parteien in Deutschland keine gemeinsamen Antworten mehr auf drängende politische Fragen finden. Gefragt worden ist auch nach Einstellungen zu den Sozialreformen. Und da ist eine Mehrheit der Meinung, dass man Einschnitte durchaus nach der finanziellen Situation staffeln sollte, selbst wenn das heißt, dass Einzelne stärker belastet werden. Und jeder Zweite gibt an, dass er eher zu persönlichen Einschnitten bereit wäre, wenn die Notwendigkeit dafür verständlich erklärt würde.
1: In der Bundeswehr soll es ab dem kommenden Jahr eine eigene Abteilung für Drohneneinsätze geben. Das hat Verteidigungsminister Pistorius angekündigt. Die Einheit soll mit 300 Soldatinnen und Soldaten starten. Später sollen es 600 sein. Ihre Aufgabe ist vor allem, Aufklärungsflüge mit den Drohnen zu machen und gegnerische Drohnen abzufangen. Die Proteste und Ausschreitungen an Schulen in Frankreich haben sich heute nochmal ausgeweitet. In dieser Woche sind bisher knapp 2000 Menschen festgenommen worden, meldet das Innenministerium. Über 500 Menschen sollen seit Beginn der Proteste verletzt worden sein. Jetzt haben wir eine aktuelle Gefahrenmeldung aus dem Verkehrszentrum. Achtung auf der A81 Singen Richtung Heilbronn zwischen Böblingen-Sindelfing und Ausfahrt Leonberg-West. Da werfen Personen Steine auf die Fahrbahn. Achtung auf der A81 Singen Richtung Stuttgart Richtung Heilbronn zwischen Böblingen-Sindelfing und Ausfahrt Leonberg-Ost. Da sind Personen, die Steine auf die Fahrbahn schmeißen. Wir schauen aufs Wetter. Heute Nacht regnet es teilweise noch, vor allem in Schleswig-Holstein, in Hessen, in Thüringen und in Schwaben. Es kann auch gewittern. Sonst ist es meistens trocken bei 7 bis 16 Grad. Morgen dann im Osten und Süden oft viele Wolken und am Anfang noch Regen. Im Westen und Norden kommt öfter die Sonne raus. Die Temperaturen steigen dann auf 16 bis maximal 23 Grad. Die Zeit 23.03 Uhr.
4: Das Neueste aus dem Verkehrszentrum. Achtung auf der A81 Singen Richtung Stuttgart zwischen Böblingen, Sindelfingen und Ausfahrt Leonberg Ost. Gefahr durch Steinewerfer. A81 Singen Heilbronn zwischen Böblingen, Sindelfingen und Ausfahrt Leonberg Ost. Personen werfen hier Steine auf die Fahrbahn. Vorsicht auf der B269 Grenzübergang Saarlouis Richtung Birkenfeld zwischen Alsweiler und Marpingen ist eine ungesicherte Unfallstelle. Die A1 Osnabrück Richtung Bremen ist zwischen Bremen-Brinkum und Arsten wegen Vermessungsarbeiten bis 6 Uhr gesperrt. A3 Frankfurt Richtung Köln zwischen Montabaur und Dreieck Dernbach 4 Kilometer Stau. A3 Köln Richtung Oberhausen zwischen Kreuz Breitscheid und Kreuz Kaiserberg 6 Kilometer, hier laufen Bergungsarbeiten. Auf der A3 Köln Richtung Frankfurt zwischen Idstein und Niedernhausen nach einem Unfall 5 Kilometer Stau. Sperrungen wegen eines Unfalls auf der A7 Kassel Richtung Fulda zwischen Guxhagen und Melsungen bis auf Weiteres und auf der A8 Karlsruhe Richtung Stuttgart zwischen Kreuz Stuttgart und Stuttgart-Möhringen. Die A9 Berlin Richtung Halle-Leipzig ist zwischen Nemeck und Klein-Marzehns gesperrt. Die A40 Duisburg-Essen ist zwischen Kreuz Duisburg und Kreuz Kaiserberg wegen Bauarbeiten in beiden Richtungen bis Montag gesperrt. Die A40 Duisburg Richtung Venlo ist zwischen Bankum und Niederdorf wegen Bauarbeiten bis morgen früh gesperrt. Die A46 Wuppertal Richtung Düsseldorf ist zwischen Wuppertal-Varresbeck und Sonnenborner Kreuz nach einem Unfall gesperrt. Die A52 Mönchengladbach Richtung Düsseldorf ist zwischen Kreuz Neersen und Kreuz Karst wegen Fahrbahnerneuerungen bis Freitag gesperrt. Die A61 Mönchengladbach Richtung Venlo ist zwischen Kaltenkirchen und Grenzwald wegen Bauarbeiten bis Montag früh gesperrt. Und die A81 ist gesperrt, Singen Richtung Stuttgart zwischen Rottenburg und Herrenberg wegen Bergungsarbeiten. Kommt gut an!
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4: Mit Michael Reifsteck, hallo, und jetzt mit Lost Frequencies und Bastille, Head Down.
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0: Show. Es ist Donnerstagabend und es war der erste Sieg für die deutsche Fußballnationalmannschaft mit dem neuen Bundestrainer Jürgen Klopp. 2:0 gegen Serbien in der Nations League. Zweite Premiere heute Abend, das erste Länderspieltor für Tom Bischoff von Bayern München. Den ZDF-Kollegen hat er erzählt, wie sich das alles anfühlt.
1: Ich habe einfach alles rausgelassen. Ich habe mich unfassbar gefreut und mir tun die Knie schon weh vom Knierutscher leider, aber das nehme ich mit und einfach ein unbeschreibliches Gefühl. Ich finde einfach, Jürgen ist ein Trainer, der einen mitnimmt, der einen mitzieht. Und ich glaube, das sieht man, wie die Menschen alle ins Stadion kommen und wie die Menschen einfach ja, den deutschen Fußball ja, sehen wollen. Und das hat er geschafft und ich hoffe, das geht genauso weiter.
0: Da denkt man immer, die Fußballer haben die größte Verletzungsgefahr bei schlimmen Fouls. Nein, der Torjubel auf Knien rutschend tut anschließend noch weh. So, noch eine Premiere, die dritte. Die gab es für Florian Wirtz, den Torschützen zum 2:0. Der war zum ersten Mal Kapitän für 45 Minuten. Die anderen 45 Minuten war Serge Gnabry. Und Florian Wirtz war beim Gespräch hinterher im ZDF noch irgendwie so ein bisschen durch den Wind.
2: Ja, klar, ist was Besonderes. Ich habe mir ja jetzt nicht, stand jetzt nicht auf meiner To-Do-Liste, dass ich in den nächsten paar Spielen Kapitän bin. Aber ja, das macht einen stolz. Und ja, ich habe trotzdem versucht, einfach weiter Gas zu geben auf dem Platz. Dafür zu sorgen, dass wir das Spiel nach Hause holen und ja, ist uns gelungen.
0: Aber die Fußballer-Interview-Textbausteine sitzen, das ist gut. Und Bundestrainer Jürgen Klopp hat auch noch ein paar Wörter. Aber ich glaube, da sind Doppelte dabei.
3: Der Rhythmus muss sein. Einfach, einfach, einfach. Flo, Flo, Flo. Wirtz, Wirtz, Wirtz. Einfach, einfach, einfach, einfach. Und dann kommen wir in solche Situationen. Gar nicht so schlecht gemacht.
0: Das ist doch ein Rezept. Kann gerne so weitergehen gegen Griechenland am Sonntagabend. Dann kann die Revanche glücken. Griechenland hat heute Abend gegen die Niederlande 2:2 gespielt. Dänemark gegen Portugal 2:4. Und Wales gegen Norwegen 2:1. Und wir wiederholen gerne nochmal, weil es so schön ist. Deutschland gegen Serbien 2:0.

Take Me Back ist neu von Kygo, Robin Schulz und Max Macknown. Das ist der Sänger, der war bis vor kurzem noch Max Unknown. Aber jetzt singt er einen Hit für Kygo und Robin Schulz. Take Me Back. In Pop, der Abendshow. Wenn wir jetzt noch jemanden fänden, der für uns das Licht anlässt, das wäre auch fein.

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23.32 Uhr, das Neueste aus dem Verkehrszentrum. Vorsicht auf der A81 Stuttgart Richtung Heilbronn. Zwischen Mundelsheim und Ilsfeld ist eine ungesicherte Unfallstelle. Die A1 Osnabrück Richtung Bremen ist zwischen Bremen-Brinkum und Arsten wegen Vermessungsarbeiten bis 6 Uhr gesperrt. A3 Frankfurt Richtung Köln zwischen Montabaur und Dreieck Dernbach 4 Kilometer Stau. Die A3 Frankfurt Richtung Köln ist zwischen Kreuzborn-Siegburg und Loma außerdem nach einem Unfall gesperrt. A3 Köln Richtung Oberhausen zwischen Kreuz Breitscheid und Kreuz Kaiserberg 6 Kilometer Stau wegen Bergungsarbeiten. A3 Köln Richtung Frankfurt zwischen Idstein und Niedernhausen 5 Kilometer Stau nach einem Unfall. Die A8 Karlsruhe Richtung Stuttgart ist zwischen Kreuz Stuttgart und Stuttgart-Möhringen nach einem Unfall gesperrt. Die A40 Duisburg-Essen ist zwischen Kreuz Duisburg und Kreuz Kaiserberg wegen Bauarbeiten in beiden Richtungen bis Montag gesperrt. Die A40 Duisburg Richtung Venlo ist zwischen Wankum und Niederdorf wegen Bauarbeiten bis 5 Uhr gesperrt. Die A52 Mönchengladbach Richtung Düsseldorf ist zwischen Kreuz Neersen und Kreuz Karst wegen Fahrbahnerneuerungen bis morgen Abend gesperrt. Die A61 Mönchengladbach Richtung Venlo ist zwischen Kaldenkirchen und Grenzwald wegen Bauarbeiten bis Montag früh gesperrt. Und die A96 Lindau Richtung München ist zwischen Weißensberg und Wangen-West nach einem Unfall gesperrt. Kommt gut an mit Pop, der Abendshow mit Michael Räufsteck. DJ Goja, J

0: Pink, Trustfall.
1: Und jetzt ein Hit, drei Stars. Hier geht es darum zu entscheiden, wie der nächste Hit klingen und wer den nächsten Hit singen soll. Das entscheidet ihr live unter 07221 2011. Wir bieten euch drei Soundbeispiele an. Und ihr sagt uns, was davon komplett im Radio kommen soll. Don't Let Go Love in den 90ern, ein Hit von En Vogue. Heute bei uns in drei guten Coverversionen. Eine davon ist sogar sehr bekannt, weil sie selbst ein großer Hit war. James Hype. Bei ihm hieß es More Than Friends und ist unser Angebot 1. Angebot 2. Die Band Bastille zusammen mit Craig David. Tolle Kombo, tolle Band. Viele fantastische eigene Hits und die sind auch gut im Covern und haben Spaß daran. Angebot 3. Lou Saint. Eine der tollen neuen Soul-Stimmen. Bei ihr heißt es auch More Than Friends. Aber was spielen wir? 07221 2011, James Hype, Bastille und Craig David oder Lou Saint? Welche Version hättet ihr gerne? Ihr entscheidet jetzt. 07221 2011. Hallo, wer ist da?
2: Ja, der Micha wieder aus Neuwied.
1: Hi, Micha. Grüß
2: dich, Michael.
1: Hast du den Juryvorsitz heute wieder? Nummer 1, James Hype? Alles klar.
2: Genau.
1: Danke dir,
2: danke,
1: tschüss.
2: Ciao.
1: Michael Räufschneck ist hier. Hallo, wer ist jetzt am Telefon?
3: Hallo, der Rudolf aus Essheim. Grüß dich.
1: Rudolf, was darf sein?
3: Ich hätte gern die 3. Das hört sich interessant an.
1: Das ist auch interessant. Aber mal gucken, ob sie sich durchsetzen kann. Lou Saint für dich. Vielen Dank. Tschüss.
3: Danke, ciao.
1: Wer ist jetzt dran? Hallo.
4: Ist der Dirk und ich nehme heute mal die 3.
1: Auch die 3. 2-1 für Lou Saint. Vielen Dank. Vielleicht hören wir sie gleich. Das wäre doch mal eine Sache. Wer spricht jetzt?
5: Hallo, Max Schützerbart.
1: Hi, was darf sein?
5: Ich würde auch die dritte Version gerne.
1: Auch die dritte Version, dann haben wir sie heute. Lou Saint ist wirklich eine tolle Newcomerin, hat eine tolle Stimme, macht auch gute eigene Musik. Aber auch hiermit hat sie viel Aufmerksamkeit erregt mit ihrer Version von More Than Friends, die gewonnen hat. Vielen Dank euch fürs Abstimmen. Hier ist sie.

das ist eine sehr schöne Version von Don't Let Go Love. Lou Saint ist die Sängerin. Als Titel hat sie More Than Friends gewählt. Das war die Benennung des Cover-Songs, der Cover-Version von James Hype. Der hatte More Than Friends ausgewählt. Und falls ihr euch fragt, diese Lou Saint, die kennen wir doch irgendwoher oder nicht? Ja, vielleicht. Von ihrem ganz neuen Song Tip Street, den wir diese Woche schon mal vorgestellt haben. Eher vielleicht von einem Song, den wir in den letzten Monaten immer mal wieder sehr gerne gespielt haben. Love Bites Back. Das ist diese Lou Saint. Und was wir gerade gehört haben, More Than Friends, hat sie vor ein paar Jahren schon aufgenommen. Gute Stimme, von der hören wir vielleicht noch viel. Sie hätte es verdient und unsere Ohren auch.

0: Better Days von Glockenbach und Declan J. Donovan.
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0: Muss unangenehm sein für Ganoven, von einer Polizistin erwischt zu werden, die nicht mal im Dienst ist. Es passiert in Villingen-Schwenningen. Da hat am Montag ein Mann in einem Freizeitcenter einen 2,5 Meter großen

Gracie Abramson, Look at My Life. Das ist der aktuelle Hit von ihr. Und das ist dann im Grunde das Ende dieser Show. Es ist Pop, die Abendshow mit Michael Reifsteck. Schön, dass ihr dabei wart. Vielen Dank fürs Zuhören. Gleich die Popnacht mit Dennis Tienert. Aber auch heute Abend gab es wieder ein paar Themen, zu denen wir leider nicht mehr gekommen sind. Wir hatten noch vor, eine realistische Einschätzung der Gefahr einer allmählichen Grünfärbung junger Rotbarsche. Dann das Referat eines Schuhmachers zum Thema gute Absätze halten länger als gute Vorsätze. Und eine ausführliche Analyse der Ursachen für den immer weiter zurückgehenden Diebstahl von Faxgeräten. Naja, vielleicht beim nächsten Mal. Gute Nacht.

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1: Um 0 Uhr mit Lydia Wagner. Die Bundeswehr will nächstes Jahr ihr erstes Drohnenregiment aufstellen. Das kündigte Verteidigungsminister Pistorius auf einem Truppenübungsplatz in Niedersachsen an. Dietrich Karl Meurer berichtet.
2: Hintergrund sind auch die Erfahrungen aus dem Ukraine-Krieg. Bundesverteidigungsminister Boris Pistorius sagt, die Bundeswehr verfolge die Entwicklungen dort genau und lerne täglich daraus. Mit dem neuen Regiment will die Bundeswehr ihre Fähigkeiten für den Einsatz unbemannter Systeme bündeln. Nach Angaben des Heeres soll es zunächst rund 300 Soldatinnen und Soldaten umfassen. Später soll die Zahl auf 600 steigen. Das Regiment soll Drohnen zur Aufklärung nutzen und gegnerische Drohnen abfangen. Die Systeme sollen Reichweiten bis zu 500 Kilometer abdecken.
1: Viele Menschen in Deutschland glauben nicht, dass die Bundesregierung es schafft, die Sozialsysteme zukunftssicher zu machen. Im ARD-Deutschland-Trend haben nur 17% der Befragten gesagt, dass sie der Regierung das zutrauen. Aus Berlin, Christina Nagel.
3: Eine große Mehrheit hat große oder sogar sehr große Sorgen, dass die Parteien in Deutschland keine gemeinsamen Antworten mehr auf drängende politische Fragen finden. Gefragt worden ist auch nach Einstellungen zu den Sozialreformen. Und da ist eine Mehrheit der Meinung, dass man Einschnitte durchaus nach der finanziellen Situation staffeln sollte, selbst wenn das heißt, dass Einzelne stärker belastet werden. Und jeder Zweite gibt an, dass er eher zu persönlichen Einschnitten bereit wäre, wenn die Notwendigkeit dafür verständlich erklärt würde.
1: Die Proteste und Ausschreitungen an Frankreichs Schulen haben sich ausgeweitet. Knapp 2000 Menschen sind diese Woche festgenommen worden. Den meisten werde Gewalt vorgeworfen, heißt es aus dem Innenministerium. Über 500 Menschen seien seit Beginn der Proteste verletzt worden. Heute sollen etwa 400 Schulen geschlossen bleiben. Seit Ende der vergangenen Woche demonstrieren die Schüler unter anderem gegen zu große Klassen, Unterrichtsausfälle und die schlechte Ausstattung der Schulen. Die deutsche Fußballnationalmannschaft hat ihr Heimspiel gegen Serbien in der Nations League mit 2:0 gewonnen. Es ist der erste Sieg im dritten Spiel unter dem neuen Bundestrainer Jürgen Klopp. Und das erste Tor hat Tom Bischoff gemacht.
4: Den habe ich unter die Latte einfach gehauen und dann hat man, glaube ich, gesehen. Es war einfach pure Freude und da war jetzt nicht groß, was mein erster Torjubel, sondern einfach alles raus und das war einfach unbeschreiblich.
1: Als nächstes trifft die DFB-Auswahl am Sonntag auf Griechenland. Das Wetter in Deutschland. In der Nacht vor allem in der Mitte des Landes Regen. Örtlich kann es auch gewittern. Tiefstwerte 16 bis 7 Grad. Tagsüber dann im Osten und Süden oft stark bewölkt. Anfangs hier und da noch Regen. Die Temperaturen steigen im Laufe des Tages auf 16 bis 23 Grad. Und die Zeit? Es ist gleich 0:03 Uhr.
5: Das Neueste aus dem Verkehrszentrum in der Popnacht. Vorsicht, auf der A5 Kassel-Frankfurt zwischen Bad Homburger Kreuz und Nordwestkreuz Frankfurt steht ein defektes Fahrzeug. Die A1 Osnabrück Richtung Bremen ist zwischen Bremen-Brinkum und Arsten wegen Vermessungsarbeiten bis um 6 Uhr gesperrt. A3 Köln Richtung Frankfurt zwischen Itzstein und Niedernhausen 5 Kilometer Stau nach einem Unfall. Die A8 Karlsruhe-Stuttgart zwischen Kreuz-Stuttgart und Stuttgart-Möhringen 3 Kilometer Stau nach einem LKW-Unfall. Die A40 Duisburg-Essen ist zwischen Kreuz-Duisburg und Kreuz-Kaiserberg wegen Bauarbeiten in beiden Richtungen bis Montag gesperrt. Die A40 Duisburg Richtung Venlo ist zwischen Wankum und Niederdorf wegen Bauarbeiten bis um 5 gesperrt. Die A52 Mönchengladbach Richtung Düsseldorf ist zwischen Kreuz-Nersen und Kreuz-Karst wegen Fahrbahnerneuerung bis heute Abend gesperrt. Die A61 Mönchengladbach Richtung Venlo ist zwischen Kaldenkirchen und Grenzwald wegen Bauarbeiten bis Montagmorgen gesperrt. Die A81 Singen-Stuttgart ist zwischen Geisingen und Dreieck Bad Dürrheim wegen Bergungsarbeiten gesperrt. Die A96 Lindau Richtung München ist zwischen Weißensberg und Wangen-West nach einem Unfall gesperrt. Und frisch reingekommen noch, die B29 Aalen Richtung Stuttgart ist in Höhe Winterbach nach einem Unfall gesperrt. Kommt gut durch die Nacht.
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5: 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Hallo Deutschland, hallo Welt. Ich bin doch wohl nicht alleine hier, oder? Macht euch gerne bemerkbar. Einloggen einmal in die Show. WhatsApp oder Signal rüberschicken an die 07221 2011. Wir starten mit Samba.
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0: Bitte mich.
1: Popnachthörer Matthias schreibt hier gerade ins Studio, na, zum Glück ist nicht die KI fürs Aufschließen zuständig. Na, na, na, Matthias. Aber du hast recht, da würde niemand aufschließen. Die KI hat sich wohl mal eine Nacht Auszeit gegönnt hier. Work-Life-Balance. Es ist so wichtig. Mich erinnert auch der Michi noch an Aufschließen. Na klar, kommt's rein. Das machen wir doch als erstes herein in unseren Safe Space. Alles, was zwischen Mitternacht und 5 passiert, bleibt unter uns garantiert. Gucken wir uns kurz mal diesen 2. Oktober 2026 an. Heute ist Welttag des Lächelns. Übt das am besten mal, bevor ihr heute rausgeht, kurz vorm Spiegel. Und dann lächelt ein paar Menschen an. Das tut beiden Seiten gut. Außerdem ist heute Tag des Reinigungspersonals. Auch da, falls irgendwelche Reinigungskräfte gerade um euch sind, weil ihr auf der Arbeit in der Nachtschicht sitzt und manchmal wird da ja auch nachts geputzt, dann seid auch da bitte heute besonders nett. Das ist deren Ehrentag. Seid dankbar. Vielleicht gebt ihr mal einen Kaffee aus oder so oder ein Stückchen Kuchen oder sowas. Wäre doch schön. Dann bitte heute gewaltfrei durch den Tag gehen. Auch wichtig. Heute ist Internationaler Tag der Gewaltlosigkeit. Muss man in diesen Zeiten ja auch einfordern, ne? Das hätte ich vor ein paar Jahren noch nicht erwähnt. Aber heute, seid bitte lieb zueinander alle. Das wäre doch die Lösung aller Probleme. Einfach lieb sein, sich um den eigenen Kram kümmern und sich nicht in das Leben anderer einmischen, dann sollte das doch irgendwie funktionieren, dass es keine Gewalt gibt auf dieser Welt. So, und dann haben wir heute noch, gib deinem Auto einen Namentag. Das habe ich tatsächlich auch viele Jahre gemacht. Ich hatte bisher 4 Autos. Also aktuell fahre ich das 4. Nee, stimmt nicht. Ich hatte noch einen Reinfall. Das habe ich nur ein Jahr gefahren. Das muss ich dann wegen Insolvenz von dieser Firma wieder aufgeben. Das hat auch keinen Namen bekommen. Aber tatsächlich, mein aktuelles hat auch keins. Mein erstes hieß Golffried. Zweites Auto hieß Moritz. Und dann hatte ich noch so einen kleinen Flitzer, der hieß Monty. Jetzt bin ich aber in dem aktuellen Auto schon so 2 Jahre unterwegs. Und das, ich habe diese Tradition leider nicht fortgeführt. Mir fällt einfach kein passender Name ein. Da denke ich bis heute drüber nach. Aber ihr könnt ja mir vielleicht ein paar Inspirationen geben. Wie heißt denn euer Auto oder LKW vielleicht auch? Habt ihr tatsächlich eurem Auto oder eurem LKW einen Namen gegeben? Dann schickt den doch mal gerne rüber hier an die 072212. Vielleicht sind da ein paar lustige Sachen dabei, die ihr mir mit mir teilen könnt. Nico Santos jetzt.

Meldung aus dem Verkehrszentrum. Achtung, Falschfahrer auf der A37 Hannover Messe Burgdorf zwischen Miesburg und Kreuz Hannover Buchholz. Kommt euch ein Falschfahrer entgegen. Fahrt äußerst rechts, nicht überholen auf der A37 Hannover Messe Burgdorf zwischen Miesburg und Kreuz Hannover Buchholz ist ein Falschfahrer unterwegs. Vorsicht hier in beiden Richtungen.

0: Ja, guten Morgen.
1: Moin.
0: Hier ist der Michael aus Xanten.
1: Hallo.
0: Ja, du hast mal nach den Namen von Autos und so gefragt.
1: Ja. Ja,
0: also, meine Autos heißen alle grundsätzlich Schüssel. Und meine Motorräder sind grundsätzlich Mopeds.
1: Moped.
0: Ja. Kannst du auch verwenden.
1: Ja, eben.
0: Viel Spaß noch.
1: So schön einfach, wenn man sich noch irgendwie über andere Dinge Gedanken machen müsste. Ne? Aber immerhin hast du eine liebevolle Bezeichnung. Sagst nicht einfach nur Auto oder Motorrad. Hier zum Beispiel von Manu aus Oberfeld kommt noch ein Name von ihrem Auto. Das heißt Borsti. Wahrscheinlich, also nicht, da steht kein Grund dabei, aber es könnte an dem Kühlergrill liegen. Der sieht aus wie so Borsten von so einem, von so einem Walross oder so. Genau, Borsti, schöne Idee. Oder hier von Robin aus Dresden kommt, unser Auto heißt Pürsi. P-U-R-S-S-I. Leider steht keine Erklärung dabei, wie man auf so einen Namen kommt. Ich habe noch nachgefragt, bisher hat Robin noch nicht geantwortet. Pürsi, aber auch sehr, sehr eigen, schön kreativ. Hallo Dennis, ich nenne mein Abschleppfahrzeug Krokodil, kommt hier von Eduard aus Schopfheim, weil es verdammt lang ist und die Schnauze in Kombination mit dem Autoanhänger einfach wie ein Krokodil aussieht. Das ist Miss Blue, kommt von Martin aus Mainz hier für seinen Kombi. Dann haben einige Leute noch gefragt, was ich denn für ein Auto fahre, weil es doch dann einfacher sei, mir zu helfen bei meinem Namen. Ja, ich kann ja hier jetzt im Radio keinen Marken nennen, weißt du? Das geht leider nicht. Aber ich kann die Farbe verraten. Vielleicht hilft das ein bisschen bei der Auswahl. Es ist grün-metallic, ein dunkelgrün-metallisches Auto. So, von Sonnenschein hier, Mania kommt. Hallo liebes Popnachtteam, mein Auto heißt Hirschi. Alex mit einer Sprachnachricht.
2: Yes, guten Morgen. Mein Auto heißt Bam Bam. Gruß, ja. Alex.
1: Von Fett Feuerstein, oder? Bam Bam?
3: Maria, hallo. Maria. Mein Auto heißt Ella.
1: Süß. Ella? Auch eine Idee. Mein Roller heißt Rudi, kommt von Margit hier. Den besitze ich seit 26 Jahren. Rudi scheint also für sehr Kontinuität zu stehen und Stabilität. Hier haben wir noch den Sascha, der hat einen Markennamen genannt, deswegen kann ich die Audio nicht noch vorspielen, aber er sagt, er nennt sein Auto einfach immer Dicker. Und Birgit noch, guten Abend Dennis, mein Auto heißt schlicht und ergreifend Autole. Liebe Grüße aus Baden-Baden nach Baden-Baden, liebe Grüße zurück. Joy Denalani jetzt neu, I miss the summer already. Ich nicht.

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5: Es ist 0.30 Uhr, das Neueste aus dem SWR3-Verkehrszentrum. Weiterhin Achtung, Falschfahrer auf der A37 Hannover Messe Burgdorf zwischen Miesburg und Kreuz Hannover-Buchholz kommt euch ein Falschfahrer entgegen. Fahrt aus erst rechts, nicht überholen. Auf der A37 Hannover Messe Burgdorf zwischen Miesburg und Kreuz Hannover-Buchholz ist ein Falschfahrer unterwegs. Vorsicht hier in beiden Richtungen. Die A1 Osnabrück Richtung Bremen ist zwischen Bremen-Brinkum und Arsten wegen Fahrbahnvermessungsarbeiten bis 6 Uhr gesperrt. Die A3 Köln Richtung Frankfurt zwischen Itzstein und Niedernhausen. 5 Kilometer Stau nach einem Unfall. Die A8 Karlsruhe-Stuttgart. Zwischen Kreuz Stuttgart und Stuttgart-Möhringen. 3 Kilometer Stau nach einem LKW-Unfall. Und da steht auch der Manuel aus Ettenheim. Manuel, du hast irgendwie eine Message, die du loswerden wolltest, ne?
6: Genau, es wäre super, wenn die Leute die Rettungsgasse einhalten könnten, auch wenn es mal ein kleines Stückchen vorwärts geht, dass die restlichen Einsatzkräfte auch noch vor Ort kommen könnten.
5: Aber ist da jetzt wieder freigegeben? Weil du sagst jetzt vorhin Vollsperrung und jetzt steht hier 3 Kilometer Stau nach einem LKW-Unfall.
6: Also es geht ein bisschen was vorwärts, aber es kommen immer wieder Feuerwehrautos noch durch.
5: Ah ja, okay. Ja, alles klar. Also denkt an die Rettungsgasse. Danke, Manuel. Liebe Grüße, durchhalten.
6: Dankeschön.
5: Komm bald an. Mach's gut.
6: Danke, ciao.
5: Die A29 Oldenburg-Ahlhorner Heide ist zwischen Ahlhorn und Dreieck Ahlhorner Heide wegen Bergungsarbeiten in beiden Richtungen gesperrt. Die A40 Duisburg-Essen ist zwischen Kreuz Duisburg und Kreuz Kaiserberg wegen Bauarbeiten in beiden Richtungen bis Montag gesperrt. Dann haben wir die A40 Duisburg-Venlo, die ist zwischen Wankum und Niederdorf wegen Bauarbeiten bis um 5 gesperrt. Die A52 Mönchengladbach Richtung Düsseldorf ist zwischen Kreuz Neersen und Kreuz Karst wegen Fahrbahnerneuerungen bis heute Abend gesperrt. Die A61 Mönchengladbach Richtung Venlo ist zwischen Kaldenkirchen und Grenzwald wegen Bauarbeiten bis Montagmorgen gesperrt. Die B29 Aalen Richtung Stuttgart ist in Höhe Winterbach nach einem Unfall gesperrt. Und die A25 Geesthacht Hamburg ist zwischen Kurslack und Nettelnburg in beiden Richtungen bis ca. 4 Uhr gesperrt. Kommt gut durch die Nacht. Hier ist die Popnacht, wie immer mit Liebe gemacht von SWR3 mit unseren Brüdern und Schwestern von Bremen 4, HR3, MDR Jump, MDR 2, RBB 888, SR1, WDR 2 und Dennis Tienert. Hi.

0: Nacht. Sprachnachricht.
1: Moin, die Nadine hier. Sag mal, wie ist deine Paketgeschichte eigentlich weitergegangen? Und außerdem, mein Auto heißt entweder Kleiner oder Knutkugel.
0: Klassiker.
1: Ich wünsche euch noch viel Spaß.
0: Danke dir auch. Schön, dass du dabei bist, Nadine. Stimmt, ich habe euch noch ein Update hier zu schulden zu dieser Paket-Odyssee. Seit Dienstag versucht der Dienstleister mit den braunen Autos mir ja morgens um kurz vor 9 ein Paket zuzustellen, das ungünstig ist. Nach einer Nachtschicht, wenn man erst um 6 Uhr ins Bett geht. Darum kam dann nach dem ersten Zustellversuch, man habe mich nicht angetroffen und versuche es am nächsten Tag. Und am nächsten Tag hieß es dann in der Sendungsverfolgung, aber meine Adresse sei falsch. Und ich soll diese doch bitte im Portal unter diesem Link korrigieren. Abgesehen davon, dass die Adresse aber vollkommen richtig ist, konnte man in dem Portal aber meine Adresse gar nicht bestätigen. Das war vom Absender gesperrt. Ebenso wie das Paket zum Beispiel bei einem Nachbarn oder in einem Shop zu hinterlegen. Am nächsten Tag haben die mich dann angerufen. Natürlich auch wieder morgens um 7, da habe ich geschlafen. Also habe ich dann irgendwann mittags versucht, auf dieser Nummer, die da angezeigt wurde, zurückzurufen. Und dann kommt man leider in ein Sprachsystem. Also man kommt nicht zu einem Menschen, sondern in so ein komisches System. Von wegen drücken Sie dieses, drücken Sie jenes. Das habe ich erstmal versucht nach den Dingen, die abgefragt wurden. Und dann war ich im Prinzip genauso schlau wie auf den Link, den ich da geklickt habe. Dann habe ich im Internet mal geschaut, habe die KI gefragt, wie kommt man denn an diesem System vorbei? Weil da gab es keine Möglichkeit, die man auswählen könnte, um mit einem echten Menschen zu sprechen. Und das ist ein Trick für euch, habe ich euch, glaube ich, gestern schon verraten, drückt einfach 10-mal oder mehrmals die 0, dann ist dieses System überfordert und dann gibt es ein Freizeichen und dann geht jemand dran. Allerdings bringt es nicht viel, weil die Menschen, die da dran gehen, haben, wie ich jetzt mehrfach festgestellt habe, leider überhaupt keine Ahnung und versprechen dir alles Mögliche und hören dir gar nicht richtig zu und stellen dir 1000-mal Fragen, die du eigentlich schon beantwortet hast. Es ist wirklich witzig. Es ist Comedy eigentlich. Ich hätte das mal alles aufnehmen müssen und hier im Radio spielen müssen, aber das kann ich natürlich nicht machen. Jedenfalls neuester Stand. Heute Morgen hatte ich, als ich aufgewacht bin, wieder 3 Anrufe von diesem Dienstleister auf meinem Handy, von dieser Festnetznummer, aber dann auch eine unbekannte Handynummer, auf der ich dann mal zurückgerufen habe. Und ich weiß nicht, woran es lag, ob die Mitarbeiter da jetzt selber langsam ein bisschen genervt sind oder ob das irgendjemand im Radio gehört hat die letzten Tage, der in diesem Paketdienst, in diesem Zentrum arbeitet. Jedenfalls hat mich dieses Zentrum selber angerufen über eine Handynummer, offensichtlich privat, und hat gesagt, hier, wir müssen das mit dem Paket jetzt mal auf die Reihe kriegen. Wie können wir das denn machen? Und dann habe ich halt gesagt, ja blöd, ich bin halt bis mittags im Bett und vorher kann ich leider nicht aufmachen. Und der meinte auch, es geht nicht anders, weil mit dem Dienstleister sei vereinbart, Expresslieferung vor 9 Uhr. Er müsste erstmal mit dem Absender abklären, ob sie es mir auch später zustellen dürfen. Und er würde mich nochmal zurückrufen. Das hat er dann gemacht im Laufe des Nachmittags. Und jetzt haben wir vereinbart, Leute, haltet euch fest, um 14 Uhr heute wird dieses Paket bei mir ankommen. Angeblich. Ich glaube noch nicht so ganz dran. Ich kann es euch leider dann auch nicht mehr mitteilen, weil wir uns die nächsten Nächte nicht hören. Aber drückt mal bitte alle mit die Daumen. Ich erzähle es euch dann irgendwann beim nächsten Mal, in ein paar Wochen, wenn wir uns hier nachts wieder hören, okay?

Eilmeldungen aus dem Verkehrszentrum. Achtung, Falschfahrer auf der A13 Schönefelder Kreuz Richtung Dresden. Zwischen Duben und Bronco kommt euch ein Falschfahrer entgegen. Fahrt äußerst rechts, nicht überholen. Auf der A13 Schönefelder Kreuz Richtung Dresden zwischen Duben und Bronco ist ein Falschfahrer unterwegs. Vorsicht hier in beiden Richtungen.

0: Hi Dennis, klaro brauchen Autos einen Namen. Unser Roter hieß Fridolin, war ein echtes Unikum. Schreibt Tatjana hier aus Saale immer die 07221 2011. Oder hallo, hier ist Thomas aus Stuttgart. Wir haben zwei Autos. Einer heißt Karl Gottlieb Pfund. Hä? Karl Gottlieb Pfund? Wieso? Und einer heißt Ladislav. Sehr kreativ. Hallo Dennis, mein Auto heißt Olaf. Das habe ich im Januar bekommen. Grüßt Carola hier noch. Oder der Roger aus Küssnacht aus der Schweiz. Mein Auto heißt Pocket Rocket. Moin Moin. Meiner heißt Django. Viele Grüße aus Schleswig. Kommt hier von Jace, wenn ich das richtig entziffern kann. Oder hier, meine Kiste heißt Ratzfatz. Passt zu meinem Nachnamen Ratzel. Und der Wagen ist auch flott. Kommt hier aus Toronto. Liebe Grüße mal über den Teich. Und Kirsten hat auch noch geschrieben, mein erstes Auto hieß Bayern Trabi. Mein Lieblingsauto war Scotty, die Rennschnecke. Danach kam Hänschen und Lola fahre ich zurzeit. Liebe Grüße aus Hoheneggen. Meinem Schatz wünsche ich alles Gute heute zum Geburtstag. Hä, Kirsten? Hat eins deiner Autos heute Geburtstag?
1: Nein, mein richtiger Schatz. Aus Fleisch und Blut.
0: Gott sei Dank. Okay, wer ist das denn?
1: Das ist der Andreas.
0: Andreas, happy birthday.
2: Danke.
0: Ganz frisch jetzt, oder was? Also jetzt quasi seit 50 Minuten.
1: Ja, exakt.
0: Seid ihr da am Feiern groß?
1: Wir sind zu zweit und vernaschen irgendwie so die Reste, die übrig geblieben sind der letzten Tage und trinken dabei ein Schlückchen Wein.
0: Entspannt.
1: Entspannt.
0: Ihr müsst offensichtlich morgen nicht raus, was?
1: Stimmt, ich hab frei.
0: Ach, ihr seid ja... Und wieso solche tollen Namen für deine Autos?
1: Naja, Bayern Trabi erklärt sich von der Marke, sage ich mal. Und er sah halt so ein bisschen, das war Baujahr 76, etwas kantig aus, sage ich mal. Scotty die Rennschnecke, weil ich ein großer Schottland-Fan bin und das Auto aber nicht so schnell war. Hänschen bezog sich auf meinen Schwiegervater, von dem ich das Auto übernommen habe.
0: Ah ja.
1: Und Lola zickt.
0: Lola zickt. Sehr eigenwilliges Auto.
1: Ja, genau, okay. So kann man es nennen.
0: Mit Charakter.
1: Mit Charakter, definitiv. Waren sie aber alle.
0: Ja, aber die passen gut auf dich auf. Also du hast noch nicht irgendwie Schiffsbruch erlitten mal mit einem dieser Karren.
1: Ach, immer mal wieder, aber nicht ernst.
0: Naja, aber nicht irgendwie, wo es dir dann, weißt du, mit so einem Unfall mit dir. Nee, alles gut. Dann Grüße auch an Lola. Feiert noch schön.
1: Dankeschön, jawohl. Ja,
0: und eine gute Nacht. Schön, dass ihr dabei seid hier in der Popnacht.
1: Ich wünsche dir auch eine gute Nacht und gutes Ausschlafen. Tschüss. Ciao.

Eilmeldung aus dem Verkehrszentrum. Achtung, Falschfahrer auf der A66 Wiesbaden-Frankfurt zwischen Wiesbaden-Wiebrich und Wiesbaden-Nordenstadt. Kommt euch ein Falschfahrer entgegen, fahrt äußerst rechts. Nicht überholen auf der A66 Wiesbaden-Frankfurt zwischen Wiesbaden-Wiebrich und Wiesbaden-Nordenstadt. Ein Falschfahrer. Vorsicht hier in beiden Richtungen.

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1: Um 1 Uhr mit Lydia Wagner. Die Bundeswehr soll eine eigene Abteilung für Drohnen bekommen. Verteidigungsminister Pistorius hat gesagt, dass sie vor allem Aufklärungsflüge mit den Drohnen machen und gegnerische Drohnen abfangen soll. Die Einheit soll mit 300 Soldatinnen und Soldaten starten, später sollen es 600 werden. Pistorius sagte, man müsse auch den Kampf mit unbemannten Systemen beherrschen, um sich durchsetzen zu können. Wegen der Schülerproteste in Frankreich sollen heute rund 400 Schulen geschlossen bleiben. Seit Beginn der Proteste sind mehr als 500 Menschen verletzt worden. Frankreich-Korrespondentin Julia Borutta fasst die Situation zusammen.
2: Die Bilder dieses Tages driften weit auseinander. Auf der einen Seite die brennende Turnhalle in Nantes, das abgebrannte Feuerwehrauto in Marseille, der lahmgelegte Tramverkehr in Straßburg. Auf der anderen Seite Lehrer, die Menschenketten vor den jungen Leuten bilden, damit diese nicht von der Polizei angegriffen werden. Die Regierung hat angekündigt, eine Dialogplattform einzurichten, um Vorschläge zu sammeln, die dann strukturiert ausgewertet werden sollen. Die Anführer der Schülerbewegung hingegen haben für kommenden Dienstag einen weiteren großen Protesttag angekündigt.
1: Heftige Regenfälle haben auf der griechischen Urlaubsinsel Kreta zu Überflutungen und Zerstörungen geführt. Einsatzkräfte haben in einer Schlucht in der Region Refimno die Leiche eines Hirten gefunden, der vorher als vermisst galt. Jasper Riemann berichtet aus Griechenland.
3: Griechische Medien berichteten außerdem, in der Nähe von Heraklion sei eine Brücke teilweise eingestürzt. Ein Paar sei in diesem Moment in einem Fahrzeug auf der Brücke gewesen. Beide seien ins Krankenhaus gekommen. An mehreren Orten blockierten Trümmerteile und Bäume die Straßen, Wasser drangen Häuser und Geschäfte ein und flutete Felder. Der staatliche Fernsehsender ERT berichtet von zeitweisen lokalen Stromausfällen. In den Städten Chania und Rethymno blieben die Schulen vorsorglich geschlossen.
1: Die deutsche Fußballnationalmannschaft hat zum ersten Mal unter dem neuen Bundestrainer Jürgen Klopp gewonnen. In der Nations League stand es am Schluss 2:0 gegen Serbien. Florian Wirtz hat dabei das erste Tor vorbereitet und das zweite selbst gemacht. Der Bundestrainer konnte diese Leistung im ZDF nur so beschreiben.
4: Der Rhythmus muss sein. Einfach. Flo. Wirtz. Einfach. Und dann kommen wir in solche Situationen. Gar nicht so schlecht gemacht.
1: Als nächstes trifft die DFB-Auswahl am Sonntag auf Griechenland. Das Wetter in Deutschland. In der Nacht vor allem in der Mitte des Landes Regen, örtlich kann es auch gewittern. Die Tiefstwerte sinken auf 16 bis 7 Grad. Tagsüber dann im Osten und Süden oft stark bewölkt, anfangs hier und da noch Regen. Und die Temperaturen steigen auf 16 bis 23 Grad. Die Zeit, es ist 1.03 Uhr.
5: Das Neueste aus dem Verkehrszentrum in der Popnacht. Vorsicht auf der A3 Frankfurt Richtung Würzburg. Zwischen Bessenbach-Walderschaff und Weibersbrunnen steht ein defektes Fahrzeug. Dann der Falschfahrer weiterhin auf der A13. Schönfelder Kreuz Richtung Dresden zwischen Duben und Bronco. Kommt er euch entgegen, fahrt äußerst rechts, nicht überholen auf der A13. Schönfelder Kreuz Richtung Dresden zwischen Duben und Bronco ist ein Falschfahrer unterwegs. Vorsicht hier in beiden Richtungen. Dann haben wir den Falschfahrer auf der A37 Hannover-Messe-Burgdorf zwischen Miesburg und Kreuz Hannover-Buchholz. Weiterhin äußerst rechts fahren, nicht überholen. Auf der A37 Hannover-Messe, Burgdorf zwischen Miesburg und Kreuz Hannover-Buchholz ist ein Falschfahrer unterwegs. Vorsicht hier in beiden Richtungen. Achtung, Falschfahrer auf der A66 Wiesbaden-Frankfurt zwischen Wiesbaden-Biebrich und Wiesbaden-Nordenstadt kommt er euch entgegen. Auch hier äußerst rechts fahren, nicht überholen. Auf der A66 Wiesbaden-Frankfurt zwischen Wiesbaden-Biebrich und Wiesbaden-Nordenstadt ist ein Falschfahrer unterwegs. Vorsicht in beiden Richtungen. A8 Karlsruhe-Stuttgart zwischen Kreuz-Stuttgart und Stuttgart-Möhringen. 3 Kilometer Stau nach einem LKW-Unfall. Die A25 Hamburg Richtung Geesthacht ist zwischen Nettelnburg und Kurslack bis ca. 4 Uhr gesperrt. Die A29 Oldenburg Richtung Ahlhorner Heide ist zwischen Ahlhorn und Dreieck Ahlhorner Heide wegen Bergungsarbeiten in beiden Richtungen gesperrt. Die A40 Duisburg-Essen ist zwischen Kreuz Duisburg und Kreuz Kaiserberg wegen Bauarbeiten in beiden Richtungen bis Montag gesperrt. Die A40 Duisburg Richtung Venlo ist zwischen Wankum und Niederdorf wegen Bauarbeiten bis um 5 gesperrt. Die A52 Mönchengladbach Richtung Düsseldorf ist zwischen Kreuz Nersen und Kreuz Karst wegen Fahrbahnerneuerung bis heute Abend gesperrt. Die A61 Mönchengladbach Richtung Venlo ist zwischen Kaldenkirchen und Grenzwald wegen Bauarbeiten bis Montagmorgen gesperrt. Und die A66 Wiesbaden-Frankfurt ist zwischen Wallau und Wiesbadener Kreuz nach einem Unfall gesperrt. Kommt gut durch die Nacht.
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5: Mit Dennis Tienert, hallo Deutschland, hallo Welt und hallo allen Geburtstagsmenschen heute. Hier kommt schon der nächste Geburtstagsgruß von Christina aus Stuttgart, hallo.
6: Hallo, hier ist Christine.
5: Ja, bei dir, heißt du anders, habe ich falsch gesagt? Christine, oder?
6: Christine, genau. Okay.
5: Bei dir hat der Schwager Geburtstag heute.
6: Korrekt.
5: Wie heißt der und warum ist er es wert, ihm übers Radio zu gratulieren?
6: Weil er einfach der beste Schwager ist.
5: Ja.
6: He's the best brother-in-law. And yes, definitely it's worth to make a phone call via the radio station.
5: Ach,
6: and yes, the whole family is wishing him a very great fifth birthday.
5: Der spricht nur Englisch?
6: Er versteht auch Deutsch, aber eher Englisch.
5: Okay, jetzt hast du den Namen noch nicht gesagt.
6: Doch, Michael.
5: Ach so, Michael. Okay, gut.
6: Ja.
5: Dann mag Michael Hunde?
6: Eher nicht, nein.
5: Ach schade, das ist total blöd, weil ich habe jetzt das hier rausgesucht.
6: Oh.
5: Ich habe nichts anderes gefunden.
6: Kein Problem, das akzeptiert er auch.
5: Wieso mag er keine Hunde? Dann kann das doch eigentlich kein guter Mensch sein.
6: Ah doch, aber er hat auch schon andere Begegnungen mit Hunden gehabt.
5: Okay, verstehe ich. So geht es mir mit Katzen. Von daher ist das natürlich akzeptiert. Wir sagen auch Happy Birthday, Michael. Ist er denn bei dir in der Nähe?
6: Nein, er sitzt in einem anderen Auto und er bewegt sich nur im Stau voran. Das war gerade die Karlsruher Strecke, wo du aufgeführt hast.
5: Verstehe. Dann haltet durch und drückt euch später lieb und habt einen schönen Tag. Ja, liebe Grüße.
6: Vielen Dank.
5: Ciao.
6: Bye-bye,
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0: Na, dann wollen wir doch mal hören, was das Schicksal heute mit uns vorhat.
1: Chartroulette.
0: Auf in die letzte Runde dieser Woche. Das nächste Chartroulette gibt es erst wieder am 26. Oktober. Deswegen genießen wir das heute. Und wir hoffen einfach drauf, dass es das Roulette heute auch gut mit uns meint. Wir werden jetzt wieder gemeinsam ein Zufallsdatum erstellen. Jeder hilft mit von euch. Deswegen brauchen wir jetzt eure Handys, Smartphones in die Hand nehmen, den Messenger eures Vertrauens öffnen. Unsere Nummer habt ihr sicherlich längst abgespeichert, 0722 1 2011. Da macht ihr ein Chatfenster auf. Und innerhalb der nächsten vier Songs brauche ich jetzt jeweils eine Zahl für dieses Datum. Im ersten Song brauche ich wieder die Zahl für den Tag, also eine Zahl von 1 bis 31. Im zweiten könnt ihr mir dann entweder euren Lieblingsmonat als Zahl schicken oder eben auch ausgeschrieben. Für die Ästheten gerne auch als Wort. Dann die wichtigste Zahl im dritten Song ist diese Jahreszahl, aus dem der Song sein soll, den wir gleich zufällig aus unserer Chartgeschichte rausziehen. Und im vierten Song brauche ich dann noch eine Chartplatzierung einer Zahl von 1 bis 10. Ihr habt es eigentlich die letzten Tage ja schon mitbekommen, wie es geht, deswegen brauche ich nicht mehr erklären. Schickt jetzt eure Zahl von 1 bis 31, während Flo mit Leak It läuft hier in der Popnacht. An die 0722 1 2011.
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0: Taylor Swift in der Popnacht.
1: Aber irgendwie gefällt es mir mittlerweile. Ich habe ihn jetzt dreimal gehört. Patient Zero. Ganz schön eigentlich. So, Leute, jetzt die wichtigste Zahl. Das Jahr brauchen wir jetzt noch, aus dem der Song sein soll. Wir gleich zufällig beim Chartroulette ziehen. Alles von 1980 bis heute ist erlaubt. Schickt euer Lieblingsmusikjahr jetzt rüber an die 0722 1 20 11.

Und eine letzte Zahl noch. Die Zahl für die Chartplatzierung von 1 bis 10 ist die Auswahl. Jetzt noch diese kleine Zahl rüberschicken hier an die 07221 20 11.

auf in die letzte Runde Chartroulette für diese Woche. Alle Zahlen sind da, die ihr hier reingeschickt habt, die letzten vier Songs. Und aus denen ziehen wir jetzt gleich wieder. Bauen uns ein Datum zusammen. Solange die Roulette-Kugel rollt, dreht sich blind der Mauszeiger in unserem Postfach. Fällt die Kugel, bleibt der Zeiger stehen und das ist unsere Auswahl. Geht los mit dem Tag. Den bekommen wir heute von Depinio. Hi Dennis, einmal bitte die 16. Grüße von Thorsten aus Norwegen. Im Monat Mai sind wir unterwegs, schickt uns Ramona. Im Jahr, 2017, kommt von Andreas. Ich glaube, so lange waren wir schon nicht mal so aktuell. 2017 könnte Rekord sein, was die Aktualität angeht. Okay, also 16. Mai 2017, Platzierung noch. Die kommt von Arndt. Es ist die 4. Was war am 16. Mai 2017 Platz 4 der deutschen Singlecharts? Aha. Und ich such's uns raus. Oh. Ist doch eigentlich ganz okay. Passt sogar hier zu unserem Spannungsbett vom Ton her. Hört ihr das? Burak Yeter, Tuesday, unser Chartroulette heute hier in der Popnacht.

Burakita und Tuesday, unser Chartroulette heute. Ich versuche gerade noch die Daten dazu zu laden, aber die Datenbank ist wieder extrem langsam heute. Insgesamt 36 Wochen in den deutschen Singlecharts, 3 Wochen davon Höchstposition Platz 2. Nächstes Chartroulette dann, hatte ich vorhin schon gesagt, ne, 26. Oktober, da hören wir uns hier wieder in der Nacht. Es ist 1.32 Uhr, das Neueste aus dem Verkehrszentrum. Falschfahrer auf der A66 Wiesbaden-Frankfurt, weiterhin zwischen Wiesbaden-Biebrich und Wiesbaden-Nordenstadt kommt euch entgegen. Fahrt äußerst rechts, nicht überholen. Auf der A66 Wiesbaden-Frankfurt zwischen Wiesbaden-Biebrich und Wiesbaden-Nordenstadt ist ein Falschfahrer unterwegs. Vorsicht hier in beiden Richtungen. Die A8 Karlsruhe-Stuttgart zwischen Kreuz Stuttgart und Stuttgart-Möhringen, 3 Kilometer Stau nach einem LKW-Unfall. Die A25 Hamburg Richtung Geesthacht ist zwischen Nettelnburg und Kurslack bis ca. 4 Uhr gesperrt. Die A29 Oldenburg-Ahlhorner Heide ist zwischen Ahlhorn und Dreieck-Ahlhorner Heide wegen Bergungsarbeiten in beiden Richtungen gesperrt. Die A40 Duisburg-Essen ist zwischen Kreuz Duisburg und Kreuz Kaiserberg wegen Bauarbeiten in beiden Richtungen bis Montag gesperrt. Die A40 Duisburg Richtung Venlo ist zwischen Wankum und Niederdorf wegen Bauarbeiten bis um 5 gesperrt. Die A52 Mönchengladbach Richtung Düsseldorf ist zwischen Kreuz Nersen und Kreuz Karst wegen Bauarbeiten, wegen Fahrbahnerneuerung, aber das wird wahrscheinlich etwas sein, bis heute Abend gesperrt. Die A61 Mönchengladbach Richtung Venlo ist zwischen Kaltenkirchen und Grenzwald wegen Bauarbeiten bis Montagmorgen gesperrt. Und die A66 Wiesbaden-Frankfurt ist zwischen Wallau und Wiesbadener Kreuz nach einem Unfall gesperrt. Allen unterwegs gutes und sicheres Ankommen. 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Hi.

kennt ihr Deutschland und seine Schätze? Die großartigen Sachen, die dieses Land einzigartig machen, das beweist ihr hier immer bei unserem Spiel Deutschland Dart, was wir zusammen spielen in der Popnacht, bei dem ich vor euch einen Pfeil werfe auf eine imaginäre Deutschlandkarte. Ja, da irgendwo stecken bleibt, in irgendeinem Ort oder einer Sache, die auf ihre Weise einzigartig ist und meistens mit einem Superlativ zu beschreiben ist. Also es ist immer das Größte, Kleinste, Einzige, Schwerste, Breiteste, Höchste, Schmalste, irgendwas. Alles, was mit einem St endet, in der Regel. Und euer Job ist es, rauszurätseln, was es denn wohl ist. Achtung, Köpfe runter! Mhm, da steckt er wieder. Und einen Tipp gibt es von mir auch noch für euch zum Einstieg. Wie nennen wir es? Luftig. Ich würde sagen, luftig ist eine gute Beschreibung. Womit könnte luftig zusammenhängen? Was könnte luftig superlativ beschreiben? Wer fängt an? 07221 2011. Fragen, die ich mit Ja und Nein beantworten kann, zu stellen. Wenn ihr drei Neins habt, ist dann der nächste dran. 07221 2011. Wir spielen natürlich wieder um den begehrtesten Preis der Nacht, um einen Popnacht-Goodie für euch.

0: Dieser Applaus ist nicht für Meatloaf, sondern für Michailos Xantnalo.
1: Hi, grüß dich.
0: Weißt du warum?
1: Erzähl.
0: Weil du der Mutigste bist. Du bist der Erste. Der Erste hat es immer am schwersten. Ich merke immer bei diesem Spiel, den ersten Kandidaten zu finden, ist besonders schwierig, weil keiner traut sich. Weil jeder weiß irgendwie, er kann gar nicht in der ersten Runde gewinnen. Also es ist sehr unwahrscheinlich und deswegen meldet sich keiner und lässt erstmal die anderen vor. Ne? So Menschen wie du, die dann die Initiative ergreifen und den ersten Schritt machen. Und immer wenn der Erste dran war, dann läuft's. Also Michael, du hast eine verantwortungsvolle Aufgabe auf der Suche nach unserem Deutschland-Dart-File. Wo setzen wir denn an? Wir haben bisher den Tipp, luftig.
1: Ja, das ist für mich ziemlich deutlich, aber ich würde mal sagen, wir suchen ein Gebäude, ja?
0: Ja.
1: Super.
0: Ein Gebäude ist ja was ein Mensch gebaut hat, ne?
1: Richtig, genau. Richtig. Und zwar ein richtig großes Gebäude.
0: Ja, okay. Jetzt kriege ich gerade ein bisschen Angst.

0: ist die ehemalige Luftschifffalle in Briesen.
1: Wie lustig. Nein, ist es nicht.
0: Ist es nicht.
1: Das ist ja lustig. Ich dachte jetzt wirklich, dass du das löst. Nee, aber wir befinden uns in Brandenburg und es ist ein sehr hohes Gebäude.
0: Ein sehr hohes Gebäude in Brandenburg. Mhm. Was haben wir denn da anzubieten? Gehört Berlin mit zu Brandenburg oder wie siehst du das? Ist das eins, Berlin-Brandenburg, sagt man ja immer so?
1: Natürlich nicht, nein.
0: Natürlich nicht.
1: Es ist Brandenburg, ganz klar und eindeutig.
0: Okay. Ja, jetzt stehe ich ein bisschen auf dem Schlauch, weil ich mich wirklich
1: ja
0: auf die Luftschifffalle eingeschossen hatte.
1: Da fällt mir aber ein Stein vom Herzen, weil das Problem ist immer, wenn in der ersten Runde vor 2 Uhr gelöst wird, dann muss ich mir für die ganze nächste Stunde noch was anderes überlegen, weißt du? Das sind die Probleme des Moderators hier in dieser Sendung.
0: Ja, ja.
1: Du hast aber noch 2 frei.
0: Ich habe noch 2 frei, oh Gott.
1: 2 in 1.
0: Ich fahre öfter mal durch Brandenburg, aber irgendwas Hohes ist mir da noch nicht aufgefallen.
1: Hm.
0: Also ein großes Bauwerk, irgendwie ein Wendemast oder sowas, kann ich mir da auch nicht vorstellen. Ach, ich gebe mal einfach weiter an den Nächsten.
1: Na gut, Michael. Okay. Machen wir so. Dann danke ich dir für
0: Thema.
1: Die Vorarbeit. Das ist schon mal sehr wichtig. Luftig, Brandenburg, hohes Gebäude. 07221 2011, wer fragt weiter? Grüße, Michael. Ciao.

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1: Um 2 Uhr mit Lydia Wagner. In der Bundeswehr soll es ab dem kommenden Jahr eine eigene Abteilung für Drohneneinsätze geben. Das hat Verteidigungsminister Pistorius angekündigt. Die neue Abteilung soll vor allem Aufklärungsflüge mit den Drohnen machen und gegnerische Drohnen abfangen, hat Pistorius gesagt.
2: Der neue Verband, das Drohnenregiment, hat eben den Auftrag, die Fähigkeiten zu bündeln, das Tempo aufzunehmen, um das es geht. Entscheidend ist, wer sich zu Land durchsetzen will, der muss eben den Kampf mit unbemannten Systemen beherrschen.
1: Die Einheit soll mit 300 Soldatinnen und Soldaten starten, später sollen es 600 werden. Viele Menschen in Deutschland glauben nicht, dass die Bundesregierung es schafft, die Sozialsysteme zukunftssicher zu machen. Im ARD-Deutschland-Trend haben nur 17% der Befragten gesagt, dass sie der Regierung das zutrauen. Aus Berlin, Christina Nagel.
3: Eine große Mehrheit hat große oder sogar sehr große Sorgen, dass die Parteien in Deutschland keine gemeinsamen Antworten mehr auf drängende politische Fragen finden. Gefragt worden ist auch nach Einstellungen zu den Sozialreformen. Und da ist eine Mehrheit der Meinung, dass man Einschnitte durchaus nach der finanziellen Situation staffeln sollte, selbst wenn das heißt, dass Einzelne stärker belastet werden. Und jeder Zweite gibt an, dass er eher zu persönlichen Einschnitten bereit wäre, wenn die Notwendigkeit dafür verständlich erklärt würde.
1: Die Ukraine hat im Krieg gegen Russland zum ersten Mal eine selbst entwickelte ballistische Rakete abgefeuert. Welches Ziel die Rakete hatte, ist nicht bekannt. Präsident Zelensky hat auf sozialen Netzwerken geschrieben, dass die Produktion solcher Waffen ausgeweitet werden soll. Ballistische Raketen sind in der Regel sehr viel schneller als beispielsweise normale Marschflugkörper und sie haben eine größere Reichweite. Die deutsche Fußballnationalmannschaft hat zum ersten Mal unter dem neuen Bundestrainer Jürgen Klopp gewonnen. Das Team hat in München in der Nations League ein 2:0 gegen Serbien geschafft. Im Tor stand der Münchner Torwart Jonas Urbich. Er ist zufrieden, dass er keinen Gegentreffer kassiert hat.
4: Heute ist das toll gelungen. Können einfach auch noch mal 1, 2, 3 Tore mehr schießen aufgrund der Chancen, die wir hatten. Aber was vor allem zählt, ist die Art und Weise, wirklich, wie wir nicht nachgelassen haben, wie wir aus der Halbzeit kamen, direkt wieder da waren. Und darüber freuen wir uns.
1: Als nächstes trifft die DFB-Auswahl am Sonntag auf Griechenland. Das Wetter in Deutschland. In der Nacht vor allem in der Mitte des Landes Regen, örtlich kann es auch gewittern. Sonst meist trocken und manchmal klar, Tiefstwerte 16 bis 7 Grad. Tagsüber dann im Osten und Süden oft stark bewölkt, anfangs hier und da noch Regen. Die Temperaturen steigen auf 16 bis 23 Grad. Die Zeit, es ist 2:03 Uhr.
5: Das Neueste aus dem Verkehrszentrum in der Popnacht. Entwarnung auf der A66 Wiesbaden-Frankfurt. Kein Falschfahrer mehr zwischen Wiesbaden-Biebrich und Wiesbaden-Nordenstadt. Die A29 Oldenburg-Ahlhorner Heide ist zwischen Ahlhorn und Dreieck Ahlhorner Heide wegen Bergungsarbeiten in beiden Richtungen gesperrt. Die A40 Duisburg-Essen ist zwischen Kreuz Duisburg und Kreuz Kaiserberg wegen Bauarbeiten in beiden Richtungen bis Montag gesperrt. Die A40 Duisburg Richtung Venlo ist zwischen Wankum und Niederdorf wegen Bauarbeiten bis um 5 gesperrt. Die A52 Mönchengladbach Richtung Düsseldorf ist zwischen Kreuz Neersburg und Kreuz Karst wegen Fahrbahnerneuerung bis heute Abend gesperrt. Die A61 Mönchengladbach Richtung Venlo ist zwischen Kaldenkirchen und Grenzwald wegen Bauarbeiten bis Montag früh gesperrt. Und die A66 Wiesbaden-Frankfurt ist zwischen Wallau und Wiesbadener Kreuz nach einem Unfall gesperrt. Gute Fahrt!
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5: Mit Dennis Tienert. Hallo Deutschland, hallo Welt. Wo steckt unser schwarz-rot-goldener Deutschland-Pfeil auf